0: entschieden sind und weil die aktuelle Nummer 1, Jannik Sinner, immer noch verletzt ist. Zverev hat dieses Jahr die French Open und die US Open gewonnen. Er ist die zweite Nummer 1 aus Deutschland nach Boris Becker im Jahr 1991.
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0: Wir starten mit der A3 Würzburg Richtung Nürnberg. Hier immer noch Behinderungen nach einem Unfall zwischen Höchstadt Ost und Erlangen West. Weiter auf die A7 Fulda Richtung Würzburg zwischen Gramschatzer Wald und Würzburg Estenfeld steht immer noch auf der rechten Spur ein Pannen-LKW. Dann haben wir die A93 Regensburg Richtung Holledau. Hier Gefahr durch eine Ölspur zwischen Mainburg und Wolnzach. Und die A94 Passau Richtung München zwischen Schwindeck und Dorfen. Hier bitte vorsichtig fahren, da liegt ein Metallteil auf der Straße.

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1: Nebel ist das Motto am Dienstagmorgen, um die 2 Grad aktuell. Sobald sich der Nebel verzieht, wird's ein wunderbar sonniger Herbsttag. Bis zu 16 Grad kriegen wir heute.
0: Es ist 2:30. 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
2: Ich bin Hendrik Daum. Die SPD wird ihre Parteispitze neu wählen. Das kündigte Bundesfinanzminister Klingbeil in seiner Funktion als Parteichef an, nach dem Rücktritt der Co-Vorsitzenden und Bundesarbeitsministerin Baas. Rund um den Jahreswechsel soll es einen Parteitag geben. Klingbeil kritisierte die politischen Angriffe auf Baas in Zeiten persönlicher Trauer.
3: Ja, wir brauchen Streit unter den parlamentarischen Kräften. Wir brauchen Streit unter den Parteien. Wir stehen in einem Wettbewerb. Wir brauchen eine Kultur des Streits, aber wir brauchen auch eine Kultur des Respekts. Miteinander und voreinander. Und ich will Ihnen für mich sehr klar sagen, ich habe Sorge, dass wir das verlieren in unserem Land.
2: Baas hatte ihren Rücktritt mit der Trauer um ihre Stieftochter und mit persönlichen Angriffen auch aus der Union begründet. Autoersatzteile sind innerhalb von 10 Jahren im Schnitt um mehr als 80% teurer geworden, deutlich stärker als die allgemeine Inflation. Laut Versicherungswirtschaft steigen dadurch auch die Reparaturkosten. Besonders betroffen sind Türen, Kotflügel und Außenspiegel. Der sogenannte Designschutz schränkt dabei die Konkurrenz durch unabhängige Hersteller ein. Die EU will diesen Schutz jetzt für bestimmte Ersatzteile lockern. Das waren die Nachrichten um 12:30.
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2: Wir starten mit der A3 Würzburg Richtung Nürnberg. Hier immer noch Behinderungen nach einem Unfall zwischen Höchstadt Ost und Erlangen West. Weiter auf die A7 Fulda Richtung Würzburg zwischen Gramschatzer Wald und Würzburg Estenfeld steht immer noch auf der rechten Spur ein Pannen-LKW. Dann haben wir die A93 Regensburg Richtung Holledau. Hier Gefahr durch eine Ölspur zwischen Mainburg und Wolnzach. Und die A94 Passau Richtung München zwischen Schwindeck und Dorfen. Hier bitte vorsichtig fahren, da liegt ein Metallteil auf der Straße.
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1: Rein in den Dienstag. Aktuell eine sehr neblige und kalte Angelegenheit. Aber der Nebel verzieht sich im Laufe des Vormittags. Dann scheint den ganzen Tag die Sonne bei bis zu 16 Grad.
0: Es ist 3 Uhr. 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
2: Ich bin Hendrik Daum. Bundespräsident Steinmeier wird heute den früheren rheinland-pfälzischen Ministerpräsidenten Alexander Schweizer zum neuen Arbeitsminister ernennen. Vorher soll die bisherige Ministerin Bärbel Baas ihre Entlassungsurkunde erhalten. Baas hatte gestern nach einem Trauerfall in der Familie und öffentlichen Angriffen gegen sie ihren sofortigen Rücktritt erklärt. David Riemer berichtet.
3: Schweizer steht vor großen Herausforderungen, vor allem bei der geplanten Rentenreform. Hier gibt es innerhalb der Koalition noch zahlreiche offene Fragen. Allerdings auch bei der Pflege, der Arbeitszeit und der Steuerpolitik sind sich Union und SPD uneinig. Hinzu kommen Streitigkeiten über den Haushalt fürs nächste Jahr und mögliche Konflikte bei den anstehenden Regierungsbildungen in Berlin und Sachsen-Anhalt nach den Landtagswahlen. Gleichzeitig muss die SPD ihre gesamte Parteispitze neu aufstellen.
2: Bundeskanzler Merz hat eine Senkung der Stromsteuer auch für Privathaushalte in Aussicht gestellt. Die Steuer soll laut Merz auf ein europäisches Minimum fallen. Ein deutscher Durchschnittshaushalt würde dadurch bei der Stromrechnung etwa 70 Euro im Jahr weniger zahlen. Bis jetzt wurde die Stromsteuer nur für bestimmte Unternehmen gesenkt. Aufatmen bei vielen Pendlern im Freistaat. Entgegen früherer Pläne streicht die Bahn ab 2028 doch keine Verbindungen im bayerischen Schienennahverkehr. Statt einer Halbierung des Angebots in der Hauptverkehrszeit etwa zwischen München und Augsburg sind jetzt sogar deutlich mehr Verbindungen vorgesehen. Verkehrsminister Bernreiter spricht von einem wichtigen Signal. Schließlich seien 8 von 10 Fahrgästen im Nahverkehr unterwegs. Der FC Bayern wird das Champions-League-Spiel heute Abend beim norwegischen Vertreter Viking Stavanger ohne Manuel Neuer bestreiten. Laut Coach Kompany ist das eine rein medizinische Entscheidung. Neuer habe etwas im Fuß gespürt. Jonas Urbich wird also im Spiel der Ligaphase der Champions League das Tor der Münchner hüten. Nachdem Neuer am Wochenende beim 2:2 gegen den FC Augsburg gepatzt und das schnellste Gegentor der Bundesliga-Geschichte kassiert hatte, war die Torwartfrage für das heutige Spiel wieder verstärkt in den Fokus gerückt.
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2: Wir starten mit der A3 Würzburg Richtung Nürnberg. Die bleibt gesperrt zwischen Nürnberg Nord und der Ausfahrt B14 Nürnberg-Beringersdorf. Hier laufen Löscharbeiten, da brennt ein LKW. Ihr werdet umgeleitet über die U27 und die U27A. Dann die A93 Regensburg Richtung Holledau. Hier Gefahr durch eine Ölspur zwischen Mainburg und Wollenzach. Und noch die A99, die Westumfahrung München Richtung Lindau. Hier ist der Tunnel Aubing gesperrt, da wurde die Höhenkontrolle ausgelöst.

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1: Nebel ist das Motto am Dienstagmorgen, um die 2 Grad aktuell. Sobald sich der Nebel verzieht, wird's ein wunderbar sonniger Herbsttag. Bis zu 16 Grad kriegen wir heute.
0: Es ist 3:30. 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
2: Ich bin Hendrik Daum. Bundespräsident Steinmeier wird heute den früheren rheinland-pfälzischen Ministerpräsidenten Alexander Schweizer zum neuen Arbeitsminister ernennen. Vorher soll die bisherige Ministerin Bärbel Baas ihre Entlassungsurkunde erhalten. Baas hatte gestern nach einem Trauerfall in der Familie und öffentlichen Angriffen gegen sie ihren sofortigen Rücktritt erklärt. David Riemer berichtet.
3: Schweizer steht vor großen Herausforderungen, vor allem bei der geplanten Rentenreform. Hier gibt es innerhalb der Koalition noch zahlreiche offene Fragen. Allerdings auch bei der Pflege, der Arbeitszeit und der Steuerpolitik sind sich Union und SPD uneinig. Hinzu kommen Streitigkeiten über den Haushalt fürs nächste Jahr und mögliche Konflikte bei den anstehenden Regierungsbildungen in Berlin und Sachsen-Anhalt nach den Landtagswahlen. Gleichzeitig muss die SPD ihre gesamte Parteispitze neu aufstellen.
2: Bundeskanzler Merz hat eine Senkung der Stromsteuer auch für Privathaushalte in Aussicht gestellt. Die Steuer soll laut Merz auf ein europäisches Minimum fallen. Ein deutscher Durchschnittshaushalt würde dadurch bei der Stromrechnung etwa 70 Euro im Jahr weniger zahlen. Bis jetzt wurde die Stromsteuer nur für bestimmte Unternehmen gesenkt. Das waren die Nachrichten um 3:30.
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2: Wir starten mit der A3 Würzburg Richtung Nürnberg. Die bleibt gesperrt zwischen Nürnberg Nord und der Ausfahrt B14 Nürnberg-Beringersdorf. Hier laufen Löscharbeiten, da brennt ein LKW. Ihr werdet umgeleitet über die U27 und die U27A. Dann die A93 Regensburg Richtung Holledau. Hier Gefahr durch eine Ölspur zwischen Mainburg und Wollnzach. Und noch die A99, die Westumfahrung München Richtung Lindau. Hier ist der Tunnel Aubing gesperrt, da wurde die Höhenkontrolle ausgelöst.
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1: Rein in den Dienstag. Aktuell eine sehr neblige und kalte Angelegenheit. Aber der Nebel verzieht sich im Laufe des Vormittags. Dann scheint den ganzen Tag die Sonne bei bis zu 16 Grad.
0: Es ist 4 Uhr. 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
2: Ich bin Hendrik Daum. Der ehemalige Ministerpräsident aus Rheinland-Pfalz, Alexander Schweizer, wird heute zum neuen Arbeitsminister ernannt. Schweizer folgt auf Bärbel Baas, die gestern als Ministerin und auch als SPD-Chefin zurückgetreten war. Wer künftig die SPD führt, soll sich zum Jahreswechsel entscheiden. Co-Parteichef Klingbeil ließ bis jetzt offen, ob er erneut antritt. Er wolle Verantwortung übernehmen, aber es gehe jetzt in erster Linie um die beste Aufstellung, so Klingbeil. Die CDU in Sachsen-Anhalt denkt darüber nach, bei der Ministerpräsidentenwahl im Dezember den Magdeburger Landtag zu verlassen. Der Fraktionsvorstand will diesen Vorschlag heute den 15 CDU-Abgeordneten vorlegen. Damit soll verhindert werden, dass AfD-Kandidat Siegmund auch mit den Stimmen der CDU zum Ministerpräsidenten von Sachsen-Anhalt gewählt wird. Papst Leo kommt heute ins Krankenhaus. Dem 71-Jährigen soll ein Knoten in der Lunge entfernt werden. Im Vatikan ist von einem Zufallsbefund bei einer Routineuntersuchung die Rede. Die Operation soll bereits heute Nachmittag oder morgen erfolgen. Voraussichtlich bleibt der Papst etwa eine Woche in der Klinik. Bayerns Gesundheitsministerin Gerlach hat sich nochmal klar für eine bundesweite Zuckersteuer auf zuckergesüßte Softdrinks ausgesprochen. Es sei erwiesen, dass der regelmäßige Konsum von Softdrinks in Zusammenhang mit Übergewicht, Diabetes und einem höheren Risiko für Herz-Kreislauf-Erkrankungen stehe, so Gerlach. Mit einer Zuckersteuer könne man einige Betroffene möglicherweise dazu bewegen, sich bewusster zu ernähren. Gleichzeitig mahnt Gerlach an, dass die zusätzlichen Steuereinnahmen auch Zwecke gebunden verwendet werden müssten, in erster Linie für Prävention. Alexander Zverev wird die neue Nummer 1 der Tenniswelt. Spätestens zum Saisonende wird der 29-Jährige als bester Spieler die Rangliste anführen. Das ist bereits jetzt sicher, weil zwei Konkurrenten beim Turnier in Shanghai früh ausgeschieden sind und weil die aktuelle Nummer 1, Jannik Sinner, immer noch verletzt ist. Zverev hat dieses Jahr die French Open und die US Open gewonnen. Zverev ist die zweite Nummer 1 aus Deutschland nach Boris Becker im Jahr 1991.
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2: Eine Meldung haben wir von der A3 Würzburg Richtung Nürnberg. Hier laufen Bergungs-

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1: Nebel ist das Motto am Dienstagmorgen, um die 2 Grad aktuell. Sobald sich der Nebel verzieht, wird's ein wunderbar sonniger Herbsttag. Bis zu 16 Grad kriegen wir heute.
2: Es ist 16:30. 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
3: Ich bin Hendrik Daum. Der ehemalige Ministerpräsident aus Rheinland-Pfalz, Alexander Schweizer, wird heute zum neuen Arbeitsminister ernannt. Schweizer folgt auf Bärbel Baas, die gestern als Ministerin und auch als SPD-Chefin zurückgetreten war. Wer künftig die SPD führt, soll sich zum Jahreswechsel entscheiden. Co-Parteichef Klingbeil ließ bis jetzt offen, ob er erneut antritt. Er wolle Verantwortung übernehmen, aber es gehe jetzt in erster Linie um die beste Aufstellung, so Klingbeil. Die CDU in Sachsen-Anhalt denkt darüber nach, bei der Ministerpräsidentenwahl im Dezember den Magdeburger Landtag zu verlassen. Der Fraktionsvorstand will diesen Vorschlag heute den 15 CDU-Abgeordneten vorlegen. Damit soll verhindert werden, dass AfD-Kandidat Siegmund auch mit den Stimmen der CDU zum Ministerpräsidenten von Sachsen-Anhalt gewählt wird. Das waren die Nachrichten um 16:30.
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3: Eine Meldung haben wir von der A3 Würzburg Richtung Nürnberg. Hier laufen Bergungsarbeiten zwischen Nürnberg Nord und der Ausfahrt B14 Nürnberg-Beringersdorf. 2 Spuren sind hier gesperrt. Ihr werdet auf der linken Spur an der Unfallstelle vorbeigeleitet.
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1: Ein König lädt zu einer großen Hochzeitsfeier ein. Doch die geladenen Gäste haben keine Lust zu kommen. Der König möchte sich sein Fest nicht verderben lassen und lässt die Gäste für das Hochzeitsmahl von der Straße aufsammeln. Seine Diener holten alle zusammen, die sie trafen, böse und gute, und der Festsaal füllte sich mit Gästen. In der Geschichte, die Jesus seinen Jüngern erzählt, hebt er dieses seltsame Motiv eigens heraus. Böse und Gute werden eingeladen. Damit nimmt Jesus gerade keine moralische Wertung vor. Im Gegenteil, unsere Einteilung der Menschen in Gut und Böse, Schwarz und Weiß, gesund oder krank, zählt für Gott überhaupt nicht, will Jesus sagen. Gott urteilt nicht über uns. Gott lädt uns ein, das Leben zu finden und dieses Leben als ein fröhliches Fest zu feiern. Egal, woher wir kommen, wer wir sind oder welches Ansehen wir haben. Was zählt, ist, dass ich die Einladung zum Leben annehme. Nicht nebeneinander sollen wir leben, nicht einteilen und aussortieren, wer dabei sein darf und wer nicht. Miteinander zu leben, in unserer Verschiedenheit und mit unseren Gegensätzen, das macht nicht nur froh, es macht auch gesund. Hermann Josef Eckel, Seelsorger im Bezirksklinikum Straubing.

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1: Rein in den Dienstag. Aktuell eine sehr neblige und kalte Angelegenheit. Aber der Nebel verzieht sich im Laufe des Vormittags. Dann scheint den ganzen Tag die Sonne bei bis zu 16 Grad.
0: Es ist 5 Uhr. 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
2: Ich bin Hendrik Daum. Einen schönen guten Morgen. Bundespräsident Steinmeier wird heute den früheren rheinland-pfälzischen Ministerpräsidenten Alexander Schweizer zum neuen Arbeitsminister ernennen. Vorher soll die bisherige Ministerin Bärbel Baas ihre Entlassungsurkunde erhalten. Baas hatte gestern nach einem Trauerfall in der Familie und öffentlichen Angriffen gegen sie ihren sofortigen Rücktritt erklärt. David Riemer berichtet.
3: Schweizer steht vor großen Herausforderungen, vor allem bei der geplanten Rentenreform. Hier gibt es innerhalb der Koalition noch zahlreiche offene Fragen. Allerdings auch bei der Pflege, der Arbeitszeit und der Steuerpolitik sind sich Union und SPD uneinig. Hinzu kommen Streitigkeiten über den Haushalt fürs nächste Jahr und mögliche Konflikte bei den anstehenden Regierungsbildungen in Berlin und Sachsen-Anhalt nach den Landtagswahlen. Gleichzeitig muss die SPD ihre gesamte Parteispitze neu aufstellen.
2: Wie verbreitet ist Cybermobbing unter Schülerinnen und Schülern? Um diese Frage geht es in einer neuen Studie, die das Bündnis gegen Cybermobbing heute in Berlin vorstellt. Frühere Untersuchungen zeigen, wie groß das Problem ist. Fast die Hälfte der 18- bis 24-Jährigen hat bereits Mobbing erlebt. Ein Viertel davon im Internet. Psychologen sehen einen möglichen Grund für Cybermobbing in der zunehmenden psychischen Belastung vieler Menschen. Stress und Ängste könnten dazu führen, dass sich Wut online entlädt. Zudem haben viele Täter selbst schon Erfahrungen mit Cybermobbing gemacht. Aufatmen bei vielen Pendlern im Freistaat. Entgegen früherer Pläne streicht die Bahn ab 2028 doch keine Verbindungen im bayerischen Schienennahverkehr. Statt einer Halbierung des Angebots in der Hauptverkehrszeit, etwa zwischen München und Augsburg, sind jetzt sogar deutlich mehr Verbindungen vorgesehen. Verkehrsminister Bernreiter spricht von einem wichtigen Signal. Schließlich seien 8 von 10 Fahrgästen im Nahverkehr unterwegs. Der FC Bayern wird das Champions-League-Spiel heute Abend beim norwegischen Vertreter Viking Stavanger ohne Manuel Neuer bestreiten. Laut Coach Kompany ist das eine rein medizinische Entscheidung. Neuer habe etwas im Fuß gespürt. Jonas Urbich wird also im Spiel der Ligaphase der Champions League das Tor der Münchner hüten. Nachdem Neuer am Wochenende beim 2:2 gegen den FC Augsburg gepatzt und das schnellste Gegentor der Bundesliga-Geschichte kassiert hatte, war die Torwart

0: Kurz nach fünf.
1: Oh, gibt Schöneres. Aber zusammen mit uns aufstehen, das ist gar nicht so schlimm.
0: Na, erstmal ganz langsam wach werden, vorsichtig die Augen aufmachen und dann nicht gleich voll unter Strom stehen.
1: Na, dann macht's aus, die ist völlig falsch. Die steht nämlich sehr wohl unter Strom. Electrified.
0: Und wir frühstücken zusammen mit Deep Blue Something und starten jetzt mit einem Klassiker aus den 80ern. Don Henley. Guten Morgen.
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0: mit elektrisierendem Sound in den Dienstag. Aus dies bei den Muntermachern Electrified.
1: Schönen guten Morgen, der 13. Oktober. Du, heute ist dein Tag. Hm? Der Tag des Gedächtnistrainings.
0: Ha, ha, ha.
1: Was hast du vergessen?
0: Nix. So, und jetzt weiter im Text.
1: Okay, nicht vergessen, heute Abend Fußball. Die Bayern, die müssen in der Champions League ran. Es geht nach Norwegen zu Viking FK. Los geht's um 9.
0: Ja, dass du das nicht vergisst, ist mir schon klar. Und morgen um 5 dann wieder schauen, als wärst du vom Bus gelaufen.
1: Vor 65 Jahren, da wird das Ampelmännchen geboren. Eine DDR-Erfindung war das damals.
0: Einige musikalische Meilensteine haben wir heute. Vor 63 Jahren das erste TV-Live-Konzert der Beatles. Von London raus in die Welt.
1: Vor 45 Jahren, da veröffentlicht Olivia Newton-John den Song Physical. Das ist damals der endgültige Durchbruch der 80er-Ikone.
0: Musiker Paul Simon von Simon & Garfunkel, der wird heute 85 und Erfolgsautor Sebastian Fitzek 55.
1: Unser Tageshit heute, der kommt von den Scissor Sisters. Klassisches One-Hit-Wonder, vor 20 Jahren auf Platz 1 der Charts. I Don't Feel Like Dancing.

0: Wenn jetzt eure Liebste sagt, ihr gefällt ein Song, was macht ihr dann? Achtung, neue Benchmark.
1: Der Dresdner DJ Tino Piontek alias Purple Disco Machine hat den Lieblingssong seiner Frau genommen und so ein bisschen aufgehübscht. Rausgekommen ist Wonderful Life 2025. Eine moderne Version des Originals von Hurts.
0: Ah, wobei ich jetzt echt nicht empfehlen würde, auf Teufel komm raus das Ganze nachzumachen. Wenn es schlimm klingt, dann könnte ein Scheidungsgrund sein.
1: Wir chillen jetzt noch ein bisschen und... Ja, dübeln, hätte ich jetzt fast gesagt. Bloodlines. 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

0: Guten Morgen am Dienstag, der 13. Oktober. Was heute Morgen wichtig ist, hat Matthias Löw wieder für uns zusammengefasst.
1: Also eigentlich müsste es doch mittlerweile auch der Letzte verstanden haben, oder? Was genau? Dazu gibt's gleich mehr Infos von Matthias Löw.
0: Jetzt schauen wir noch kurz aufs Wetter.
1: Das macht erstmal Freude. Es ist zwar ganz schön kalt heute Morgen, aber wir werden mit viel Sonne entschädigt. Die Temperaturen steigen auf knapp 15 Grad.
0: Ja, nachmittags kommen dann aber doch ein paar Wolken mit dazu. Die bringen dann morgen ein bisschen wechselhafteres Wetter. Es kann immer wieder mal kurz regnen. Wir bekommen so um die 17 Grad.
2: Es ist 5:30. 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
3: Mit Matthias Löw. Noch genauer schaut die Polizei hin. Seit gestern läuft ja eine neue Schwerpunktwoche gegen Ablenkung im Straßenverkehr. Wie die Polizei vorgeht, sagt uns Katrin Hiller vom Polizeipräsidium Niederbayern.
4: Unsere Kolleginnen und Kollegen sind mobil unterwegs, das heißt in ihren Streifenfahrzeugen oder eben auch stationär im Rahmen von größeren Kontrollstellen. Für uns ist es wichtig, mit den Verkehrsteilnehmern ins Gespräch zu kommen und über die spezifischen Gefahren von Ablenkung im Straßenverkehr zu sensibilisieren und sie aufzuklären.
3: Ablenkung ist immer noch eine der Hauptunfallursachen auf unseren Straßen. Alleine 2025 sind deswegen knapp 400 Unfälle in Niederbayern passiert.
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5: Gleich mehrere tausend Euro sind futsch bei einer Rentnerin aus der Kreisstadt. Die 75-Jährige fällt vor kurzem auf Telefonbetrügereien. Gleich zweimal übergibt sie Geld an einen Abholer, weil sie glaubt, ihre Tochter braucht Hilfe. Besonders auffällig, alle Betrüger sprechen Russisch, wie auch ihr Opfer. Die echte Polizei warnt vor der Masche und sucht nach Zeugen, die Hinweise zu den Tätern haben. Aus Dingolfing, Holger Beer.
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6: Vorhang auf für die Filmtage bayerischer Schulen. Die werden heuer wieder an der Vossboss Straubing ausgerichtet. Am Donnerstag geht's los, dann kommen 250 Schüler und Lehrer aus ganz Bayern nach Straubing. 40 Filme sind nominiert. Wer sich den weißen Elefanten schnappt, das zeigt sich am Freitag. Dann wird der Nachwuchspreis im Theater am Hagen verliehen. Aus Straubing, Emma Schmieder.
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3: Ratten in einem Lebensmittellager von Norma in der Oberpfalz. Diese Meldung sorgt vor einiger Zeit für Aufsehen. Jetzt sind die Hygienemängel offenbar beseitigt. Kontrolleure finden weder Rattenkot noch Fraßspuren. Ab heute gibt's ein neues Gesicht im Kabinett. Bundespräsident Frank-Walter Steinmeier ernennt Alexander Schweizer zum neuen Arbeitsminister. Bevor Schweizer das Amt übernehmen kann, muss er noch im Bundestag vereidigt werden. Eine neue Studie zum Thema Cybermobbing unter Schülern wird heute in Berlin vorgestellt. Frühere Untersuchungen zeigen, dass fast die Hälfte der 18- bis 24-Jährigen bereits Mobbing erlebt hat. Soweit unser News-Update. Mehr gibt's auf der Website und in der App.
1: Das war unser News-Update. Noch ein kurzer Blick zum Verkehr und da sind uns keine größeren Staus oder Behinderungen gemeldet. Wo stehen sie denn, die Blitzer? Wir haben nämlich noch keinen. Ihr vielleicht? Dann klingelt durch oder schickt uns eine WhatsApp an die 0800 14 15 800. Kommt gut an.
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1: 5:30 durch, ne? Wie war eure Nacht?
0: Ja, sag mal, bist du indiskret?
1: Gar nicht. Aber viele schlafen einfach nicht so gut, wie sie sollen. Und manchmal seid ihr Männer schuld.
0: Ja, das war ja jetzt klar. Wie immer, wir Männer sind schuld. Mhm. Warum?
1: Männerschnupfen. Der kann ja ganz schlimm sein. Reden wir gleich drüber.
0: Vorher Musik.
1: Ja, und wie passend. One Republic, Rescue Me.
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0: wach werden mit Cat's Eye Animals. Schönen guten Morgen.
1: Die Kaffeemaschine läuft in Niederbayern und bei vielen gleichzeitig die Nase.
0: Die Erkältungswelle rollt. Das ist ja für uns Frauen gar kein großes Ding, aber für Männer natürlich lebensgefährlich.
1: Ja, das kannst aber du gar nicht beurteilen. Hattest du schon mal Männergrippe?
0: Nee. Und wir Frauen, wir kennen uns mit echten Schmerzen auch gar nicht so wirklich aus. Wir kriegen nur Kinder. Ach komm schon, Jörg, ihr seid einfach Jammerer.
1: Ja, von wegen. Weißt du was? Wir fragen einfach nach. Bei unserem Maximal Radio Life Balance Coach Gisela Ruffer. Gisela, guten Morgen. Was steckt denn jetzt hinter der bösen Männergrippe?
2: Ja, wir Frauen, wir haben durch unser Östrogen ein wesentlich stärkeres Immunsystem und können daher leichter mit Grippeviren umgehen. Heißt, Männer leiden tatsächlich mehr. Was für Frauen, also für uns nur so ein Schnupfen ist, das wirft Männer dann schon mal in ganz unübliche Gefühlszustände.
0: Moment mal, was?
1: Siehste, Gisela, wie können unsere Frauen denn jetzt gesund pflegen?
2: Also es hilft tatsächlich nur Fürsorge, Verständnis und Ablenkung durch Fernsehen oder Computerspiele. Was nicht hilft, ist der Versuch, den Männerstupfen zu bagatellisieren oder sich lustig zu machen, denn Männer sind da wirklich kränker als wir Frauen.
0: Oh Gott, ich glaub's einfach nicht. Oh Gott. Okay, dann Jörg und liebe Männerwelt, es tut mir leid.
1: Ja, und als Entschuldigung kannst du mir jetzt eine Tasse Tee machen. Ich glaube, ich habe so einen Kratzen im Hals.
0: Übertreib's mal, gell?
1: Ja, okay, ich mache mir meinen Tee selber. Und für euch gibt's jetzt die Playlist für den Herbst. Schönen guten Morgen.
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1: Wir sind ja gerade in so einem Metal-Dings, also hin und her gerissen zwischen Sommer und Winter. War jetzt die Hitze schöner oder freuen wir uns jetzt auf den Schnee?
2: Für 4 Minuten haben wir jetzt beides. Fire and Ice. Mariette im Bonussong.

0: Und seid ihr jetzt im Team Fire oder Eis? Der Soundtrack zum Ski-Action-Film von Willy Bogner.
1: Jetzt gönnen wir uns erstmal einen gemütlichen Herbst oder bevor wir an Skifahren denken.
0: Gleich haben wir einen Klassiker aus den 80ern für euch. Taylor Dane, tell it to my heart. Jetzt wird's 6. Was ist heute Morgen wissenswert? Matthias Löw, der hat das nächste News-Update für uns.
1: Manchmal sehen wir ja den Wald vor lauter Bäumen nicht, oder? Es ist jetzt umgekehrt. Matthias Löw klärt uns gleich auf.
0: Vorher noch der Blick aufs Wetter.
1: Noch ist es oft neblig und ganz schön kalt in der Region, aber das wird. Der Nebel verzieht sich und dann kommt die Sonne durch. Damit schaffen wir um die 15 Grad. Am Nachmittag wird's langsam wolkiger und morgen sind dann vor allem vormittags ein paar Regenschauer möglich. Dauert aber nicht lange. Im Laufe des Tages wird's wieder schöner.
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3: Es ist 6 Uhr. 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
4: Mit Matthias Löw. Beim Borkenkäfer läuft's gut, aber der Klimawandel stresst unsere Wälder. Dieses Fazit ziehen jetzt auch Bayerns Staatsforsten. Der stellvertretende Ministerpräsident Hubert Aiwanger sitzt im Aufsichtsrat und er fasst das Geschäftsjahr für uns zusammen.
5: Wir können wieder auf ein Rekordjahr zurückblicken. Wir haben den Borkenkäfer wohl ja sehr gut in den Griff bekommen. Wir haben hervorragende wirtschaftliche Ergebnisse. Wir können in die Zukunft investieren. Wir kommen auch mit den erneuerbaren Energien voran. Also rundherum ein erfolgreiches Geschäftsjahr für den Staatswald.
4: Der Jahresüberschuss liegt bei 70 Millionen Euro. Das Geld soll vor allem in den Waldumbau, die Prävention und die moderne Brandbekämpfung investiert werden.
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6: Kein Rechtsfehler, alles okay. Zu dieser Entscheidung kommt der Bundesgerichtshof in Leipzig. Die Richter haben ein Urteil gegen einen Arzt aus Niederbayern bestätigt. Für 6 Jahre muss der Mediziner ins Gefängnis. Der Arzt hatte nicht geleistete Hausbesuche abgerechnet und damit einen Schaden von knapp 1,5 Millionen Euro verursacht. Dazu kommt noch ein sexueller Übergriff auf eine Patientin. Aus der Niederbayern-Redaktion Daniela Seller.
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7: Kleine Tiger kommen ganz groß raus. Beim nächsten Heimspiel am Sonntag feiern die Straubing Tigers ihren Kinder- und Jugendtag. Für ihre jüngsten Fans hat sich das Team einiges einfallen lassen. Beim Match gegen Wolfsburg gibt's unter anderem einen eigenen Kids-Block. Erster Bulli am Sonntag ist um 14 Uhr. Aus der Sportredaktion Lisa Gruppwinkler.
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4: Ratten in einem Lebensmittellager von Norma in der Oberpfalz. Diese Meldung sorgt vor einiger Zeit für Aufsehen. Jetzt sind die Hygienemängel offenbar beseitigt. Kontrolleure finden weder Rattenkot noch Fraßspuren. Ab heute gibt's ein neues Gesicht im Kabinett. Bundespräsident Frank-Walter Steinmeier ernennt Alexander Schweizer zum neuen Arbeitsminister. Bevor Schweizer das Amt übernehmen kann, muss er noch im Bundestag vereidigt werden. Eine neue Studie zum Thema Cybermobbing unter Schülern wird heute in Berlin vorgestellt. Frühere Untersuchungen zeigen, dass fast die Hälfte der 18- bis 24-Jährigen bereits Mobbing erlebt hat. Soweit unser News-Update. Mehr gibt's auf der Website und in der App.
1: Vielen Dank. Wir schauen noch kurz, was aktuell auf den Straßen los ist. Und da startet ihr mit keinen größeren Behinderungen in den Tag. Im Moment ist noch alles ruhig. Solltet ihr einen Blitzer entdecken, meldet ihn uns einfach telefonisch oder per WhatsApp an die 0800 14 15 800.
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1: Schönen guten Morgen. 6 Uhr durch, ja? Und ganz schön frisch draußen. Heute Nacht hat es stellenweise sogar unter 0 Grad gehabt. Ne? Hoffentlich muss niemand Scheiben kratzen.
0: Nein, das glaube ich jetzt nicht. Autos werden ja jetzt als politisches Mittel eingesetzt. Hast mitbekommen,
1: ja,
0: oder?
1: Ja, logisch. Ganz schwierige Nummer. Reden wir gleich drüber.
0: Jetzt geben wir uns erstmal einen Mega-80er. Der sorgt für gute Laune so früh am Morgen. Und wenn ihr doch Scheiben kratzen müsst, nicht ärgern, immerhin habt ihr ein Auto.

0: Robin Schulz in der Playlist für deinen Herbst. Are we there? Ah, BMWs in den Schlagzeilen.
1: Haben die wieder ein neues Modell? Oder werden wieder Leute entlassen?
0: Nein, die BMW will nämlich dem neuen AfD-Landtagspräsidenten in Sachsen-Anhalt keinen Dienstwagen geben. Der Autobauer hat einfach mal so das Leasing-Angebot zurückgezogen.
1: Ja, wie? Weil es die AfD ist?
0: Naja, das will der Konzern nicht offiziell sagen. Das offizielle Statement lautet ja, BMW äußert sich grundsätzlich nicht zu Kundenbeziehungen.
1: Wahnsinn. Hat BMW den Schuss nicht gehört? Einbrechende Verkaufszahlen, aber die ziehen das Angebot zurück und verärgern dabei vielleicht auch einen Haufen Kunden.
0: Ja, die Geschichte beschäftigt auch unseren AfD-Bundestagsabgeordneten Stefan Protschka. Guten Morgen, Herr Protschka. Was sagen Sie zu dem Ganzen?
2: Ich bin zwar enttäuscht, weil ich eigentlich sehr zufrieden war mit der Marke, aber wenn Sie meinen, Sie haben ein Problem damit, die Geschichte lehrt uns immer wieder. Unternehmen sollten zwar für ihre Interessen eintreten, aber sollten trotzdem jeden Kunden bedienen.
1: Was sagt denn ihr dazu? Darf ein Unternehmen politisch Einfluss nehmen? Eure Meinung gerne per WhatsApp-Sprachnachricht an die 0800 14 15 800 oder ihr kommentiert auf unseren Social-Media-Kanälen.
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0: Die großartige Stimme von Adele. Die wollte eigentlich eine längere Pause einlegen nach der anstrengenden Tournee, kann aber scheinbar die Füße nicht stillhalten.
1: Ja, die sehen wir bald im Kino. Die Dreharbeiten zum historischen Stück Cry to Heaven laufen nämlich. Und die Gerüchteküche brodelt. Ja, da kommt noch was.
0: Sie ist erwischt worden. Bei den Church Studios in London. Also vielleicht muss man gar nicht mehr lange warten, bis es Neues von ihr zu hören gibt.
1: Auf die Nummer müssen wir garantiert nicht warten. Felix Jähn und Jasmine Thompson, die gibt's gleich bei uns.
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1: Dienstag, der 13. Oktober, gleich wird's 6:30. Zeit für ein News-Update.
2: Ja, Satz mit X. Wo es nicht so läuft, dazu gibt's gleich mehr Infos von Matthias Löw. Vorher erst noch der Blick zum Wetter.
1: Na, schöne Aussichten. Momentan haben wir noch stellenweise ein bisschen Nebel in Niederbayern. Aber wir brauchen heute die Sonnenbrille. Wenn der Nebel weg ist, dann wird es richtig sonnig bei um die 15 Grad. Später kommen da ein paar Wolken mit dazu. Die bleiben uns dann bis morgen Vormittag und haben vielleicht so den ein oder anderen Regen mit dabei. Ab Nachmittag wird es dann wieder trocken.
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4: mit Matthias Löw. Der Besucheransturm bleibt aus. Im August sinkt in Niederbayerns Tourismusbranche sowohl die Zahl der Gäste als auch der Übernachtungen. Aber es gibt regionale Unterschiede, sagt Michael Braun vom Tourismusverband Ostbayern.
5: Wo wir sehr positiv sind, sind die Städte. Jetzt, wenn ich nach Passau, Landshut oder sowas schaue. Andererseits gibt es auch die andere Seite der Medaille. Die Kurbäder hatten dieses Jahr, insbesondere im Juli und auch noch im August, etwas eingetrübtere Nachfrage. Da lag es vor allem daran, dass wir teils sehr hohe Temperaturen hatten und viele Gäste, gerade im Kurbereich, das ein Hindernis ist zu kommen.
4: In Zukunft wird auch die Klimaanlage eine immer größere Rolle spielen, meint Braun. Die müssen viele Hotels in Ostbayern noch nachrüsten.
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6: Ganz stolz sehen hier unsere Feuerwehrler aus. Im Gerätehaus stehen drei nagelneue Fahrzeuge, die jetzt auch ihre offizielle Begrüßung bekommen haben. Einsatzbereit sind ein Kommandowagen, ein Lichtmastanhänger und ein Tanklöschfahrzeug. Das ist mit einem Wert von 700.000 Euro das absolute Highlight. Wir sagen Glückwunsch. Aus Bogen, Tabea Mann.
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7: Mit der Bahn durch den Bezirk, ein echtes Abenteuer. Tatsächlich liegt die Betriebsqualität auf den Gleisen im Durchschnitt bei über 90%. Das zeigt eine Auswertung der Bayerischen Eisenbahngesellschaft. Niederbayerns Gleise schneiden im Bayern-Ranking trotzdem schlecht ab. Die Donau-Isar-Verbindung zwischen München, Regensburg und Passau liegt im hinteren Drittel. Am schlechtesten wird hier die Pünktlichkeit bewertet. Vom Hauptbahnhof Landshut, Daniel Falkiewicz.
3: Und jetzt maximal informiert über Deutschland und die Welt.
4: Zuckersteuer, ja oder nein? Wenn ja, wie? Darüber wird diskutiert. Unsere bayerische Gesundheitsministerin Gerlach spricht sich nochmal klar für eine bundesweite Zuckersteuer auf Softdrinks aus. Für die Ministerin ist klar, dass zu viele Softdrinks dick und krank machen. Auch Privathaushalte sollen weniger für Strom zahlen. Bundeskanzler Merz stellt eine Senkung der Stromsteuer in Aussicht. Ein deutscher Durchschnittshaushalt würde dadurch etwa 70 Euro im Jahr weniger zahlen. Vor dem Champions-League-Spiel heute Abend ist die Nachtruhe der Bayern-Spieler gestört worden. Unbekannte haben vor dem Teamhotel in Norwegen Feuerwerkskörper gezündet. Beim FC Bayern findet man das gar nicht lustig. Soweit unser News-Update. Mehr gibt's auf der Website und in der App.
2: Danke, Matthias. Wir checken noch schnell den Verkehr. Ja, langsam wird's lebhafter auf den Straßen. Der Berufsverkehr setzt ein. Aber bisher läuft alles störungsfrei. Im Moment gibt's keine gemeldeten Blitzer in der Region. Falls ihr unterwegs einen seht, einfach kurz anrufen oder WhatsApp an die 0800 14 15 800.
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2: Also der Oktober, der gehört schon mit zu den schlimmsten Monaten, so klamottentechnisch.
1: Oder? Wie meinst du das jetzt?
2: Ja, morgens ist kalt, ab mittags geht's dann. Die Winterklamotten, die wollen wir noch nicht und die Sommerklamotten, die sind zu kühl.
1: Also du hast Probleme. Mhm. Aber heute ist der Zieh-dich-fein-an-Tag. Also wir können mal ganz beruhigt schick in die Arbeit gehen.
2: Ah, ja?
1: Hallo, schau mich nicht so an. Für 3 Uhr morgens aufstehen, da ist mein Outfit totschick.
2: Alles gut. Ich wollte dich doch bloß ärgern. Wir starten jetzt mit einem 80er und der passt wie auf Eimer. Lieber Leidon. Schon noch ziemlich finster im Moment.

0: Guten Morgen, gleich wird's 6:45. Schnell checken, ob die großen Kinder schon aufgestanden sind. Die Kleinen, die sind ja irgendwie immer schneller aus dem Bett raus.
1: Die sind irgendwie immer neugierig und gespannt, was der Tag so bringt. Und die Älteren, im Chill-Modus.
0: Und weil die Kleinen eben immer was entdecken wollen, können sie auch bei jedem Thema mitreden. Also meinen sie zumindest.
1: Und die haben heute in der Früh ganz schön aufmerksam zugehört, als wir über Männerschnupfen gesprochen haben und haben sich ihre Gedanken dazu gemacht.
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1: Oh mei, das haben wir alle schon mal irgendwann erlebt. Es gibt Menschen, bei denen wissen wir ganz genau, das wird kompliziert. Und trotzdem reicht eine Nachricht, ein Anruf oder auch nur ein Lächeln. Und sämtliche guten Vorsätze sind dahin.
2: Ja, der Kopf sagt nein, das Herz macht sowieso, was es will. Gibt's jetzt auch als Song. Sam Fender und Olivia Dean, Rain Me In. Unser Bonussong.

0: dieses emotionale Auf und Ab kann so schön klingen. Sam Fender und Olivia Dean, Rain Me In.
1: Naja, ein bisschen Vertrauen braucht's. Faith.
2: Yes, I gotta have faith. 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
1: Er hat's, George Michael, gleich bei den Muntermachern. Matthias Lüfter hat auch was, und zwar ein News-Update für uns, gleich um 7.
0: Dreht ihn nicht um, der Kommissar geht um. Oder so ähnlich. Was genau gemeint ist, Matthias Löw hat gleich die Infos. Wir schauen noch kurz, was das Wetter macht.
1: Ah, der Oktober, der meint es heute nochmal gut mit uns. In der Früh ist jetzt zwar ziemlich frisch, dafür gibt's anschließend ganz viel Sonne.
0: Erst gegen Abend ziehen dichtere Wolken auf und wir erreichen heute etwa 15 Grad. Morgen wird's ein bisschen milder, allerdings kann's zwischendurch dann auch mal regnen.
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7: Mit Matthias Löw. Noch genauer schaut die Polizei hin. Seit gestern läuft hier eine neue Schwerpunktwoche gegen Ablenkung im Straßenverkehr. Wie die Polizei vorgeht, sagt uns Katrin Hiller vom Polizeipräsidium Niederbayern.
8: Unsere Kolleginnen und Kollegen sind mobil unterwegs, das heißt in ihren Streifenfahrzeugen oder eben auch stationär im Rahmen von größeren Kontrollstellen. Für uns ist es wichtig, mit den Verkehrsteilnehmern ins Gespräch zu kommen und über die spezifischen Gefahren von Ablenkung im Straßenverkehr zu sensibilisieren und sie aufzuklären.
7: Ablenkung ist immer noch eine der Hauptunfallursachen auf unseren Straßen. Alleine 2025 sind deswegen knapp 400 Unfälle in Niederbayern passiert.
6: Der Blick in die Regionen mit unseren Niederbayern-Reportern. Landkreis Dingolfing-Landau, aktuell.
9: Ein Rettungshubschrauber knattert gestern am späten Abend über Ganaker. Runter geht die Maschine bei einer Straße. Hier liegt ein schwer verletzter Motorradfahrer. Der 20-Jährige hat nach einem Überholmanöver die Kontrolle über sein Bike verloren und ist gestürzt. Wegen des Rettungseinsatzes bleibt die betroffene Gemeindestraße rund 2 Stunden gesperrt. Aus Ganaker, Martina Lesser.
6: Stadt Straubing, aktuell.
10: Vorhang auf für die Filmtage bayerischer Schulen. Die werden heuer wieder an der Vossboss Straubing ausgerichtet. Am Donnerstag geht's los, dann kommen 250 Schüler und Lehrer aus ganz Bayern nach Straubing. 40 Filme sind nominiert. Wer sich den weißen Elefanten schnappt, das zeigt sich am Freitag. Dann wird der Nachwuchspreis im Theater am Hagen verliehen. Aus Straubing, Emma Schmieder.
6: Und jetzt maximal informiert über Deutschland und die Welt.
7: Zuckersteuer, ja oder nein? Wenn ja, wie? Darüber wird diskutiert. Unsere bayerische Gesundheitsministerin Gerlach spricht sich nochmal klar für eine bundesweite Zuckersteuer auf Softdrinks aus. Für die Ministerin ist klar, dass zu viele Softdrinks dick und krank machen. Auch Privathaushalte sollen weniger für Strom zahlen. Bundeskanzler Merz stellt eine Senkung der Stromsteuer in Aussicht. Ein deutscher Durchschnittshaushalt würde dadurch etwa 70 Euro im Jahr weniger zahlen. Vor dem Champions-League-Spiel heute Abend ist die Nachtruhe der Bayern-Spieler gestört worden. Unbekannte haben vor dem Teamhotel in Norwegen Feuerwerkskörper gezündet. Beim FC Bayern findet man das gar nicht lustig. Soweit unser News-Update. Mehr gibt's auf der Website und in der App.
0: Vielen Dank, Matthias. Wir schauen noch kurz auf die Straßen. Ja, und da ist typischer Berufsverkehr heute Morgen. Mehr los rund um die Städte und an den bekannten Engstellen. Größere Staus sind uns aber nicht gemeldet. Blitzer sind uns aktuell keine gemeldet. Wenn ihr einen entdeckt, freuen wir uns über eure Nachricht per WhatsApp oder Anruf an die 0800 14 15 800.
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0: Hast du eigentlich mitgekriegt? Dicht und ergreifend sind von der Polizei abgeführt worden.
1: Was? Wann? Also die waren doch erst noch bei uns zu Besuch.
0: Ja, und kurz darauf waren sie am Oktoberfest. Haben da so ein Sozialexperiment gestartet. Naja, ist jetzt wohl nur so semi gelaufen.
1: Ach so. Das Sozialexperiment. Ja, die haben sich nämlich als Punks verkleidet und gebettelt. Drogen, Alkoholexzess, alles nicht so wild, aber betteln auf der Wiesn auf dem Oktoberfest verboten.
0: Die Polizei hat die beiden ganz schnell wieder laufen lassen, aber jetzt sind wir ehrlich, sind schon schräge Vögel, oder?
1: Definitiv. Gleich hören wir rein, was sie uns so erzählt haben. Vorher noch die Playlist für deinen Herbst mit George Michael.

0: Schönen guten Morgen bei den Muntermachern. Auf geht's in den Dienstag. Ein paar Tage noch, dann sind dicht und ergreifend in Landshut am Samstag. Da spielen sie in der Sparkassenarena ihr neues Album. Seit Anfang Oktober ist das zu kaufen. Und vor kurzem waren Fabian Frischmann und Michael Huber im Muntermacher-Studio bei uns zu Besuch.
1: Ja, und der künstlerische Freigeist, der ist hin und wieder mit ihnen durchgegangen. Kann man schon so sagen, oder?
0: Ja, ganz klar. Die Einstiegsfrage natürlich, woher kommt eigentlich der Name dicht und ergreifend?
2: Das ist ja mal eine originelle Frage. das ist einfach ein geiler Name, kann man sagen, was man mag. Die meisten werden den Spruch schlicht und ergreifend kennen. Daher kommt es. Da gibt es gar nicht viel zum Erklären. Dicht und ergreifend ist quasi eine Abwandlung von diesem Spruch. Wir machen viel mit Sprüche, Abwandlungen und ins Detail gehen. Kann man da eigentlich gar nicht. Oder kann man ohne Ende, aber das ist einfach ein guter Name.

0: Die beiden Jungs, die sind eigentlich aus dem Landkreis Dingolfing-Landau. Warum haben sie sich eigentlich ausgerechnet in Berlin gefunden? Das wollten wir wissen.
1: Gute Spätze, sondern so geheiratet. Und wir haben gesagt, wir schenken irgendwann zusammen. Und dann haben wir diese Listen rausgekommen mit Wortspielen. Und da ist, glaube ich, ein Dichter nicht beißend ab. Und dann haben wir gesagt, so kann man uns nennen. Und so war unser erster Song tatsächlich ein Song für ein Spätzle zur Hochzeit. Auf Hochdeutsch.
2: Der hieß Jo zum Jahrfort.
3: Irgendwie eigensinniger Titel. Bisher haben Dicht und Ergreifend ja nur auf Bayerisch gerappt. Das neue Album, das ist jetzt zur Hälfte Hochdeutsch und hat auch irgendwie einen ganz eigensinnigen Titel. Zwei-Länder-Dreieck. Was ist jetzt damit gemeint?
2: Es gibt quasi keine offizielle Bezeichnung, wo ist denn jetzt das Zwei-Länder-Dreieck oder was ist das, sondern das ist auch wieder ein guter Name, wo man sich Fragen stellen kann und immer mehrere Antworten geben kann.
1: Wir haben ja da wirklich bis zum Schluss überlegt, ob es eigentlich das Drei-Länder-Zweieck sein kann.
0: Ihr merkt schon, das war immer wieder ganz schön schräg. 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

0: Will Smith, Man in Black. Also ich frage mich bei dem Typen ja immer wieder, ist der jetzt eigentlich Sänger oder Schauspieler?
1: Beides. Und wenn du alles über ihn erfahren willst, seine musikalische Vergangenheit, die gibt's bald als Serie. Die beschäftigt sich bewusst nicht mit seiner Glanzkarriere in Hollywood, sondern mit den Anfängen als Musiker. Sein Leben bietet ja irgendwie wirklich genug Stoff. Eine Aufsteigergeschichte über Musik, Freundschaft und gesellschaftlichen Wandel. Klingt ziemlich spannend, dauert aber noch, bis die kommt.
0: The Fame gleich in deiner Playlist für den Herbst, ja, und die müssten froh sein, dass jetzt Herbst ist. Summer is a curse, also der Sommer ist ein Fluch.
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3: Guten Morgen am Dienstag, gleich wird's 7:30. Was heute Morgen wichtig ist, hat Matthias Löw wieder für uns zusammengefasst.
4: Und er steht nicht im Wald, sondern hat den totalen Überblick. Wir hören gleich, worum es geht.
3: Jetzt schauen wir noch kurz aufs Wetter.
4: Das macht erstmal Freude. Es ist zwar ganz schön kalt heute Morgen, aber wir werden mit viel Sonne entschädigt. Die Temperaturen steigen auf knapp 15 Grad.
3: Ja, nachmittags kommen dann aber doch ein paar Wolken mit dazu. Die bringen dann morgen ein bisschen wechselhafteres Wetter. Es kann immer wieder mal kurz regnen. Wir bekommen so um die 17 Grad.
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6: Mit Matthias Löw. Beim Borkenkäfer läuft's gut, aber der Klimawandel stresst unsere Wälder. Dieses Fazit ziehen jetzt auch Bayerns Staatsforsten. Der stellvertretende Ministerpräsident Hubert Aiwanger sitzt im Aufsichtsrat und er fasst das Geschäftsjahr für uns zusammen.
7: Wir können wieder auf ein Rekordjahr zurückblicken. Wir haben den Borkenkäfer wohl ja sehr gut in den Griff bekommen. Wir haben hervorragende wirtschaftliche Ergebnisse. Wir können in die Zukunft investieren. Wir kommen auch mit den erneuerbaren Energien voran. Also rundherum ein erfolgreiches Geschäftsjahr für den Staatswald.
6: Der Jahresüberschuss liegt bei 70 Millionen Euro. Das Geld soll vor allem in den Waldumbau, die Prävention und die moderne Brandbekämpfung investiert werden.
5: Der Blick in die Regionen mit unseren Niederbayern-Reportern. Stadt Dingolfing, aktuell.
8: Gleich mehrere tausend Euro sind futsch bei einer Rentnerin aus der Kreisstadt. Die 75-Jährige fällt vor kurzem auf Telefonbetrügereien. Gleich zweimal übergibt sie Geld an einen Abholer, weil sie glaubt, ihre Tochter braucht Hilfe. Besonders auffällig, alle Betrüger sprechen Russisch, wie auch ihr Opfer. Die echte Polizei warnt vor der Masche und sucht nach Zeugen, die Hinweise zu den Tätern haben. Aus Dingolfing, Holger Beer.
5: Der Sport in der Region.
9: Kleine Tiger kommen ganz groß raus. Beim nächsten Heimspiel am Sonntag feiern die Straubing Tigers ihren Kinder- und Jugendtag. Für ihre jüngsten Fans hat sich das Team einiges einfallen lassen. Beim Match gegen Wolfsburg gibt's unter anderem einen eigenen Kids-Block. Erster Bulli am Sonntag ist um 14 Uhr. Aus der Sportredaktion Lisa Gruppwinkler.
5: Und jetzt maximal informiert über Deutschland und die Welt.
6: Der Internationale Währungsfonds erwartet für Deutschland ein stärkeres Wirtschaftswachstum als bisher angenommen. Für 2026 rechnet er mit einem Plus von 1,3%, für das kommende Jahr mit 1,1%. Grund für den Optimismus ist die überraschende Widerstandsfähigkeit unserer Wirtschaft. Kein leichter Job für den neuen Bundespräsident Frank-Walter Steinmeier ernennt heute Alexander Schweizer zum neuen Bundesarbeitsminister. Der SPD-Politiker übernimmt damit auch die umstrittene Rentenreform. Das hat's wohl noch nie gegeben. In Köln hat ein Roboter ein Mädchen sexuell belästigt. Gesteuert haben zwei Jugendliche die Maschine. Jetzt prüft die Polizei, ob sie den Roboter gezielt zu der 16-Jährigen gebracht haben. Soweit unser News-Update. Mehr gibt's auf der Website und in der App.
4: Vielen Dank, Matthias. Wir schauen noch kurz auf die Straßen. Ja, und da ist typischer Berufsverkehr heute Morgen. Mehr los rund um die Städte und an den bekannten Engstellen. Größere Staus sind uns aber nicht gemeldet. Im Moment gibt's keine gemeldeten Blitzer in der Region. Falls ihr unterwegs einen seht, einfach kurz anrufen oder WhatsApp an die 0800 14 15 800.
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3: 7:30 vorbei. So, jetzt machen sich die Letzten auf dem Weg in die Arbeit. Noch schnell der Blick, alle Fenster zu, der Ofen ist aus, Licht überall aus. Ja, passt.
4: Also ich bin eher immer so am Suchen. Wo ist das Handy? Wo der Schlüssel und wo mein Kaffeebecher?
3: Wie wäre es eigentlich damit, immer alles an den gleichen Platz zu stellen? Dann sparst du dir das Suchen?
4: Ja, es steht ja sogar immer alles am gleichen Platz. Ich glaube, das muss einfach so. Komm, frag mich.
3: Was ist denn bei euch so ein typischer Move, bevor es aus dem Haus geht? Suchen, Kontrolle oder habt ihr alles fest im Griff?
4: Schreibt uns mal eine WhatsApp. Am liebsten sind wir die, wo steht, dass ihr auch jeden Morgen alles sucht. 0800 14 15 800, die Nummer zu uns ins Studio.
3: Oh mein Gott, Leidensgenossen quasi. Wir machen Musik, Übernachtungsparty heute bei James Blunt, Stay the Night.

0: Boah, die meisten dürften jetzt in der Arbeit eingetrudelt sein. Im Büro, auf der Baustelle oder irgendwo in einem Werk. Also alles ganz normale Jobs. Wenn ihr Lust auf Abwechslung habt. Der Tourismusverband von Turku, das ist in Finnland, der sucht gerade einen Schnüffler. Nein, keinen Hund und keinen Detektiv. Wer den Job bekommt, der soll an Meeresluft, Kiefern, Brot oder Saunaaufgüssen schnuppern. Die Tourismusexperten der Region, die sind nämlich überzeugt, wir sind das am besten riechende Reiseziel der Welt. Ja, und das soll jetzt eine unabhängige Person bestätigen. Okay, ich würde mal sagen, die Spinnen, die Finnen. Weitere Nachrichten hat jetzt der Andi für uns auf Niederbayerisch.
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2: Ich bin der Nickel Andi. Grüß euch. In Berlin geht's heute um deutsche Wirtschaft. Beim Arbeitgeber-Tag wird drüber geredet, was man da kann, damit wir in der Weltwirtschaft nicht abgehängt werden. Auch der Kanzler und ein Haufen von seinen Ministern sind dabei und geben einen Senf dazu. Der Papst, der Leo, muss heute ins Krankenhaus. Ihm fehlt's ja an der Lunge. Ein Knoten müssen sie ihm wegmachen. Ob's das in der Gemelli-Klinik zu Rom noch heute machen, weiß man noch nicht. In der Fußball-Champions League steht auf die Nacht der zweite Spieltag an. Aus der Bundesliga sind der FC Bayern und Leipzig gefragt. Die Bayern spielen bei Viking in Stavanger. Leipzig kriegt Besuch aus Eindhoven. So, jetzt kennt's euch aus. Servus, macht's es gut.
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1: Du sei ehrlich zu mir. Sagen wir oft gerne.
2: Aber wollen wir eigentlich wirklich immer die Wahrheit hören? Wenn zum Beispiel die beste Freundin fragt, ob ihr die neue Frisur steht oder noch besser die Frage, woran denkst du gerade?
1: Ja, manchmal ist so eine kleine Notlüge vielleicht gar nicht so schlecht. Lie to Me, Malik Harris, unser Bonussong.

0: Ja.
1: Zugegeben, manchmal, da hören wir vielleicht selbst lieber eine kleine Notlüge. Lie to me.
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1: Ein Klassiker ist dagegen der hier.
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1: George Harrison, Got My Mind Set On You, die 80er gleich.
2: Vorher noch unser News-Update, es wird 8, was ist heute Morgen wissenswert?
1: Ja, also das hätten wir uns vielleicht ein bisschen anders vorgestellt, na, draus gelernt. Matthias Löw erzählt gleich, worum es geht.
2: Vorher noch der Blick aufs Wetter.
1: Noch ist es oft neblig und ganz schön kalt in der Region, aber das wird. Der Nebel verzieht sich und dann kommt die Sonne durch. Damit schaffen wir um die 15 Grad. Am Nachmittag wird's langsam wolkiger und morgen sind dann vor allem vormittags ein paar Regenschauer möglich. Dauert aber nicht lange. Im Laufe des Tages wird's wieder schöner.
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8: Mit Matthias Löw. Der Besucheransturm bleibt aus. Im August sinkt in Niederbayerns Tourismusbranche sowohl die Zahl der Gäste als auch der Übernachtungen. Aber es gibt regionale Unterschiede, sagt Michael Braun vom Tourismusverband Ostbayern.
9: Wo wir sehr positiv sind, sind die Städte. Jetzt, wenn ich nach Passau, Landshut oder sowas schaue. Andererseits gibt es auch die andere Seite der Medaille. Die Kurbäder hatten dieses Jahr, insbesondere im Juli und auch noch im August, etwas eingetrübtere Nachfrage. Da lag es vor allem daran, dass wir teils sehr hohe Temperaturen hatten und viele Gäste, gerade im Kurbereich, das ein Hindernis ist zu kommen.
8: In Zukunft wird auch die Klimaanlage eine immer größere Rolle spielen, meint Braun. Die müssen viele Hotels in Ostbayern noch nachrüsten.
10: Der Blick in die Regionen mit unseren Niederbayern-Reportern.
11: Neues Kulturszene mit einem strahlenden Lächeln verkündet OB Markus Pannermeier. Der Bauantrag für die offizielle Nutzung des Burgtheaters als Versammlungsstätte ist genehmigt. Damit sieht es für die Zukunft des Veranstaltungsortes sehr gut aus. Jetzt stehen noch weitere Maßnahmen an, ermöglicht durch das Engagement des Burgtheatervereins und die Zusammenarbeit mit der Stadt. Aus Straubing, Tamara Neuberger.
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13: Kein Rechtsfehler, alles okay. Zu dieser Entscheidung kommt der Bundesgerichtshof in Leipzig. Die Richter haben ein Urteil gegen einen Arzt aus Niederbayern bestätigt. Für 6 Jahre muss der Mediziner ins Gefängnis. Der Arzt hatte nicht geleistete Hausbesuche abgerechnet und damit einen Schaden von knapp 1,5 Millionen Euro verursacht. Dazu kommt noch ein sexueller Übergriff auf eine Patientin. Aus der Niederbayern-Redaktion Daniela Seller.
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8: Der Internationale Währungsfonds erwartet für Deutschland ein stärkeres Wirtschaftswachstum als bisher angenommen. Für 2026 rechnet er mit einem Plus von 1,3%, für das kommende Jahr mit 1,1%. Grund für den Optimismus ist die überraschende Widerstandsfähigkeit unserer Wirtschaft. Kein leichter Job für den neuen Bundespräsident Frank-Walter Steinmeier ernennt heute Alexander Schweizer zum neuen Bundesarbeitsminister. Der SPD-Politiker übernimmt damit auch die umstrittene Rentenreform. Das hat's wohl noch nie gegeben. In Köln hat ein Roboter ein Mädchen sexuell belästigt. Gesteuert haben 2 Jugendliche die Maschine. Jetzt prüft die Polizei, ob sie den Roboter gezielt zu der 16-Jährigen gebracht haben. Soweit unser News-Update. Mehr gibt's auf der Website und in der App.
1: Danke, Matthias. Wir schauen noch ganz kurz auf die Straßen und da schaut's ruhig aus. Ihr kommt gut durch. Einen Blitzer haben wir jetzt im Landkreis Straubing und zwar in Kagers. Da wird in der 30er-Zone aus einem weißen Renault rausgeblitzt. Danke, Lennart, fürs Melden. Wenn ihr noch irgendwo einen Blitzer entdeckt, dann schickt ihn uns rein unter der 0800 14 15 800.

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1: So, 8 Uhr durch. Oh, gute Zeit fürs Duell, finde ich.
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2: So, lass mal ganz kurz nachdenken. Die 2000er. Rednecks hat da eine unglaubliche Nummer rausgehauen. The Spirit of the Hawk.
1: Ah ja, wo bitte ist jetzt der Gänsehaut? Also, ich finde ihn echt wirklich schrecklich, aber gleich Gänsehaut, krieg ich auch nicht.
2: Hallo, der Geist des Falken, also wenn das nicht mal mystisch ist.
1: Na, wenn du meinst. Ich habe eigentlich gedacht, es würde um Gänsehaut gehen, weil der Song so schön ist. Also, so hab's ich verstanden, drum nehme ich den hier. Travis mit Side.
2: Na, der ist langweilig, dudelt so irgendwie dahin. Also Gänsehaut bekomme ich da keine.
1: Ja, aber bei Spirit of the Hawk. Also mich wundert überhaupt nichts mehr.
2: Wie schaut's bei euch aus? Wollt ihr Rednecks hören mit Spirit of the Hawk oder ist wirklich Travis mit Side euer Song?
1: Ihr kennt das Spiel. Stimmt ab per

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2: Also wir waren uns ja nicht ganz einig, woher die Gänsehaut kommen soll.
0: Also ich finde das Mystische toll. Deshalb will ich den hier hören. Rednecks mit Spirit of the Hawk. Außerdem ist der Song ein Hinweis auf das Schicksal eines Indianerstamms. Wenn das nicht Gänsehaut macht.
2: Naja, der Hintergrund schon, aber der Song halt nicht, gell? Drum will ich den hier hören. Travis mit Side. Der macht Gänsehaut, weil er so schön ist. Findet auch die Andrea. Die hat eine WhatsApp geschickt. Travis, schon ewig nicht mehr gehört. Ich habe diese Nummer geliebt.
0: Ja, müssen wir jetzt irgendwie wahrscheinlich für dich werten. Aber der Johnny, der hat einen Haufen Emojis geschickt. Und wenn ich das richtig interpretiere, dann ist das eine Stimme für Rednecks.
2: Zeig mal, ein Adler? Oder soll das ein Falke sein? Feuer? Ein Beil? Also Johnny, kreativ bist du. Hilft euch beiden aber nichts. Also ich glaube, vielen ist Rednecks dann doch zu anstrengend. Travis macht das Rennen. Ihr wollt Zeit.
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0: Twice. Shaboozy und Mal Smith im Musikmix deines Lebens. Blink Twice. Ist euch eigentlich schon mal aufgefallen, wie viel Country mittlerweile in unserer Popmusik steckt? Immer mehr Künstler versuchen sich auch mal an handgemachte Musik und das ist gut so. Und die Gen Z, die feiert's. Die Streaming-Zahlen von solchen Titeln, die schießen nämlich brutal nach oben.
1: Hat ja auch nichts mehr mit diesem angestaubten Image zu tun. Das Lagerfeuer, Cowboy-Hut und schluchzende Gitarren, ja, das war mal. Jetzt gibt's einen neuen Sound und das Spannende, Shaboozy und Mal Smith zum Beispiel haben einen kleinen Gitarrenboom ausgelöst.
0: Mal Smith hat mal erzählt, dass in Großbritannien immer mehr junge Menschen selbst zur Gitarre greifen. Tja, könnte ich auch mal machen. Nein, ja, mache ich lieber nicht. Country trifft Pop und begeistert eine ganze Generation.
1: Ja, dann hätten wir gleich noch einen Titel, bei dem ihr Gitarre üben könnt. '74, '75. Die Cornells gleich im Musikmix deines Lebens.
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1: Gleich wird's 8:30, höchste Zeit für ein News-Update. Matthias Löw, der hat da wieder was vorbereitet für uns.
2: Die Polizei ist irgendwie hinter uns her. Was genau damit gemeint ist, erfahren wir gleich in den Nachrichten. Vorher erst noch der Blick zum Wetter.
1: Na, schöne Aussichten. Momentan haben wir noch stellenweise ein bisschen Nebel in Niederbayern. Aber wir brauchen heute die Sonnenbrille. Wenn der Nebel weg ist, dann wird es richtig sonnig bei um die 15 Grad. Später kommen da ein paar Wolken mit dazu. Die bleiben uns dann bis morgen Vormittag und haben vielleicht so den ein oder anderen Regen mit dabei. Ab Nachmittag wird es dann wieder trocken.
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4: Mit Matthias Löw. Noch genauer schaut die Polizei hin. Seit gestern läuft ja eine neue Schwerpunktwoche gegen Ablenkung im Straßenverkehr. Wie die Polizei vorgeht, sagt uns Katrin Hiller vom Polizeipräsidium Niederbayern.
5: Unsere Kolleginnen und Kollegen sind mobil unterwegs, das heißt in ihren Streifenfahrzeugen oder eben auch stationär im Rahmen von größeren Kontrollstellen. Für uns ist es wichtig, mit den Verkehrsteilnehmern ins Gespräch zu kommen und über die spezifischen Gefahren von Ablenkung im Straßenverkehr zu sensibilisieren und sie aufzuklären.
4: Ablenkung ist immer noch eine der Hauptunfallursachen auf unseren Straßen. Alleine 2025 sind deswegen knapp 400 Unfälle in Niederbayern passiert.
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6: Ganz stolz sehen hier unsere Feuerwehrler aus. Im Gerätehaus stehen drei nagelneue Fahrzeuge, die jetzt auch ihre offizielle Begrüßung bekommen haben. Einsatzbereit sind ein Kommandowagen, ein Lichtmastanhänger und ein Tanklöschfahrzeug. Das ist mit einem Wert von 700.000 Euro das absolute Highlight. Wir sagen Glückwunsch. Aus Bogen, Tabea Mann.
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7: Mit der Bahn durch den Bezirk. Ein echtes Abenteuer. Tatsächlich liegt die Betriebsqualität auf den Gleisen im Durchschnitt bei über 90%. Das zeigt eine Auswertung der Bayerischen Eisenbahngesellschaft. Niederbayerns Gleise schneiden im Bayern-Ranking trotzdem schlecht ab. Die Donau-Isar-Verbindung zwischen München, Regensburg und Passau liegt im hinteren Drittel. Am schlechtesten wird hier die Pünktlichkeit bewertet. Vom Hauptbahnhof Landshut, Daniel Falkiewicz.
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4: Ein Autofahrer aus Bayern hat einen Notarztwageneinsatz behindert. Dafür hat ihn jetzt ein Gericht in Augsburg zu einer hohen Geldstrafe und 2 Jahren Führerscheinentzug verurteilt. Der Mann ist kilometerweit vor dem Notarztwagen gefahren und hat keinen Platz gemacht. Auch Privathaushalte sollen weniger für Strom zahlen. Bundeskanzler Merz stellt eine Senkung der Stromsteuer in Aussicht. Das heißt, ein deutscher Durchschnittshaushalt würde dadurch etwa 70 Euro im Jahr weniger hinlegen müssen. Zum Weinen ist den Weinbauern zwar nicht, aber die Weinlese in Deutschland fällt wohl so gering aus wie seit 16 Jahren nicht mehr. Schuld ist vor allem die Trockenheit im Sommer. Aber die Winzer erwarten eine besonders hohe Qualität. Soweit unser News-Update. Mehr gibt's auf der Website und in der App.
2: Dankeschön, Matthias. Noch ein schneller Blick auf den Verkehr und der läuft. Es sind keine Staus oder Behinderungen gemeldet. Einen Blitzer haben wir jetzt im Landkreis Straubing und zwar in Kagers. Da wird in der 30er-Zone aus einem weißen Renault rausgeblitzt. Danke, Lennart, fürs Melden. Wenn ihr noch irgendwo einen Blitzer entdeckt, dann schickt ihn uns rein unter der 0800 14 15 800.
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1: 8:09 vorbei. Ja, die Sonne kommt langsam durch den Nebel. Ehrlich, ich glaube, nie ist die Stimmung so dramatisch wie im Oktober, oder? Dieses Schauspiel aus Nebel, Sonne und Grau.
2: Sag mal, wow. Du wirst jetzt poetisch. Ich krieg Angst. Aber ja, also wenn Sonne dabei ist, dann schaut es jetzt schon super schön aus. Der Klaus, der hat uns vorhin ein Foto geschickt, der war mit dem Hund draußen. Sonnenaufgang über der Fels. So, wie passiert wie im Kitschkalender.
1: Einfach nur schön daheim. Gerne mehr solche tolle Fotos zu uns ins Studio per WhatsApp 0800 14 15 800. Und von uns, da gibt's den passenden Sound jetzt zur morgendlichen Herbststimmung. Ditcho mit End of Beginning.

0: Ach, schau mal, das ist aber auch schön. Lydia hat das Foto gerade per WhatsApp an die 0800 14 15 800 geschickt. Wo ist denn das?
1: Ja, steht doch da, Maria Lichtmesskirche in den Kirchen bei Mainburg. Also Augen auf. Mhm. Schaut es bei euch wirklich so toll aus? Boah, so arbeiten wir gerne. Die Sonne scheint langsam ins Studio, Kaffee ist auch ein frischer da. Ah ja, da findet sogar die Alex mal nichts zum Binzen.
0: Ja, du, jetzt reiß dich zusammen, Spätzi, gell? Und für alle, die gerade nur Bahnhof verstehen, Dialekt Deluxe.
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3: Benzen. Na, das bedeutet jetzt nicht, dass einer ein Auto mit dem Stern vorn drauf fährt. Benzen bedeutet quengeln, nörgeln, aufdringlich um etwas bitten. Kinder zum Beispiel können echte Benz-Weltmeister sein, wenn sie zum Beispiel ein Eis oder im Supermarkt ein Heftel haben wollen. Das sind dann wie eine Jammergeige in Endlosschleife. Das ist das emotionale Dauerklopfen an die Geduldsnervtür. Ein Nein ist für einen Profi-Benzer bloß ein Startsignal. Und dann geht's los. Ohne Ende. Also ich bin nicht hartherzig, gell? Ich bin bloß benzresistent. Naja, aber bloß manchmal.
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1: Oh Gott, also diese Abende, wo wir eigentlich nur ganz kurz weggehen wollen, auf ein Getränk vielleicht oder zwei.
2: Ja, und plötzlich ist es mitten in der Nacht. Puh, Zeit vergessen. Und der Satz jetzt. Gehen wir aber, der kommt dann zum fünften Mal. Beschreibt Leonie mit Markus und Martinez in ihrem neuen

0: dann sind diese Abende irgendwie legendär und wir erinnern uns gerne dran zurück. Leonias kam mit Markus und Martinus aus Norwegen, ganz neu in der Playlist für deinen Herbst.
1: Top, aktuell geht's auch gleich weiter bei uns. Ray Gavi hat eine neue Nummer rausgehauen, zusammen mit Imran. Rivers, gleich bei den Muntermachern.
0: Job aktuell, auch unser Nachrichtenupdate mit Matthias Löw. Was gibt's da jetzt?
1: Also Bogen hat wirklich Grund zur Freude. Warum genau, das hören wir gleich in den Nachrichten. Wir schauen noch kurz, was das Wetter macht.
0: Ah, der Oktober, der meint's heute nochmal gut mit uns. In der Früh ist jetzt zwar ziemlich frisch, dafür gibt's anschließend ganz viel Sonne.
1: Erst gegen Abend ziehen dichtere Wolken auf und wir erreichen heute etwa 15 Grad. Morgen wird's ein bisschen milder, allerdings kann's zwischendurch dann auch mal regnen.
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3: Mit Matthias Löw. Beim Borkenkäfer läuft's gut, aber der Klimawandel stresst unsere Wälder. Dieses Fazit ziehen jetzt auch Bayerns Staatsforsten. Der stellvertretende Ministerpräsident Hubert Aiwanger sitzt im Aufsichtsrat und er fasst das Geschäftsjahr für uns zusammen.
4: Wir können wieder auf ein Rekordjahr zurückblicken. Wir haben den Borkenkäfer wohl ja sehr gut in den Griff bekommen. Wir haben hervorragende wirtschaftliche Ergebnisse. Wir können in die Zukunft investieren. Wir kommen auch mit den erneuerbaren Energien voran. Also rundherum ein erfolgreiches Geschäftsjahr für den Staatswald.
3: Der Jahresüberschuss liegt bei 70 Millionen Euro. Das Geld soll vor allem in den Waldumbau, die Prävention und die moderne Brandbekämpfung investiert werden.
2: Der Blick in die Regionen mit unseren Niederbayern-Reportern. Stadt Straubing, aktuell.
5: Es ist eine Medaille mit zwei Seiten. Am Straubinger Bahnhof halten bald zwei zusätzliche ICE-Züge um 21.45 Uhr und um kurz nach Mitternacht. Damit stoppen hier in Straubing insgesamt 6 ICEs pro Tag. Aber nur in den Randzeiten. Alle anderen Schnellzüge fahren tagsüber weiter via Plattling. Die Änderungen gelten mit dem neuen Bahnfahrplan in zwei Monaten. Vom Straubinger Hauptbahnhof, Alexander Kramer.
2: Neues aus Niederbayerns Kultur.
6: Vorhang auf für die Filmtage bayerischer Schulen. Die werden heuer wieder an der Vossboss Straubing ausgerichtet. Am Donnerstag geht's los, dann kommen 250 Schüler und Lehrer aus ganz Bayern nach Straubing. 40 Filme sind nominiert. Wer sich den weißen Elefanten schnappt, das zeigt sich am Freitag. Dann wird der Nachwuchspreis im Theater am Hagen verliehen. Aus Straubing, Emma Schmieder.
2: Und jetzt maximal informiert über Deutschland und die Welt.
3: Ein Autofahrer aus Bayern hat einen Notarztwageneinsatz behindert. Dafür hat ihn jetzt ein Gericht in Augsburg zu einer hohen Geldstrafe und 2 Jahren Führerscheinentzug verurteilt. Der Mann ist kilometerweit vor dem Notarztwagen gefahren und hat keinen Platz gemacht. Auch Privathaushalte sollen weniger für Strom zahlen. Bundeskanzler Merz stellt eine Senkung der Stromsteuer in Aussicht. Das heißt, ein deutscher Durchschnittshaushalt würde dadurch etwa 70 Euro im Jahr weniger hinlegen müssen. Zum Weinen ist den Weinbauern zwar nicht, aber die Weinlese in Deutschland fällt wohl so gering aus wie seit 16 Jahren nicht mehr. Schuld ist vor allem die Trockenheit im Sommer. Aber die Winzer erwarten eine besonders hohe Qualität. Soweit unser News-Update. Mehr gibt's auf der Website und in der App.
1: Danke, Matthias. Wir schauen noch ganz kurz auf die Straßen und da schaut's ruhig aus. Ihr kommt gut durch. Einen Blitzer haben wir jetzt im Landkreis Straubing und zwar in Kagers. Da wird in der 30er-Zone aus einem weißen Renault rausgeblitzt. Danke, Lennart, fürs Melden. Wenn ihr noch irgendwo einen Blitzer entdeckt, dann schickt ihn uns rein unter der 0800 14 15 800.
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0: So, Hochbetrieb im Betrieb. 9 Uhr vorbei, dazu Hochstimmung. Die Sonne scheint.
1: Ja, nach dem grauen Wochenende sind wir da besonders dankbar. Das goldene Licht ist wieder da. Ja, da haben wir gleich wieder mehr Energie und in der Früh schon mal die Sporttasche ins Auto geschmissen.
0: Echt? Also, das ist ein bisschen zu viel Euphorie für mich. Aber so ein Spaziergang durch die Herbstlandschaft, das ist okay.
1: Was plant denn ihr heute noch, wenn die Sonne uns wieder so einen schönen Herbsttag schenkt? Vielleicht auch einen Spaziergang an einem unserer Flüsse oder so?
0: Na, da gibt's ja einige in Niederbayern. Und jetzt auch in der Playlist für deinen Herbst. Rivers, Ray Gavi und Imran.

0: Die 80er Musikmix deines Lebens. Missing You. Ja, bei uns wird niemand vermisst. Gott sei Dank, wir sind komplett. Und die Karin ist jetzt auch da.
1: Mei, heute scheint die Sonne schon so schön.
2: Ja, da reden wir auch schon ständig drüber.

0: einfach schön jetzt im Herbst.
1: Das stimmt, ja.
0: Ja, und jetzt kommt noch mehr Stimmung. Du übersetzt einen echt schönen Titel.
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3: Auf gut Niederbayerisch. Heute wird's einmal so richtig romantisch bei Maximal Radio. Und zwar mit Ed Sheeran und seinem Lied Sapphire. Er singt, du strahlst und färbst das Licht. Und ich weiß, dass du die Welt auf dem Rücken trockst. Aber schau dir heute Abend an. Wir tanzen bis morgen früh. Und dann passiert genau das, was wir alle kennen. Musik laut, Nacht jung, bissl tanzen, bissl näher kommen. Und auf einmal willst du, dass die Nacht nie endet. Weil das habe ich auch schon so oft erlebt. Du willst nur auf ein kurzes Feierabendbier und zack, 3 Stunden später tanze ich mit einem Typen und will, dass das für immer so weitergeht. Spoiler, natürlich ist nicht so weitergegangen. Am nächsten Tag war er weg und ich bin da gestanden mit einem gescheiten Kader und einem halbleeren Kühlschrank. Aber genau diese Momente sind es doch, oder? Dieses kurze, intensive, alles ist möglich Gefühl, wo du denkst, die Zeit bleibt stehen. Also Licht aus, Musik auf und vielleicht findest du ja heute euren persönlichen Saphir-Moment. Ja.

0: Alanis Morissette, Ironic. Über den Song, da haben sich die Sprachwissenschaftler und Kritiker jahrelang aufgeregt.
1: Wieso das?
0: Naja, weil die Geschichten, die sie in dem Song erzählt, nicht Ironie sind, sondern Pech. Regen am Hochzeitstag, Stau, wenn wir eh schon zu spät sind.
1: Tja, Alanis Morissette hat später ja selbst zugegeben, so genau haben wir beim Schreiben ja gar nicht drüber nachgedacht.
0: Michael Patrick Kelly, gleiche Musikmix deines Lebens, der war im Sommer auf Schloss Tüssling.
1: Wir waren dabei und wir haben ein paar von euch mit hingeschickt. 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
0: Ein paar Highlights gibt's noch. 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

0: Es wird 9:30, unser News-Update steht an. Matthias Löw mit einem Überblick.
1: Jetzt schauen wir noch kurz aufs Wetter.
0: Das macht erstmal Freude. Es ist zwar ganz schön kalt heute Morgen, aber wir werden mit viel Sonne entschädigt. Die Temperaturen steigen auf knapp 15 Grad.
1: Ja, nachmittags kommen dann aber doch ein paar Wolken mit dazu. Die bringen dann morgen ein bisschen wechselhafteres Wetter. Es kann immer wieder mal kurz regnen. Wir bekommen so um die 17 Grad.
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3: Mit Matthias Löw. Der Besucheransturm bleibt aus. Im August sinkt in Niederbayerns Tourismusbranche sowohl die Zahl der Gäste als auch der Übernachtungen. Aber es gibt regionale Unterschiede, sagt Michael Braun vom Tourismusverband Ostbayern.
4: Wo wir sehr positiv sind, sind die Städte. Jetzt wenn ich nach Passau, Landshut oder sowas schaue. Andererseits gibt es auch die andere Seite der Medaille. Die Kurbäder hatten dieses Jahr, insbesondere im Juli und auch noch im August, etwas eingetrübtere Nachfrage. Da lag es vor allem daran, dass wir teils sehr hohe Temperaturen hatten und viele Gäste, gerade im Kurbereich, das ein Hindernis ist zu kommen.
3: In Zukunft wird auch die Klimaanlage eine immer größere Rolle spielen, meint Braun. Die müssen viele Hotels in Ostbayern noch nachrüsten.
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5: Das sind gute Nachrichten für die Straubinger Kulturszene. Mit einem strahlenden Lächeln verkündet OB Markus Pannermeier, der Bauantrag für die offizielle Nutzung des Burgtheaters als Versammlungsstätte ist genehmigt. Damit sieht es für die Zukunft des Veranstaltungsortes sehr gut aus. Jetzt stehen noch weitere Maßnahmen an, ermöglicht durch das Engagement des Burgtheatervereins und die Zusammenarbeit mit der Stadt. Aus Straubing, Tamara Neuberger.
2: Stadtbogen aktuell.
6: Normalerweise sucht die Polizei nach Ladendieben. Darum ist dieser Fall auch sehr ungewöhnlich. Bei der Polizei hier in Bogen taucht eine Frau auf mit einem schlechten Gewissen. Die 52-Jährige gesteht, dass sie mehrmals in einem Supermarkt geklaut hat. Auch wenn die Polizisten beeindruckt sind, trotz der Reue laufen jetzt Ermittlungen gegen die Frau. Aus Bogen, Helen Lorbeer.
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3: Die Stadt Eichstätt in Oberbayern ist Opfer eines Cyberangriffs geworden. Alle Server wurden abgeschaltet. Dadurch ist die Verwaltung lahmgelegt. Gemeinsam mit Polizei und Landeskriminalamt untersucht die Stadt, ob Daten gestohlen wurden. Heute geht's vor dem Bundesverfassungsgericht wieder um die Erbschaftssteuer. Thema sind die steuerlichen Privilegien für Unternehmenserben. Die müssen unter bestimmten Voraussetzungen deutlich weniger Erbschaftssteuer zahlen. Wer privat erbt, hat keine vergleichbaren Vorteile. Die Nachtruhe der Bayern-Spieler ist vor dem Champions-League-Spiel empfindlich gestört worden. Unbekannte haben nämlich vor dem Teamhotel in Norwegen Feuerwerksraketen gezündet. Beim FC Bayern findet man das nicht so lustig. Soweit unser News-Update. Mehr gibt's auf der Website und in der App.
0: Dankeschön, Matthias. Noch ein schneller Blick auf den Verkehr und der läuft. Es sind keine Staus oder Behinderungen gemeldet. Einen Blitzer haben wir jetzt im Landkreis Straubing und zwar in Kagers. Da wird in der 30er-Zone aus einem weißen Renault rausgeblitzt. Danke, Lennart, fürs Melden. Wenn ihr noch irgendwo einen Blitzer entdeckt, dann schickt ihn uns rein unter der 0800 14 15 800.
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1: Du, hast du eigentlich mitbekommen, dicht und ergreifend, die sind ja von der Polizei abgeführt worden.
0: Was? Wann? Die waren doch vor kurzem noch bei uns zu Besuch.
1: Ja, und kurz darauf waren sie am Oktoberfest, haben da ein Sozialexperiment gestartet. Ja, und ist scheinbar nur so semi gelaufen.
0: Ach so, das ja. Die haben sich als Punks verkleidet und gebettelt. Also, Drogen, Alkoholexzesse, das ist alles nicht so wild. Aber betteln auf der Wiesn, das ist verboten.
1: Die Polizei hat dann die beiden ganz schnell wieder laufen gelassen. Aber jetzt mal ehrlich, sind schon schräge Vögel, die zwei.
0: Ja, ganz definitiv. Gleich hören wir mal rein, was sie so zu erzählen haben. Jetzt aber erstmal die Playlist für deinen Herbst mit Katy Perry. Band-Aids.

0: Am Samstag, da wird's rappelvoll in der Landshuter Sparkassenarena. Auf der Bühne, dicht und ergreifend, mit ihrem neuen Album Zwei Länder, Dreieck.
1: Ja, vor kurzem waren sie bei uns zu Besuch im Studio. Eine Frage, die hat sich da natürlich aufgedrängt. Warum Hochdeutsch im neuen Album? Ist das jetzt nicht Hochverrat?
2: Mit dem bayerischen Rap hat es glücklicherweise oder auch da, weil die Qualität stimmt, hat sozusagen funktioniert. Hat auch natürlich einen riesen Spaß gemacht, plötzlich auf Bayerisch zu rappen. Das war ja für uns damals komplett neu. Wir haben ja bis dahin auch nur Deutsch gerappt. Und wir haben das jetzt 3 Alben gemacht und man kann natürlich viele Themen schwieriger ansprechen, wenn man es auf Bayerisch ausspricht. Man erreicht mehr Leute damit, aber quasi auf Deutsch zu rappen und sagen, man verrät jetzt die bayerische Sprache oder Kultur oder irgendwas, hat eigentlich nichts damit anzutun. Und verboten ist auch nicht generell. Ja.
0: Also das finde ich jetzt überraschend. Bayerisch kann doch viel besser ausdrücken, was wir denken.
1: Ja, du meinst jetzt wahrscheinlich zu bayerisch, aber da fehlt dir Gott sei Dank der Berliner Einfluss.
0: Ja, Gott sei Dank.
1: Die Jungs von Dicht und Ergreifend sind ja in ganz Deutschland unterwegs und spätestens nördlich der Donau. Ja, da wird es dann schwierig mit dem Verstehen.
3: Auf Tour ist diesmal so, dass wir innerhalb von Bayern und außerhalb und überall Österreich, Schweiz jetzt einfach komplett verstanden werden, weil wir eben die Option Übertitel mit Reihe geben.
2: Und wie langsam ist, ist auch noch gut. Also jemand, der bayerisch versteht, aber langsam ist, zu langsam ist, für den ist das auch noch super.
1: Auf den Konzerten laufen allen Ernstes Übertitel
2: mit. Es gibt aber tatsächlich unübersetzbare Worte. Vielleicht nochmal so als, also das, ich kann es nicht übersetzen, das Wort fei, das ist fei schon so, gell, das fei drin, fei. Ich wüsste nicht, wie ich das übersetzen sollte.
0: Ja, dann schauen wir fein mal, wie das im Konzert übersetzt wird. Aber ganz ehrlich, es gibt viel, was nicht zu übersetzen ist. Beispiel gefällig?

0: der bayerische Konjunktiv ist quasi ein wunderbares Ding an sich, sage ich mal. Da kann man halt Sachen damit machen, die kann man in Hochdeutschen irgendwie schwierig machen. Und da, also auf Hochdeutsch übersetzt, der Titel heißt ja schon entweder hätte, hätte Fahrradkette oder hätte ich, täte ich, würde ich.
1: Dicht und ergreifend am Samstag in Landshut in der Sparkassenarena und ab sofort mit dem neuen Album im Handel. 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
1: Dominik Feig singt über Klaviertasten. Kann es sein?
2: Ja, erstmal schon. White Keys, das sind die weißen Tasten am Klavier. Ganz am Ende geht's ihm dann aber um seine erste große Liebe. Und zusammen waren sie wie schwarze und weiße Klaviertasten. Und sie... Oh, zu groß für seine Welt.
1: Puh, das klingt kompliziert. Der Titel ist aber trotzdem ziemlich cool und zu Recht im Musikmix deines Lebens. Dominik Feig mit White Keys.

0: Dominik Falk, der mischt immer wieder ganz gerne anonym in Fanforen mit. Und in die stellt er dann auch mal heimlich einen neuen Song rein.
1: Ja, genau so war es mit White Keys. Und er hat es dann irgendwie total vergessen. Die Fans, die haben den Song dann wieder ausgegraben, geteilt und gefordert, dass er endlich offiziell rauskommen soll. Da ist er.
0: Und da ist sie, Emma Schmieder. Die übernimmt jetzt das Studio und mit dabei hat sie die Nummer. Scouting for Girls, this ain't a love song.
1: Und da ist wieder er, Matthias Löw, mit den Nachrichten.
0: Sie ist unbeliebt und jeder zieht über sie her. Aber ist das auch berechtigt? Wer und was? Darüber gibt's gleich mehr Infos in den Nachrichten.
1: Vorher noch der Blick aufs Wetter.
0: Noch ist es oft neblig und ganz schön kalt in der Region, aber das wird. Der Nebel verzieht sich und dann kommt die Sonne durch. Damit schaffen wir um die 15 Grad. Am Nachmittag wird's langsam wolkiger und morgen sind dann vor allem vormittags ein paar Regenschauer möglich. Dauert aber nicht lange. Im Laufe des Tages wird's wieder schöner.
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3: mit Matthias Löw. Sie hängen in unseren Rathäusern oder Sporthallen. Defibrillatoren, die können Leben retten. Aber nur, wenn der Standort bekannt ist. In Bayern soll es ein neues Register geben mit Infos zu Defi-Standorten. Katharina Maliou von der Initiative Herzsicher.
4: Die Landkreise oder die Bereiche haben ihre eigenen Lösungen und das gilt es eben zu durchbrechen und ein einheitliches AED-Register allen zur Verfügung zu stellen, sowohl eben den Rettungsleitstellen als auch jeder Privatperson.
3: Die Testphase läuft. Ab März soll das Register regulär an den Start gehen.
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5: Mit der Bahn durch den Bezirk. Ein echtes Abenteuer. Tatsächlich liegt die Betriebsqualität auf den Gleisen im Durchschnitt bei über 90%. Das zeigt eine Auswertung der Bayerischen Eisenbahngesellschaft. Niederbayerns Gleise schneiden im Bayern-Ranking trotzdem schlecht ab. Die Donau-Isar-Verbindung zwischen München, Regensburg und Passau liegt im hinteren Drittel. Am schlechtesten wird hier die Pünktlichkeit bewertet. Vom Hauptbahnhof Landshut, Daniel Falkiewicz.
2: Der Sport. In der Region.
6: Kleine Tiger kommen ganz groß raus. Beim nächsten Heimspiel am Sonntag feiern die Straubing Tigers ihren Kinder- und Jugendtag. Für ihre jüngsten Fans hat sich das Team einiges einfallen lassen. Beim Match gegen Wolfsburg gibt's unter anderem einen eigenen Kids-Block. Erster Bulli am Sonntag ist um 14 Uhr. Aus der Sportredaktion Lisa Gruppwinkler.
2: Und jetzt maximal informiert über Deutschland und die Welt.
3: Die Stadt Eichstätt in Oberbayern ist Opfer eines Cyberangriffs geworden. Alle Server wurden abgeschaltet. Dadurch ist die Verwaltung lahmgelegt. Gemeinsam mit Polizei und Landeskriminalamt untersucht die Stadt, ob Daten gestohlen wurden. Heute geht's vor dem Bundesverfassungsgericht wieder um die Erbschaftssteuer. Thema sind die steuerlichen Privilegien für Unternehmenserben. Die müssen unter bestimmten Voraussetzungen deutlich weniger Erbschaftssteuer zahlen. Wer privat erbt, hat keine vergleichbaren Vorteile. Die Nachtruhe der Bayern-Spieler ist vor dem Champions-League-Spiel empfindlich gestört worden. Unbekannte haben nämlich vor dem Teamhotel in Norwegen Feuerwerksraketen gezündet. Beim FC Bayern findet man das nicht so lustig. Soweit unser News-Update. Mehr gibt's auf der Website und in der App.
7: Danke, Matthias. Wir schauen noch auf die Straßen. Da ist alles ruhig. Keine größeren Meldungen. Blitzer könnt ihr uns jederzeit melden, dafür einfach anrufen. Das geht kostenlos über die 0800 14 15 800. Danke und gute Fahrt.
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7: Noch bis Freitag habt ihr die Chance, 1000 Euro zu holen und sie für ein Projekt im Verein herzunehmen. Wir unterstützen das Ehrenamt in Niederbayern. Auch gleich wieder nach dem Musikmix deines Lebens. Catseye mit Gabriella. Und die 90er sind dabei mit Michael Learns to Rock, Wild Woman. Eine Pop-Rock-Band legt jetzt los. Drei Jungs aus Großbritannien, Scouting for Girls, angelehnt an das Pfadfinderhandbuch Scouting for Boys mit This Ain't a Love Song.
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0: Michael lernt zu rocken am Dienstagvormittag. Wild Woman. 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Heute ist Astrid von den Straubinger Boogie-Mäusen am Telefon. Ja, Astrid, was bietet ihr an bei euch im Verein?
1: Wir haben verschiedene Abteilungen. Boogie-Woogie, ganz klar. Standard Latein. Die Line-Dancer und die Speedies, Kinder und Jugendliche und was uns besonders am Herzen liegt, dann die Dancing Chair. Dort tanzen praktisch Menschen mit Behinderung und Tänzerinnen, die sich da sozial engagieren in einer Gruppe zusammen, machen immer wieder Tanzprojekte.
0: Boah, tolle Sache, Astrid. Dann machen wir es kurz. Ihr gewinnt 1000 Euro.
1: Oh, ja schön, wir freuen uns. Wir sind sehr froh und sehr dankbar.
0: Ja, so verdient, Astrid. Wirklich toll. Unsere 1000 Euro mit der Sparda Bank Ostbayern gehen an die inklusive Tanzgruppe Dancing Chairs aus Straubing. Morgen geht's dann weiter. Bewerbt euch noch schnell auf unserer Homepage.
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0: Weezer im Musikmix deines Lebens. Teenage Dirtbag. Viele junge Leute starten gestern ins nächste Semester. Am Straubinger TUM Campus sind es 350 neue Studenten. So viele wie noch nie. Studieren in Straubing ist und bleibt also attraktiv. Genauso wie der Song von Austies. Sie ist gleich am Start mit Pick Up.
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0: Wir updaten euch die News um 10:30 mit Matthias Löff. Er hat auch dieses Thema dabei. Schweres Urteil gegen niederbayerischen Arzt. Das Wetter, vor allem Richtung Straubing, hält sich der Nebel hartnäckig, sonst teils sonnig, teils wolkig. Die Höchstwerte liegen so bei 10 bis 15 Grad. Morgen erst viele dicke Wolken und Regen. Am Nachmittag kommt dann die Sonne raus. Der Donnerstag wird insgesamt freundlich.
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2: Mit Matthias Löw. Richtig happy sind mehrere Unternehmen bei uns in der Region. Vergangene Woche bekommen sie die Auszeichnung Beste Arbeitgeber Niederbayern 2026 verliehen. Vielleicht ein Ansporn auch für andere Firmen, denn zufriedene Mitarbeiter arbeiten besser. Tobias Nickel von der Initiative Beste Arbeitgeber Niederbayern.
3: Wir werden nächstes Jahr keinen Besten Arbeitgeber Award machen, sondern jetzt auf einen zweijährigen Rhythmus wechseln. Was wir aber machen ist, dass wir das Netzwerk der besten Arbeitgeber, wir haben ja auch im letzten Jahr schon die Besten ausgezeichnet, dass wir die zu einem Netzwerktreffen zusammenkommen lassen, um auszutauschen, was sind denn die besten Ideen in Niederbayern, wie man ein guter Arbeitgeber sein kann.
2: In der Kategorie bis 999 Mitarbeiter haben ja diese drei Unternehmen gewonnen, die Sparkasse Landshut, Einhell aus Landau und Flottweg aus Vilsbiburg.
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4: Kein Rechtsfehler, alles okay. Zu dieser Entscheidung kommt der Bundesgerichtshof in Leipzig. Die Richter haben ein Urteil gegen einen Arzt aus Niederbayern bestätigt. Für 6 Jahre muss der Mediziner ins Gefängnis. Der Arzt hatte nicht geleistete Hausbesuche abgerechnet und damit einen Schaden von knapp 1,5 Millionen Euro verursacht. Dazu kommt noch ein sexueller Übergriff auf eine Patientin. Aus der Niederbayern-Redaktion Daniela Seller.
1: Landkreis Dingolfing-Landau, aktuell.
5: Ein Rettungshubschrauber knattert gestern am späten Abend über Ganaker. Runter geht die Maschine bei einer Straße. Hier liegt ein schwer verletzter Motorradfahrer. Der 20-Jährige hat nach einem Überholmanöver die Kontrolle über sein Bike verloren und ist gestürzt. Wegen des Rettungseinsatzes bleibt die betroffene Gemeindestraße rund 2 Stunden gesperrt. Aus Ganaker, Martina Lesser.
1: Und jetzt maximal informiert über Deutschland und die Welt.
2: Nach der neuen Galeria-Insolvenz ist jetzt klar, die Beschäftigten der Warenhauskette bekommen Insolvenzgeld von der Bundesagentur für Arbeit. Das Geld wird über eine Bank vorfinanziert, damit die Gehälter schnell ausgezahlt werden können. So kann der Betrieb in den Galeria-Filialen erstmal weitergehen. Der Internationale Währungsfonds erwartet für Deutschland ein stärkeres Wirtschaftswachstum als bisher angenommen. Für 2026 rechnet er mit einem Plus von 1,3%, für das kommende Jahr mit 1,1%. Grund für den Optimismus ist die überraschende Widerstandsfähigkeit der deutschen Wirtschaft. Kein leichter Job für den neuen Bundespräsident Frank-Walter Steinmeier ernennt heute Nachmittag Alexander Schweitzer zum neuen Bundesarbeitsminister. Der SPD-Politiker übernimmt damit auch die umstrittene Rentenreform. Soweit unser News-Update. Mehr gibt's auf der Website und in der App.
0: Danke Matthias, wir haben eine Meldung für euch von der B15 Regensburg Richtung Landshut. Zwischen Schilling Süd und Neufahrn in Niederbayern ein Reifen auf der Fahrbahn. Blitzer gerne jederzeit rüberschicken per WhatsApp-Sprachnachricht an die 0800 14 15 800. Gute Fahrt!
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0: Die neue von Taylor Swift, Patient Zero, um kurz nach 10:30. Schule aus und dann schnell zurück nach Hause zu Handy und lang ersehnter PlayStation. Ab wann wird zu viel Bildschirmzeit zum Problem? Das weiß Kollegin Helen Lorbe aus der Redaktion.
1: Hi.
0: Ja, hi Helen. Wie merken Eltern denn, dass die Kids zu lange daddeln?
1: Naja, die Zeit selbst ist erstmal nicht das Problem. Wichtiger ist, wie der Alltag aussieht. Also wenn Freunde, Hobbys oder die Schule vernachlässigt werden und das Kind ständig online sein will oder es auch richtig gereizt reagiert, wenn wir das Handy mal wegnehmen, dann sind das klare Zeichen, dass irgendwas nicht in Ordnung ist.
0: Okay, und wie kriegen wir es hin, dass es erst gar nicht so weit kommt?
1: Einfach gemeinsam klare Regeln ausmachen. Also wie lange darf das Kind vorm Bildschirm sein oder wann ist definitiv handyfreie Zeit? Und ganz wichtig, selbst mit gutem Beispiel vorangehen. Weil wenn wir selber die ganze Zeit nur ins Handy glotzen und rumswipen, dann können wir es natürlich unseren Kids schwer verbieten. Also lieber ein neues Feuerwehrauto kaufen oder eine Barbie als ein Handy.
0: Super, danke für die Tipps, Helen. Nicht jede lange Handyzeit ist gleich Sucht. Aber wenn es den Alltag verwurschtelt, sollten wir was tun und klare Regeln ausmachen.
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1: Ein Badezimmer, eine B-Seite und ein DJ, der's wissen will. Ungefähr so beginnt die Story von Push It. Gedacht war die Nummer für die B-Seite auf einer Schallplatte und normal nehmen die Künstler Songs ja im Studio in so einer Kabine auf. Hier in dem Fall hat das Badezimmer herhalten müssen. Also alles schon sehr schwammig und dann kommt DJ Cameron Paul um die Ecke, mischt bisschen was neu ab und daraus werden Welthit.

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0: Salt and Pepper bei Maximal Radio. Push it. Weiter geht's gleich mit Loi. Red Eyes im Musikmix deines Lebens. Vorher News Update. Auch Thema bei Matthias Löw, warum die Burgener gerade richtig zufrieden sind. Und zum Wetter für die kommenden Tage. Ja, es wird ein teils sehr hartnäckiger Nebel in der Region bleiben. 10 bis 16 Grad und viele Wolken. Die Sonne kommt nur ab und zu durch. Regen ist morgen Vormittag in Sicht, sonst bleibt es dabei trocken.
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2: Mit Matthias Löw. Erziehung durch körperliche Gewalt ist an unseren Schulen seit Jahren verboten. In Dänemark könnte sich das bald ändern. Weil Schüler immer frecher werden, sollen neue Gesetze Lehrern mehr Spielräume geben. Drehen auch Niederbayerns Kinder im Klassenzimmer mehr auf? Dazu Josef Kraus aus Ergolding, Ex-Präsident des Deutschen Lehrerverbands.
3: Die Probleme sind härter geworden.
4: Da spielt natürlich dann auch eine Rolle, dass wir bildungsferne importierte Gewalttätigkeit haben. Dass wir das Phänomen der egoistischen Einzelkinder haben, wo die Eltern wie die Strafverteidiger drüber sitzen und die Schulen sich hier einfach machtlos sehen dagegen.
2: Von Gewalt rät Kraus trotzdem ab. Er schlägt mehr Unterrichtsausschlüsse und auch Strafen für Eltern vor.
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5: Das sind gute Nachrichten für die Straubinger Kulturszene. Mit einem strahlenden Lächeln verkündet OB Markus Pannermeier, der Bauantrag für die offizielle Nutzung des Burgtheaters als Versammlungsstätte ist genehmigt. Damit sieht es für die Zukunft des Veranstaltungsortes sehr gut aus. Jetzt stehen noch weitere Maßnahmen an, ermöglicht durch das Engagement des Burgtheatervereins und die Zusammenarbeit mit der Stadt. Aus Straubing, Tamara Neuberger.
1: Stadtbogen aktuell.
6: Ganz stolz sehen hier unsere Feuerwehrler aus. Im Gerätehaus stehen drei nagelneue Fahrzeuge, die jetzt auch ihre offizielle Begrüßung bekommen haben. Einsatzbereit sind ein Kommandowagen, ein Lichtmastanhänger und ein Tanklöschfahrzeug. Das ist mit einem Wert von 700.000 Euro das absolute Highlight. Wir sagen Glückwunsch. Aus Bogen, Tabea Mann.
1: Und jetzt maximal informiert über Deutschland und die Welt.
2: Nach der neuen Galeria-Insolvenz ist jetzt klar, die Beschäftigten der Warenhauskette bekommen Insolvenzgeld von der Bundesagentur für Arbeit. Das Geld wird über eine Bank vorfinanziert, damit die Gehälter schnell ausgezahlt werden können. So kann der Betrieb in den Galeria-Filialen erstmal weitergehen. Der Internationale Währungsfonds erwartet für Deutschland ein stärkeres Wirtschaftswachstum als bisher angenommen. Für 2026 rechnet er mit einem Plus von 1,3%, für das kommende Jahr mit 1,1%. Grund für den Optimismus ist die überraschende Widerstandsfähigkeit der deutschen Wirtschaft. Kein leichter Job für den neuen Bundespräsident Frank-Walter Steinmeier ernennt heute Nachmittag Alexander Schweitzer zum neuen Bundesarbeitsminister. Der SPD-Politiker übernimmt damit auch die umstrittene Rentenreform. Soweit unser News-Update. Mehr gibt's auf der Website und in der App.
0: Danke, Matthias. Wir schauen noch auf die Straßen. Da ist alles ruhig. Keine größeren Meldungen. Blitzer könnt ihr uns jederzeit melden, dafür einfach anrufen. Das geht kostenlos über die 0800 14 15 800. Danke und gute Fahrt.
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0: Schlagzeile bei BMW. Nein, nicht der neue Dreier. Der Konzern zieht zurück. Der AfD-Landtagspräsident in Sachsen-Anhalt bekommt keinen Dienstwagen vom Autobauer. Wir schauen es uns gleich genauer an. Nach zwei Songs, Louis Capaldi mit Forget Me. Außerdem geht's in die 80er mit Patrick Swayze, She's Like the Wind. Und den Anfang macht Loi mit Red Eyes.

0: kuscheliger Sound im Herbst. Patrick Swayze mit She's Like the Wind. Nach den Wahlen in Sachsen-Anhalt gibt's Gegenwind von BMW. Der Automobilkonzern hat einen Rückzieher gemacht und bietet dem neuen AfD-Landtagspräsidenten keinen Dienstwagen an. Im Internet wird viel diskutiert. Und auch bei uns. Der grünen Landtagsabgeordnete Johannes Becher hat uns eine Sprachnachricht geschickt.
1: Es ist eine freie Entscheidung von BMW, mit wem sie einen Vertrag machen. Die AfD in Sachsen-Anhalt ist gesichert rechtsextrem. BMW steht für die Menschenwürde, steht für Mitarbeiter aus der ganzen Welt mit und ohne Migrationshintergrund, steht für internationalen Handel, weil wir ja auch bayerische Autos in die ganze Welt verkaufen wollen. Also für all das, wofür die AfD nicht steht. Insofern verstehe ich BMW gut und krass ist die Hetzkampagne jetzt von der AfD gegen BMW.
0: Ganz anders sieht das Heribert aus Kirchroth im Kreis Straubing-Bogen.
2: Ich denke, Politik hat in dem Fall nichts zu suchen. Also ich hab's nicht für gut gefunden.
0: Wie seht ihr das? Sollte BMW sowas machen, wenn sie wollen? Oder verscherzt es sich der Konzern mit potenziellen Kunden? Schickt uns eure Meinung rein mit einer WhatsApp an die 0800 14 15 800 oder kommentiert auf unseren Social Media Kanälen. Die Meinung der AfD hören wir uns um kurz nach 1:30 an.
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0: Back to the 90s mit Joshua Curtison, Jesse. Olivia Rodrigo geht gerade richtig steil. 2027 ist sie am 1. und 2. April sogar in München zu Gast und gibt in der Olympiahalle ein Konzert. Gleich ist sie bei uns im Musikmix deines Lebens mit Drop Dead.
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0: Halb zwölf, Zeit für die News. Der Weg zum Flughafen München, der sollte gut geplant werden, zeigt auch dieses Beispiel gleich in unseren Nachrichten. Und das Wetter? Teils stark bewölkt, teils sonnig. Bei 10 bis 15 Grad fällt Richtung Abend auch mal Regen. Morgen lockert es dann langsam auf und die Sonne kommt durch. Am Donnerstag ähnlich.
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2: Mit Lisa Grubwinkler. Sie hängen in unseren Rathäusern oder Sporthallen Defibrillatoren. Die können Leben retten, aber nur wenn der Standort bekannt ist. In Bayern soll es ein neues Register geben mit Infos zu Defi-Standorten. Katharina Maliu von der Initiative Herzsicher.
3: Die Landkreise oder die Bereiche haben ihre eigenen Lösungen und das gilt es eben zu durchbrechen und ein einheitliches AED-Register allen zur Verfügung zu stellen, sowohl eben den Rettungsleitstellen als auch jeder Privatperson.
2: Die Testphase ist gestartet. Ab März soll das Register regulär an den Start gehen.
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4: Das sind gute Nachrichten für die Straubinger Kulturszene. Mit einem strahlenden Lächeln verkündet OB Markus Pannermeier, der Bauantrag für die offizielle Nutzung des Burgtheaters als Versammlungsstätte ist genehmigt. Damit sieht es für die Zukunft des Veranstaltungsortes sehr gut aus. Jetzt stehen noch weitere Maßnahmen an, ermöglicht durch das Engagement des Burgtheatervereins und die Zusammenarbeit mit der Stadt. Aus Straubing, Tamara Neuberger.
1: Region Flughafen aktuell.
5: Von uns aus zum Airport im Erdinger Moos geht's stressfrei mit dem Flughafen Express. Theoretisch, wenn die Bahn nicht so unpünktlich wäre. Jetzt gibt es ein wichtiges Urteil für Urlauber, die mit dem Zug zum Flieger wollen. Ein Ehepaar hat nämlich wegen einer Bahnstörung seinen Flug verpasst. Selbst schuld, findet das Münchner Amtsgericht. Wer bei den bekannten Bahnproblemen zu wenig Puffer einplant, hat keinen Anspruch auf Erstattung. Aus der Nachrichtenredaktion Adrian Heimal.
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2: Es ist kein leichter Job für den neuen Bundespräsident Frank-Walter Steinmeier. Er nennt heute Nachmittag Alexander Schweizer zum neuen Arbeitsminister. Der SPD-Politiker tritt damit in die Fußstapfen von Bärbel Baas und übernimmt auch die umstrittene Rentenreform. Die Stadt Eichstätt ist Opfer eines Cyberangriffs geworden. Alle Server wurden abgeschaltet. Dadurch ist die Verwaltung aktuell lahmgelegt. Gemeinsam mit Polizei und Landeskriminalamt untersucht die Stadt jetzt, ob auch Daten gestohlen worden sind. Der Internationale Währungsfonds erwartet für Deutschland ein stärkeres Wirtschaftswachstum als bisher angenommen. Für 2026 rechnet er mit einem Plus von 1,3%, für das kommende Jahr mit 1,1%. Grund für den Optimismus ist die überraschende Widerstandsfähigkeit der deutschen Wirtschaft. Soweit unser News-Update. Mehr gibt's auf unserer Website und in der App.
0: Danke, Lisa. Kurzer Blick auf die Straßen. Da ist alles in Ordnung. Blitzer gerne jederzeit rüberschicken per WhatsApp-Sprachnachricht an die 0800 14 15 800. Gute Fahrt!
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0: Manfred Mann's Earth Band for you. Ja, schon wieder Oktober. Die Zeit rast nur so dahin.
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0: Wir kennen's. Je älter wir werden, desto schneller vergeht die Zeit. Aber warum? Das will auch Lisa aus Landau wissen. Leonie Hagen aus der Redaktion hat sich mit dem Rätseln der Zeit auseinandergesetzt.
2: Ja, los geht das Ganze in unseren Teenagerjahren und wird über die Jahre immer heftiger. Erst so mit 60, 70 Jahren bleibt's dann wieder gleich. Schuld dran soll die Routine sein. Je mehr Neues wir lernen, desto langsamer vergeht die Zeit. Und schneller vergeht sie, wenn wir nur noch auf Autopilot laufen. Also einfach kleine Änderungen in der Tagesroutine einbauen, dann haben wir auch wieder mehr von unserer Zeit. Wie wäre es zum Beispiel mit 5 Minuten meditieren?
0: Ja, da bleibt uns nur eins über. Einfach mal ausprobieren. Ja, vielen Dank, Leonie. Wenn ihr noch mehr Fragen habt, die euch so richtig unter den Nägeln brennen, dann stellt sie doch gern. Einfach eine WhatsApp schicken an die 0800 14 15 800.
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1: Mitte der 90er, Baggy Jeans, silberne Ketten und irgendwo hat immer eine Boyband laufen müssen. Die hier hat damals alles abgeräumt. Die Backstreet Boys noch ganz am Anfang mit Get Down.

0: Die Backstreet Boys, Get Down. Damit wird's 12. Viele starten in die Pause. Avicii ist da am Start. Hey Brother, Song Nummer 1 am Mittag. Vorher gibt's noch ein News-Update. Ihr Gewissen lässt ihr keine Ruhe. Was diese Frau gemacht hat, hören wir gleich. Das Wetter, vor allem Richtung Straubing, hält sich der Nebel hartnäckig, sonst teils sonnig, teils wolkig. Die Höchstwerte liegen so bei 10 bis 15 Grad. Morgen erst viele dicke Wolken und Regen, am Nachmittag kommt dann die Sonne raus. Der Donnerstag wird insgesamt freundlich.
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2: Mit Lisa Grubwinkler. Richtig, happy sind mehrere Unternehmen bei uns in der Region. Vergangene Woche bekommen sie die Auszeichnung Beste Arbeitgeber Niederbayern 2026 verliehen. Vielleicht ein Ansporn auch für andere Firmen, denn zufriedene Mitarbeiter arbeiten besser. Tobias Nickel von der Initiative Beste Arbeitgeber Niederbayern.
3: Wir werden nächstes Jahr keinen Besten Arbeitgeber Award machen, sondern jetzt auf einen 2-jährigen Rhythmus wechseln. Was wir aber machen ist, dass wir das Netzwerk der besten Arbeitgeber, wir haben ja auch im letzten Jahr schon die Besten ausgezeichnet, dass wir die zu einem Netzwerktreffen zusammenkommen lassen, um auszutauschen, was sind denn die besten Ideen in Niederbayern, wie man ein guter Arbeitgeber sein kann.
2: In der Kategorie bis 999 Mitarbeiter haben diese drei Unternehmen gewonnen, die Sparkasse Landshut, Einhell aus Landau und Flottweg aus Vilsbiburg.
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4: Normalerweise sucht die Polizei nach Ladendieben. Darum ist dieser Fall auch sehr ungewöhnlich. Bei der Polizei hier in Bogen taucht eine Frau auf mit einem schlechten Gewissen. Die 52-Jährige gesteht, dass sie mehrmals in einem Supermarkt geklaut hat. Auch wenn die Polizisten beeindruckt sind, trotz der Reue laufen jetzt Ermittlungen gegen die Frau. Aus Bogen, Helen Lorbeer.
1: Neues aus dem Landgericht.
5: In Berlin sitzt gestern Ex-Bundesverkehrsminister Andreas Scheuer auf der Anklagebank. Der Niederbayer soll in einem Untersuchungsausschuss zum Mautdebakel ein Angebot verschwiegen haben. Dabei geht es um eine Verschiebung der Mautverträge. Die hätte dem Staat viel Geld gespart. Zwei Zeugen, die gestern aussagen, belasten Scheuer und seinen Staatssekretär weiter. Der Politiker aus Niederbayern hat sich selber noch nicht zum Fall geäußert. Aus der Niederbayern-Redaktion Tamara Neuberger.
1: Und jetzt maximal informiert über Deutschland und die Welt.
2: Es ist kein leichter Job für den neuen Bundespräsident Frank-Walter Steinmeier. Er ernennt heute Nachmittag Alexander Schweizer zum neuen Arbeitsminister. Der SPD-Politiker tritt damit in die Fußstapfen von Bärbel Baas und übernimmt auch die umstrittene Rentenreform. Die Stadt Eichstätt ist Opfer eines Cyberangriffs geworden. Alle Server wurden abgeschaltet. Dadurch ist die Verwaltung aktuell lahmgelegt. Gemeinsam mit Polizei und Landeskriminalamt untersucht die Stadt jetzt, ob auch Daten gestohlen worden sind. Der Internationale Währungsfonds erwartet für Deutschland ein stärkeres Wirtschaftswachstum als bisher angenommen. Für 2026 rechnet er mit einem Plus von 1,3%, für das kommende Jahr mit 1,1%. Grund für den Optimismus ist die überraschende Widerstandsfähigkeit der deutschen Wirtschaft. Soweit unser News-Update. Mehr gibt's auf unserer Website und in der App.
0: Danke Lisa. Noch zu den Straßen. Momentan keine größeren Meldungen. Blitzer könnt ihr uns jederzeit melden, dafür einfach anrufen. Das geht kostenlos über die 0800 14 15 800. Danke und gute Fahrt.
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0: Dicht und ergreifend sind bei unseren Muntermachern im Studio zu Gast gewesen und bald haben sie einen Auftritt in der Region. Wir sprechen mit ihnen. Vorher der Musikmix deines Lebens. Michael Schulte mit Lovesick. Außerdem geht's in die 80er. Danny Wilson ist dabei. Mary's Prayer. Den Anfang macht Avicii. Hey Brother.
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0: Die 80er mit Danny Wilson, Mary's Prayer. Am Samstag trifft sich die Hip-Hop-Szene in Landshut in der neuen Messe. Dicht und ergreifend kommen vorbei. Im Gepäck das neue Album Zweiländer-Dreieck. Ganz ungewöhnlich, das ist zur Hälfte auf Hochdeutsch. Die Muntermacher hatten die beiden vor kurzem zu Besuch und da haben sie wissen wollen, was vermissen Fabian Frischmann und Michael Huber in Berlin?
1: Ja, meine Familie, meine Brüder, meine Eltern, die Freunde, die in Bayern wohnen. Also meistens bezieht sich auf Menschen, die sie vermisst. Und auch dieses von der Haustür rausgehe und draußen sei.
0: Aber auch umgekehrt, was vermisst ihr denn nicht?
1: Ich finde es eigentlich immer nicht cool, wenn ich beim Einkaufen jemanden triff, mit dem ich dann reden muss. Also ich persönlich. Und in Berlin ist selten, ganz selten, dass ich jemanden triff, selbst wenn ich immer in den gleichen Edeka gehe. Wenn ich in Menkhofen, also das der nächste Edeka bei meinen Eltern, zum Einkaufen ist völlig klar, dass ich auf jeden Fall irgendjemandem Treffer bin.
0: Am Samstag sind Dicht und Ergreifend zurück in der Heimat. Da hat Jörg und Alex brennend interessiert, was ist denn, wenn im Publikum Oma, Tante, Schulkameraden oder Nachbarn sitzen? Seid ihr da aufgeregter?
1: Für mich eigentlich nicht so wirklich. Ich kann dazu sagen, dass je kleiner das ist, umso aufgeregter bin ich eigentlich so. Je näher, dass man an die Menschen dran ist, umso aufgeregter bin ich eigentlich. Da bin ich erstmal aufgeregter als wie zum Beispiel in der Olympiahalle. Man sieht ja da die Augen von den Menschen gar nicht so richtig bei so

0: großen Konzerten.
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0: die Bloodhound Gang, The Bad Touch. Kommt nach dem Tankrabatt jetzt auch die Entlastung für E-Autofahrer? Kanzler Friedrich Merz hat gesagt, dass er die Stromsteuer senken will. Eine Familie mit einem Jahresverbrauch von um die 4000 Kilowattstunden würde so Pi mal Daumen 90 Euro weniger bezahlen. Mit E-Auto wird der Unterschied dann nochmal größer. Bundesfinanzminister Klingbeil ist da noch skeptisch. Der rätselt gerade rum, wie wir das finanzieren sollen. Ja, mal sehen. 2,5 Milliarden für den Tankrabatt, der mal wieder fast nichts gebracht hat, haben sie ja locker machen können. Ah, wir machen den nächsten Song locker. George Ezra ist gleich dabei mit Paradise.
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3: Halb eins. Lisa Grubwenkler steht bereit. Sie hat leichtes News-Update für uns. Dürfen Lehrer bald härter durchgreifen? Das ist gleich auch Thema. Und zum Wetter für die kommenden Tage? Ja, es wird ein teils sehr hartnäckiger Nebel in der Region bleiben. 10 bis 16 Grad und viele Wolken. Die Sonne kommt nur ab und zu durch. Regen ist morgen Vormittag in Sicht, sonst bleibt's dabei trocken.
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5: Mit Lisa Grubwinkler. Erziehung durch körperliche Gewalt ist an Deutschlands Schulen seit Jahren verboten. In Dänemark könnte sich das bald ändern. Weil Schüler immer frecher werden, sollen neue Gesetze Lehrern mehr Spielräume geben. Drehen auch Niederbayerns Kids im Klassenzimmer mehr auf? Dazu Josef Kraus aus Ergolding, ehemaliger Präsident des Deutschen Lehrerverbands.
6: Die Probleme sind härter geworden. Da spielt natürlich dann auch eine Rolle, dass wir bildungsferne importierte Gewalttätigkeit haben, dass wir das Phänomen der egoistischen Einzelkinder haben, wo die Eltern wie die Strafverteidiger drüber sitzen und die Schulen sich hier einfach machtlos sehen dagegen.
5: Von Gewalt rät Kraus trotzdem ab. Er schlägt mehr Unterrichtsausschlüsse und auch Strafen für Eltern vor.
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7: Hundebesitzer sollten gut auf ihre Lieblinge aufpassen. Das rät die Polizei hier in Degernbach. Jemand legt Giftköder aus. Der Täter nimmt gezielt Hunde ins Visier, denn das Gift steckt in Trockenfutter. Ein Hund hat es gefressen, ist aber nach einer Behandlung beim Tierarzt wieder fit. Aus Degernbach, Melanie Reilhofer.
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8: ChatGPT oder Gemini kennen viele. Aber habt ihr schon mal was von Tria gehört? Das ist die künstliche Intelligenz made in Niederbayern. Genauer gesagt an der Uni Passau. Forscher entwickeln hier eine eigene KI für Organisationen. Das System hilft unter anderem beim IT-Support, in der Bibliothek oder Studienberatung. Und zwar nur mit internen Infos. Die Daten bleiben so unter eigener Kontrolle. Auch Bayerns Wirtschaftsministerium hat Tria schon ausprobiert. Aus Passau, Erich Schemmer.
4: Und jetzt maximal informiert über Deutschland und die Welt.
5: Bundeskanzler Merz stellt klare Anforderungen an seinen neuen Arbeitsminister Alexander Schweizer. Mehr Tempo beim Umsetzen der Reformen. Bis Anfang 2027 soll beispielsweise die Rentenreform beschlossen werden. Wenn er das schafft, hat Schweizer seinen Job gemacht, so Merz. Kinder können grausam sein, auch online. Unser Nachwuchs leidet immer mehr unter Cybermobbing. Bundesweit sind mehr als 20% aller Schüler betroffen. Sie werden vor allem in den sozialen Medien angegriffen. Die Formel 1 kommt wieder nach Afrika. In den frühen 2030er Jahren sind Rennen in Ruanda geplant. Eine Strecke für den neuen Grand Prix-Titel muss aber erst noch gebaut werden. Soweit unser News-Update. Mehr gibt's in der App und auf der Website.
3: Danke, Lisa. Kurzer Blick auf die Straßen. Da ist alles in Ordnung. Blitzer gerne jederzeit rüberschicken per WhatsApp-Sprachnachricht an die 0800 14 15 800. Gute Fahrt.
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0: Der Dienstagmittag mit Michael Patrick Kelly, Run Free. Obacht, jetzt kommt eine Zahl, die würde ich umhauen. Damit Deutschland bis 2045 klimaneutral werden kann, braucht es laut einer Studie Investitionen von rund 6 Billionen Euro. Erneuerung von Gebäuden und Energieanlagen, dann Autos, Öl- und Gasimporte und so weiter und so fort. Hat jemand 6 Billionen Euro übrig? Dann machen wir das.
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1: 1991. Pop aus Belgien erobert die deutschen Charts. Die Band Clouseau veröffentlicht ihren Hit Close Encounters. Ursprünglich wurde der Song auf Holländisch veröffentlicht. Wir entscheiden uns aber für die englische Variante. Hier ist Clouseau mit Close Encounters.

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1: Normalerweise gibt's da ja oft große Gefühle. Jetzt das komplette Gegenteil. Everything About You ist so eine sarkastische Abrechnung mit jemandem, den ihr überhaupt nicht ausstehen könnt und der euch gewaltig auf die Nerven geht. Kaum einer kann schlechte Laune so witzig verpacken wie Ugly Kid Joe. Deswegen im Bonussong Everything About You.
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0: Der Song wurde mit einem Augenzwinkern geschrieben. Ugly Kid Joe, Everything About You. Weiter geht's mit Taylor Swift. Upper Lights, gleich in der Playlist für den Herbst. Vorher die News mit Lisa Kubwinkler. Der Weg zum Flughafen München sollte gut geplant werden, zeigt dieses Beispiel. Mehr dazu in unseren Nachrichten. Und das Wetter, teils stark bewölkt, teils sonnig. Bei 10 bis 15 Grad fällt Richtung Abend auch mal Regen. Morgen lockert es dann langsam auf und die Sonne kommt durch. Am Donnerstag ähnlich.
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3: Mit Lisa Grubwinkler. Sie hängen in unseren Rathäusern oder Sporthallen Defibrillatoren. Die können Leben retten. Aber nur, wenn der Standort bekannt ist. In Bayern soll es ein neues Register geben mit Infos zu Defi-Standorten. Katharina Maliu von der Initiative Herzsicher.
4: Die Landkreise oder die Bereiche haben ihre eigenen Lösungen und das gilt es eben zu durchbrechen und ein einheitliches AED-Register allen zur Verfügung zu stellen, sowohl eben den Rettungsleitstellen als auch jeder Privatperson.
3: Die Testphase ist gestartet. Ab März soll das Register regulär an den Start gehen.
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5: Es ist eine Medaille mit zwei Seiten. Am Straubinger Bahnhof halten bald zwei zusätzliche ICE-Züge. Um 21.45 Uhr und um kurz nach Mitternacht. Damit stoppen hier in Straubing insgesamt 6 ICEs pro Tag. Aber nur in den Randzeiten. Alle anderen Schnellzüge fahren tagsüber weiter via Plattling. Die Änderungen gelten mit dem neuen Bahnfahrplan in 2 Monaten. Vom Straubinger Hauptbahnhof, Alexander Kramer.
2: Region Flughafen aktuell.
6: Von uns aus zum Airport im Erdinger Moos geht's stressfrei mit dem Flughafen-Express. Theoretisch, wenn die Bahn nicht so unpünktlich wäre. Jetzt gibt es ein wichtiges Urteil für Urlauber, die mit dem Zug zum Flieger wollen. Ein Ehepaar hat nämlich wegen einer Bahnstörung seinen Flug verpasst. Selbst schuld, findet das Münchner Amtsgericht. Wer bei den bekannten Bahnproblemen zu wenig Puffer einplant, hat keinen Anspruch auf Erstattung. Aus der Nachrichtenredaktion Adrian Heimal.
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3: Wir starten in Nürnberg. Hier ist am Flughafen der Flugverkehr komplett gesperrt worden. Grund ist ein Polizeieinsatz wegen einer unbestätigten Luftnotlage, so ein Sprecher. Schon am frühen Morgen haben heute 3 Piloten in Nürnberg unabhängig voneinander gemeldet, verdächtige Objekte gesehen zu haben. Kinder können grausam sein, auch online. Unser Nachwuchs leidet immer mehr unter Cybermobbing. Bundesweit sind mehr als 20% aller Schüler betroffen. Sie werden vor allem in den sozialen Medien angegriffen. Die Formel 1 kommt wieder nach Afrika. In den frühen 2030er Jahren sind Rennen in Ruanda geplant. Eine Strecke für den neuen Grand Prix-Titel muss aber erst noch gebaut werden. Soweit unser News-Update. Mehr gibt's in der App und auf der Website.
0: Merci Lisa, wir schauen noch zu den Straßen, soweit normaler Verkehr. Blitzer könnt ihr uns jederzeit melden, dafür einfach anrufen. Das geht kostenlos über die 0800 14 15 800. Danke und gute Fahrt.
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0: Der Nickel Andi ist gleich da. Was heißt das? Es gibt wieder Niederbayern News. 2 Songs, dann das Update. Kaigo und Tina Turner. What's love got to do with it? Außerdem sind hier U2 dabei, 80er Sounds mit I still haven't found what I'm looking for. Den Anfang macht Taylor Swift, Upper Lights.
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0: der Polizei zugeschlagen. Im südlichen Landkreis Passau ist das gewesen. Jetzt sitzt er erst einmal im Gefängnis. Gut geht's der Bahn ja momentan nicht, aber sie will besser werden und will mehr Züge fahren lassen. Zum Fahrplanwechsel im Dezember kommen 20 neue Verbindungen ins Ausland dazu und auf der Strecke von Minga auf Hamburg lassen sie einen Sprinter fahren, der in nicht einmal ganz 5,5 Stunden da ist. Der deutschen Wirtschaft geht schlecht, heißt es ja momentan allweil, aber es scheint, es geht ja langsam wieder besser. Jetzt sagt auch der internationale Währungsfonds, es geht ein bisschen aufwärts. 1,3% Wachstum, da haben sie ausgemahnen. Im Juli haben sie noch gemeint, es wird wohl bei 0,7% bleiben. Auch fürs nächste Jahr schaut es besser aus, sagt der IWF. Und Bundesregierung hat ja erst so was Ähnliches gesagt. So, jetzt kennt's euch aus. Servus, macht's es gut.
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Michael Jackson, Remember the Time. Ja, Zeit ist ein gutes Stichwort. Sonntag in einer Woche, Zeitumstellung. Eine Stunde länger schlafen, dafür dann aber eine Stunde früher dunkel. Ja, der Herbst ist voll da. Wir mit der Playlist für den Herbst auch. Ray Dalton ist gleich am Start mit Blood Running.

0: Halb zwei, Zeit fürs News-Update. Da geht's auch um folgendes Thema. Wie können Arbeitgeber noch besser werden in der Region? Das Wetter, vor allem Richtung Straubing, hält sich der Nebel hartnäckig, sonst teils sonnig, teils wolkig. Die Höchstwerte liegen so bei 10 bis 15 Grad. Morgen erst viele dicke Wolken und Regen, am Nachmittag kommt dann die Sonne raus. Der Donnerstag wird insgesamt freundlich.
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2: Mit Lisa Grubwinkler. Richtig happy sind mehrere Unternehmen bei uns in der Region. Vergangene Woche bekommen sie die Auszeichnung Beste Arbeitgeber Niederbayern 2026 verliehen. Vielleicht ein Ansporn auch für andere Firmen. Denn zufriedene Mitarbeiter arbeiten besser. Tobias Nickel von der Initiative Beste Arbeitgeber Niederbayern.
3: Wir werden nächstes Jahr keinen Besten Arbeitgeber Award machen, sondern jetzt auf einen zweijährigen Rhythmus wechseln. Was wir aber machen ist, dass wir das Netzwerk der besten Arbeitgeber, wir haben ja auch im letzten Jahr schon die Besten ausgezeichnet, dass wir die zu einem Netzwerktreffen zusammenkommen lassen, um auszutauschen, was sind denn die besten Ideen in Niederbayern, wie man ein guter Arbeitgeber sein kann.
2: In der Kategorie bis 999 Mitarbeiter haben diese drei Unternehmen gewonnen, die Sparkasse Landshut, Einhell aus Landau und Flottweg aus Vilsbiburg.
1: 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Stadtbogen aktuell.
4: Normalerweise sucht die Polizei nach Ladendieben. Darum ist dieser Fall auch sehr ungewöhnlich. Bei der Polizei hier in Bogen taucht eine Frau auf mit einem schlechten Gewissen. Die 52-Jährige gesteht, dass sie mehrmals in einem Supermarkt geklaut hat. Auch wenn die Polizisten beeindruckt sind, trotz der Reue laufen jetzt Ermittlungen gegen die Frau. Aus Bogen, Helen Lorbeer.
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5: Kopf hoch und Ohren auf. Über Bayern sind in den nächsten Tagen und Wochen wieder tausende Kraniche unterwegs. Die Vögel fliegen in ihr Winterquartier und überqueren dabei auch Teile Niederbayerns. Vor allem an großen Flüssen wie der Donau oder Isar stehen die Chancen gut, dass wir Kraniche zu sehen bekommen. Aus der Umweltredaktion Johannes Stettner.
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2: Über Nürnberg sind heute Eurofighter unterwegs. Sie begleiten eine Linienmaschine aus Korfu zum Flughafen. Das Flugzeug hat zuvor wohl einen Notfallcode abgegeben. Mittlerweile ist es aber sicher in Nürnberg gelandet. Der Airport bleibt trotzdem vorerst gesperrt. Ein Polizeieinsatz läuft weiter. Nimmt uns künstliche Intelligenz unseren Job weg? Eine aktuelle Untersuchung zeigt, in Deutschland ist die Zahl der Arbeitsstellen wegen KI kaum gesunken. Beschäftigte über 30 profitieren sogar vom KI-Boom. Durch die Entwicklung entstehen für sie teilweise mehr Jobs. Die Inflationsrate in Deutschland steigt und jetzt knackt sie sogar die 3%-Hürde. Waren und Dienstleistungen kosten im September also rund 3% mehr als noch im Vorjahr. Schuld daran sind vor allem die stark gestiegenen Sprit- und Heizölpreise. Soweit unser News-Update. 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
0: Danke Lisa. Noch ein Blick auf die Straßen. Aktuell nichts Größeres gemeldet. Blitzer gerne jederzeit rüberschicken per WhatsApp-Sprachnachricht an die 0800 14 15 800. Gute Fahrt!
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0: Sting ist der Englishman in New York. BMW ist auch auf der ganzen Welt zu Hause, stellt viele Dienstwagen für Politiker. Außer in Sachsen-Anhalt. Da hat der Autobauer das Leasingangebot für den neuen AfD-Landtagspräsidenten zurückgezogen. Unser niederbayerischer AfD-Bundestagsabgeordneter Stefan Protschka ist wenig begeistert.
1: Ich habe heute in einer Woche selbst einen Termin bei meinem BMW-Händler. Ich habe selbst einen BMW und bin natürlich nicht glücklich über den Rückzug des Angebots. Und zwar von einer Firma, die allen möglichen Despoten auf der Welt Fahrzeuge verliest, verkauft, wie auch immer. Aber den Land Sachsen-Anhalt, weil es geht ja nicht um den Politiker, sondern sie haben das Angebot dem Land Sachsen-Anhalt entzogen. Das ist der Landtagspräsident und der ist unabhängig von Partei.
0: Kann sich BMW so eine Aktion überhaupt leisten? Die Automobilbranche schwächelt ja. Laut Insertrend liegt die AfD bei 30%. Verzichtet der Autobauer also bewusst auf knapp ein Drittel seiner potenziellen Kunden? Marina, du hast dich bei uns gemeldet. Wie siehst denn du das?
2: Wenn es ist BMW anbietet, ist es ihre Autos.
0: Ja, der Konzern kann selbst entscheiden, was er macht. BMW selbst will übrigens nichts zu dem Thema sagen. Wie seht ihr das? Darf ein Unternehmen sich politisch so positionieren? Der Rudi hat uns eine WhatsApp geschrieben. Er meint, wenn es sich der BMW-Konzern in der heutigen Zeit leisten kann, seine Leasingverträge nach politischer Gesinnung zu vergeben oder eben nicht zu vergeben, dann geht es dem Konzern scheinbar zu gut. Was sagt ihr? Schickt uns auch eine WhatsApp an die 0800 14 15 800, gerne als Sprachnachricht.
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1: Madonna hat einen ziemlich beeindruckenden Rekord aufgestellt. Cherish ist die 16. Single in Folge, die sie in die Top 5 geschafft hat. 16 Songs hintereinander, so weit oben. Das muss man erstmal schaffen. Rekordsong um kurz vor 2. Madonna mit Cherish.

0: Madonna, Cherish, Bonussong um 2. Emma Schmiede übernimmt jetzt mit Holly Humberstone. To Love Somebody. Kurz nach 2 für euch. Vorher noch ein News-Update. Dürfen Lehrer bald härter durchgreifen? Ist gleich auch Thema. Und zum Wetter für die kommenden Tage? Ja, es wird ein teils sehr hartnäckiger Nebel in der Region bleiben. 10 bis 16 Grad und viele Wolken. Die Sonne kommt nur ab und zu durch. Regen ist morgen Vormittag in Sicht, sonst bleibt es dabei trocken.
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2: Mit Lisa Grubwinkler. Erziehung durch körperliche Gewalt ist an Deutschlands Schulen seit Jahren verboten. In Dänemark könnte sich das bald ändern. Weil Schüler immer frecher werden, sollen neue Gesetze Lehrern mehr Spielräume geben. Drehen auch Niederbayerns Kids im Klassenzimmer mehr auf? Dazu Josef Kraus aus Ergolding, ehemaliger Präsident des Deutschen Lehrerverbands.
3: Die Probleme sind härter geworden. Da spielt natürlich dann auch eine Rolle, dass wir bildungsferne importierte Gewalttätigkeit haben, dass wir das Phänomen der egoistischen Einzelkinder haben, wo die Eltern wie die Strafverteidiger drüber sitzen und die Schulen sich hier einfach machtlos sehen dagegen.
2: Von Gewalt rät Kraus trotzdem ab. Er schlägt mehr Unterrichtsausschlüsse und auch Strafen für Eltern vor.
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4: Sein Rad ohne Beleuchtung brockt einem 34-Jährigen jede Menge Ärger ein. Als ihn die Polizei kontrolliert, durchsucht sie auch seine Tasche und findet eine bunte Drogenmische. Neben Zigaretten hat der Straubinger nämlich Amphetamin, Crystal Meth und LSD dabei. Die Beamten nehmen ihm alle Drogen ab. Jetzt wird gegen den Mann ermittelt. Aus Straubing, Tabea Mann.
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5: Da lohnt sich die Verschnaufspause beim Radeln. Entlang des Dingolfinger Isar-Radwegs gibt's jetzt 5 neue Infotafeln. Die bieten Bikern einen Überblick zu Highlights und Sehenswürdigkeiten der Stadt. Auch Gaststätten und Fahrradreparaturstellen werden angezeigt. Die Infotafeln findet ihr am Wehr, am Hundeübungsplatz und 3 Stück an den Isarbrücken. Vom Isar-Radweg bei Dingolfing. Holger Bier.
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2: Entwarnung am Flughafen Nürnberg. Eine Maschine aus Korfu hat eine Notlage gemeldet und ist deswegen von Eurofightern bis zur Landung begleitet worden. Mittlerweile hat die Polizei alles gecheckt und meldet, ein sogenannter Transponder hat den Alarm ausgelöst. Warum, ist noch unklar. In Nürnberg ziehen die Einsatzkräfte jetzt wieder ab. Nimmt uns künstliche Intelligenz unseren Job weg? Eine aktuelle Untersuchung zeigt, in Deutschland ist die Zahl der Arbeitsstellen wegen KI kaum gesunken. Beschäftigte über 30 profitieren sogar vom KI-Boom. Durch die Entwicklung entstehen für sie teilweise mehr Jobs. Die Inflationsrate in Deutschland steigt und jetzt knackt sie sogar die 3%-Hürde. Waren und Dienstleistungen kosten im September also rund 3% mehr als noch im Vorjahr. Schuld daran sind vor allem die stark gestiegenen Sprit- und Heizölpreise. Soweit unser News-Update. 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
6: Danke, Lisa. Jetzt der Stau- und Blitzer-Check. Aktuell haben wir keine Hindernisse im Verkehr. Habt ihr Blitzer gesehen? Dann klingelt einfach durch unter der 0800 14 15 800. Gut und sichere Fahrt.
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6: Hi, schön, dass ihr mit dabei seid. Kurz nach 2, es geht zurück ans Werk. Und wir starten jetzt mal ganz entspannt rein in den Nachmittag. Mit Musik, die uns so ein bisschen sanft antreibt, von Merritt Larsen. If a song could get me you. Und mit dieser Nummer hier brauchen wir heute keine Heizung. Ach ja, die Liebe. Robbie Williams mit She's the One. Da wird uns doch gleich automatisch warm ums Herz. Das haben unsere Newcomer auch echt gut drauf, muss man sagen. Ja, Holly Humberstone zum Beispiel. Das ist ein wunderschöner, fast schon bittersüßer Ohrwurm. To Love Somebody.
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0: Merit Larsen.
1: If a song could get you hier bei Maximal Radio. Auf dem großen Aber und in den Alpen, da liegt schon ein bisschen Schnee. Na, so lang ist es nicht mehr bis zur Skisaison. Ende November geht's bei uns in Bayern los. In manchen Skigebieten, da können wir jetzt schon Saisonkarten kaufen, die Ticketpreise stehen. Und ja, da vergeht uns die Vorfreude gleich wieder ein bisschen. Die Preise steigen wieder. Vor allem für die Tageskarten an den Liftkassen. Wenn wir die Karten aber vorher online kaufen, dann können wir in manchen Skigebieten auch sparen. Dann geht auch noch der ein oder andere Kaiserschmarrn mehr.
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3: Benzen. Na, das bedeutet jetzt nicht, dass einer ein Auto mit dem Stern vorn drauf fährt. Benzen bedeutet quengeln, nörgeln, aufdringlich um etwas bitten. Kinder zum Beispiel können echte Benz-Weltmeister sein. Wenn sie zum Beispiel ein Eis oder im Supermarkt ein Heftel haben wollen, das sind dann wie eine Jammergeige in Endlosschleife. Das ist das emotionale Dauerklopfen an die Geduldsnervtür. Ein Nein ist für einen Profi-Benzer bloß ein Startsignal. Und dann geht's los. Ohne Ende. Also ich bin nicht hartherzig, gell? Ich bin bloß Benz-resistent. Naja, aber bloß manchmal.
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0: Bruno Mars ist das hier im Musikmix deines Lebens. I Just Might. Die nächste Nummer, die kommt aus den 90ern. Chesney Hawkes für uns. The one and only. Gleich.
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0: So muss der Dienstag klingen. Ihr hört Maximal Radio und es ist kurz vor 3:30. Zeit für die News. Mit diesem Thema hier. Sauerei oder selber schuld? Vorher schauen wir zum Wetter. Das ist doch heute schon wieder wunderbar. Ganz viel Sonne und ein paar lockere Wolken bei 16 Grad in der Spitze. Morgen, da starten wir mit dichtem Nebel und auch ein bisschen Regen. Später setzt sich dann aber wieder die Sonne durch. Donnerstag, da hält sich der Nebel teilweise auch länger.
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2: Mit Lisa Grubwinkler. Der August war nix für Niederbayerns Tourismusbranche. Die Zahl der Gäste und Übernachtungen geht leicht zurück. Unter anderem, weil viele Deutsche ihren Sommerurlaub im Ausland und nicht bei uns verbringen. Ein schlechter Monat ist aber kein Beinbruch, weiß Michael Braun vom Tourismusverband Ostbayern.
3: Wir betrachten ja nicht Einzelmonate. Gerade im ersten Halbjahr gibt es immer große Schwankungen durch Ferienverschiebungen. Wir betrachten immer die Summe, und wenn ich mir jetzt den Januar bis August anschaue, da liegen wir bei den Ankünften bei plus 0,8 und bei den Übernachtungen bei plus 0,5 für ganz Ostbayern, und damit sind wir zufrieden.
2: Die Zahlen für September sind zwar noch nicht da, weil das Wetter aber gut gewesen ist, geht Braun auch von guten Zahlen für Niederbayerns Tourismus aus.
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4: Volltreffer für Schleierfahnder auf der A3. Bei Niederwinkling kontrollieren sie gestern einen Bulgaren. Der 39-Jährige wird per Haftbefehl gesucht. Weil er einige 100 € Strafe zahlen kann, muss er nicht ins Gefängnis. Stattdessen droht ihm eine neue Anzeige. Seine Versicherungsbescheinigung für das Auto ist nämlich gefälscht. Aus Niederwinkling, Emil Schmidt.
1: Region Flughafen aktuell.
5: Von uns aus zum Airport im Erdinger Moos geht's stressfrei mit dem Flughafen Express. Theoretisch, wenn die Bahn nicht so unpünktlich wäre. Jetzt gibt es ein wichtiges Urteil für Urlauber, die mit dem Zug zum Flieger wollen. Ein Ehepaar hat nämlich wegen einer Bahnstörung seinen Flug verpasst. Selbst schuld, findet das Münchner Amtsgericht. Wer bei den bekannten Bahnproblemen zu wenig Puffer einplant, hat keinen Anspruch auf Erstattung. Aus der Nachrichtenredaktion Adrian Heimal.
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2: Die Zuckersteuer spaltet nicht nur die Koalition in Berlin, auch zwei bayerische CSU-Ministerinnen sind sich beim Thema nicht einig. Während Gesundheitsministerin Gerlach die Zuckersteuer unterstützt, rät Agrarministerin Kannibal von der geplanten Abgabe ab. Zusammen mit Amtskollegen aus anderen Bundesländern schickt sie zuletzt sogar einen Protestbrief an Bundeskanzler Merz. Deutschlands Schutzgebiete sollen eigentlich den Lebensraum für gefährdete Tier- und Pflanzenarten sicherstellen. Die Bilanz dabei fällt aber schlecht aus. Eine Analyse zeigt, in den FFH-Gebieten sind nur 6% der Lebensräume in einem günstigen Zustand. Schon wieder wird Nepal von einer schweren Sturzflut heimgesucht. Wassermassen reißen im Himalaya-Gebirge Häuser und Brücken mit sich. Einige Menschen gelten als vermisst. Todesopfer gibt es, Stand jetzt, noch nicht. Schon im August hat eine verheerende Sturzflut in Nepal mehr als 500 Menschen das Leben gekostet. Soweit unser News-Update. 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
0: Und wie schaut's auf den Straßen aus? Keine Staus oder Unfälle, ihr kommt gut durch.
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0: Eine wunderschöne, softe Pop-Rock-Nummer aus den 90ern, Mr. Mister mit Broken Wings. Und jetzt hüpfen wir einfach mal ein Jahrzehnt weiter und in eine ganz andere musikalische Richtung. So richtig schöner, guter, alter R&B und Hip-Hop für unseren Nachmittag.
1: Dieses Jahr wird dieser Hit 30 Jahre. Immer noch Kult und jetzt in voller Länge. Blackstreet mit No Diggity.

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1: Wie schön wär's denn, für immer jung zu sein, so ganz ohne Rückenschmerzen. Aber mal ehrlich, wer will denn wirklich nochmal 18 sein? Nee, auf gar keinen Fall. Trotzdem bleibt dieser Wunsch nach ewiger Jugend bei vielen. Und Künstler greifen dieses Thema auch immer wieder auf. Ja, fängt schon bei Goethes Faust an, geht über Rod Stewart und die Black Eyed Peas bis zu Alphaville. Und jetzt beschäftigen sich auch Milo und DJ Licious mit diesem Thema. Das ist ihr neuer Hit, Forever Young. 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

0: schwelgen wir doch gleich wieder in Erinnerungen an sein Konzert bei uns im Sommer. Milo zusammen mit DJ-licious Forever Young. Und der hier, der versetzt uns zurück ins Jahr 2012. Maroon 5 mit Payphone. Als erstes um kurz nach drei für euch. Vorher gibt's das News-Update. Thema bei Lisa Grubwinkler: Rechenzentrum statt Plenarsaal. Und der Wettercheck: Die Natur färbt sich so langsam orange und die Sonne strahlt. Herrlich ist es. 11 bis 16 Grad sind's heute. Endlich schön auch morgen. In der Früh ja natürlich wieder mit einer dicken Nebelschicht und auch ein bisschen Regen.
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2: Mit Lisa Grubwinkler. Beamte in unseren Rathäusern und Landratsämtern bekommen bald Unterstützung von künstlicher Intelligenz, genauer gesagt von der Bayern-KI. Der Freistaat hat den KI-Assistenten extra für die Verwaltung entwickelt und schon in 50 Kommunen getestet, darunter in den Städten Straubing, Abensberg und Deckendorf sowie im Landkreis Landshut. Jetzt wird das Pilotprojekt weiter ausgeweitet. Künftig können alle Kommunen die Bayern-KI kostenlos nutzen, solange sie ans Behördennetz angeschlossen sind. Das meldet heute das Heimatministerium.
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3: Hundebesitzer sollten gut auf ihre Lieblinge aufpassen. Das rät die Polizei hier in Degernbach. Jemand legt Giftköder aus. Der Täter nimmt gezielt Hunde ins Visier, denn das Gift steckt in Trockenfutter. Ein Hund hat es gefressen, ist aber nach einer Behandlung beim Tierarzt wieder fit. Aus Degernbach, Melanie Reilhofer.
1: Der Sport in der Region.
4: Schlechte Nachrichten für die Straubing Tigers. Das Team muss mehrere Wochen auf Torwart Florian Bugel verzichten. Am Freitag hat sich der 24-Jährige beim Spiel gegen Iserlohn am Unterkörper verletzt. Ersatz ist bereits gefunden. Die Tigers holen Mirko Pantkowski nach Straubing. Der 28-Jährige spielt zuletzt bei den Löwen Frankfurt und verstärkt ab sofort das Goalie-Gespann der Niederbayern. Aus der Sportredaktion Adrian Heimerl.
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2: Die Zuckersteuer spaltet nicht nur die Koalition in Berlin, auch zwei bayerische CSU-Ministerinnen sind sich beim Thema nicht einig. Während Gesundheitsministerin Gerlach die Zuckersteuer unterstützt, rät Agrarministerin Kanniber von der geplanten Abgabe ab. Zusammen mit Amtskollegen aus anderen Bundesländern schickt sie zuletzt sogar einen Protestbrief an Bundeskanzler Merz. Deutschlands Schutzgebiete sollen eigentlich den Lebensraum für gefährdete Tier- und Pflanzenarten sicherstellen. Die Bilanz dabei fällt aber schlecht aus. Eine Analyse zeigt, in den FFH-Gebieten sind nur 6% der Lebensräume in einem günstigen Zustand. Schon wieder wird Nepal von einer schweren Sturzflut heimgesucht. Wassermassen reißen im Himalaya-Gebirge Häuser und Brücken mit sich. Einige Menschen gelten als vermisst. Todesopfer gibt es, Stand jetzt, noch nicht. Schon im August hat eine verheerende Sturzflut in Nepal mehr als 500 Menschen das Leben gekostet. Soweit unser News-Update. 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
0: Nach den News, da kommt bekanntlich das Verkehrsupdate. Und hier haben wir gerade keine Meldungen. Blitzer haben wir gerade keine, aber ihr könnt uns welche melden. Einfach per WhatsApp an die 0800 14 15 800. Gute und sichere Fahrt euch.
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0: Ich schleiche mir übers Weiherfeld, hopp mir für Dyer's Gate, a Wanderkarten von und über Niederbayern bestellt. Dicht und ergreifend, die haben ein neues Album. Und das stellen sie uns am Samstag in Landshut vor. Wir haben vorher schon mal ein bisschen mit den Jungs gequatscht, da hören wir gleich rein. Noch vor der brandneuen Nummer von Miley.
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0: Das Persuades heißt die, sehr, sehr cool. Und einen absoluten Klassiker aus den 80ern haben wir auch für euch dabei. Take on me, das ist Aha. Und wir starten mit Maroon 5. Auch ewig nicht mehr gehört diese Nummer. Payphone.

0: Me hier im Musikmix deines Lebens, ein absoluter Klassiker. Und ein absoluter Klassiker aus Niederbayern, na, das sind ja wohl dicht und ergreifend. Zwei Jungs aus zwei kleinen Dörfern hier im Kreis Dingolfing-Landau. Fabian Frischmann und Michael Huber. Am Samstag, da geht's für die zwei zurück in die Heimat. Sie stellen in Landshut ihr Album Zwei-Länder-Dreieck vor. Und so wie wir die beiden kennen, greifen sie natürlich wieder alle möglichen politischen Themen auf, sind sozialkritisch und gesellschaftskritisch. Vor kurzem waren die Jungs zu Besuch bei unseren Muntermachern und die wollten wissen, stoßt ihr von dicht und ergreifend mit euren Songs nicht dem ein oder anderen Konzertbesucher vor den Kopf?
1: Bei uns ist es ja eher so, dass wir watschen und Jokes verpackern. So von daher dauert es manchmal, bis es überhaupt das kapiert wird, so groß wie wir meinen, was ja ganz gut ist. Und die einzigen Menschen, denen es wir wirklich recht machen wollen, sind wir zwar selber. Und deswegen wird bei uns einfach kein Blatt vor den Mund genommen. Und ich glaube, das beste Beispiel, uns nicht zu verstehen und schon zu verstehen, ist unser neuer Song, haben wir schon immer so gemacht. Das ist, glaube ich, das Rabiateste, was wir jemals aufs Blatt gebracht haben. Das, wenn man nicht versteht, dann ist man auf jeden Fall auf dem falschen Konzert.
0: Das ist doch eine gute Einstellung. Ja, und dann war da plötzlich eine ganz besondere Frage. Was würdet ihr den bayerischen Ministerpräsidenten Markus Söder denn gerne mal fragen, wenn ihr könntet?
2: Mich würde interessieren tatsächlich, wie viele Leichen der im Keller zu liegen hat. Was quasi bei so Politiker safe seit eh und je irgendwie der Fall ist. Leichen im Keller sagt man ja, was man im Verborgenen, also wenn aufkommen würde, gäbe es einen krassen Skandal. Das meine ich mit Leichen im Keller.
0: Okay, krass. Und wie willst du das anstellen?
2: Da muss man sie hinten einschleichen. Da muss man mit ihm quasi über das Essen erst, der ist ja Foodblogger mittlerweile. Über das Essen, dann muss man schnapseln, dann muss man ein bisschen schauen, dass er ein wenig gefügig wird. Dann irgendwann vielleicht vertraut er ihm so weit. Also quasi trojanisch. Das machen.
0: Also Fabian hat einen klaren Plan, aber Mike hat einen anderen Ansatz.
1: Das würde mich einfach mal interessieren, wie er dazu steht, wenn Künstlerkollektive, Kulturkollektive nicht wissen, wie sie sich verbrannte Lärmschutzauflagen retten können, weil einfach das einfach Gelder sind, die in so astronomischen Höhen sind, dass mittlerweile der leichte Eindruck entsteht, dass Kultur nur noch von Reichen für Reiche gibt in Bayern. Und da finde ich, hat man mal einen guten Ansatz. Also ich darf jetzt den Markus anbieten, treffen wir uns bei Maximalradio in Landshut und reden da mal eine Stunde drüber, genau in diesem Studio. Ich komme, wenn es immer dir passt, ich fliege auch heim, wenn ich irgendwo anders sein soll.
0: Na gut, Herr Söder, die Einladung steht. Wir laden Sie gern ein zu uns ins Studio. Einfach mal durchklingen bei uns. Ihr könnt natürlich das ganze Gespräch mit dicht und ergreifend nachhören. Auf unserer Homepage maximalradio.de, da findet ihr den Podcast oder auch auf Spotify und Apple Music. Und falls ihr die zwei jetzt am Samstag live sehen wollt in der Landshuter Sparkassenarena, wir verlosen Tickets. Schickt uns einfach eine WhatsApp mit dem Stichwort dicht und ergreifend an die 0800 14 15 800. Viel Glück!
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0: Mr. Big, ein wunderschöner 90er. To be with you. Ja, wo ist denn jetzt der Puma? Vor einer Woche, da hat ein Jäger mit seinem Nachtsichtgerät eine große Raubkatze gefilmt. Im Notzinger Moos bei Erding. Experten meinen, könnte ein Puma sein. Also macht sich die Polizei auf die Suche. Wildkameras, Wärmebildkameras, Hubschrauber, sogar eine Reiterstaffel sucht dieses Gebiet ab. Und die finden da alles Mögliche. Rehe, Wildschweine, Hasen, aber nur eben keinen Puma. Also entweder ist dieses Tier jetzt schon wieder weitergezogen oder der ganze Aufwand gilt einfach einer Hauskatze, die einen kleinen Ausflug machen wollte. Die Leonie, die streift ja auch durch den Musikmix seines Lebens. Somewhere in Between. Gleich für euch.
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0: kurz vor halb vier. Sollten wir wieder anfangen, unsere Kinder zu schlagen? Das und mehr bei Lisa Grubwinkler im News Update. Erst noch zum Wetter. Ein wunderbar sonniger Herbsttag ist es heute. Bei um die 14 Grad ziehen nur ein paar lockere Wolken über den Himmel. Neblig und regnerisch geht's dann morgen in den Mittwoch. Später lockert's aber auf, so wie heute, und die Sonne kommt raus. Donnerstag, da ist der Nebel deutlich zäher. In Teilen Niederbayerns löst er sich den ganzen Tag nicht so richtig auf.
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2: Mit Lisa Grubwinkler. In unseren Klassenzimmern geht's immer rauer zu. Auch in Niederbayern steigt die Zahl der Angriffe an Schulen. Wegen einer ähnlichen Entwicklung plant Dänemark ein neues Gesetz und will Lehrern körperliche Gewalt erlauben. Ein absolutes No-Go, findet Simone Fleischmann vom Bayerischen Lehrerinnen- und Lehrerverband.
3: Dass die Züchtigung wieder Einzug hält in unsere Schulen, dass sozusagen die Lehrerinnen und Lehrer wieder hinlangen dürfen, das darf nicht passieren. Deswegen beobachten wir sehr kritisch, was da in Dänemark läuft, und wir hoffen sehr, dass die Antwort in Bayern eine andere ist und in Deutschland.
2: Schon jetzt dürfen Lehrer im Notfall eingreifen, ohne extra Gesetze. Statt Gewalt setzt Fleischmann auf mehr Prävention, zum Beispiel fordert sie mehr Schulpsychologen und Sozialarbeit.
1: 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Stadt Straubing, aktuell.
4: Sein Rad ohne Beleuchtung brockt einem 34-Jährigen jede Menge Ärger ein. Als ihn die Polizei kontrolliert, durchsucht sie auch seine Tasche und findet eine bunte Drogenmische. Neben Zigaretten hat der Straubinger nämlich Amphetamin, Crystal Meth und LSD dabei. Die Beamten nehmen ihm alle Drogen ab. Jetzt wird gegen den Mann ermittelt. Aus Straubing, Tabea Mann.
1: Neues aus dem Landgericht.
5: In Berlin sitzt gestern Ex-Bundesverkehrsminister Andreas Scheuer auf der Anklagebank. Der Niederbayer soll in einem Untersuchungsausschuss zum Mautdebakel ein Angebot verschwiegen haben. Dabei geht es um eine Verschiebung der Mautverträge. Die hätte dem Staat viel Geld gespart. Zwei Zeugen, die gestern aussagen, belasten Scheuer und seinen Staatssekretär weiter. Der Politiker aus Niederbayern hat sich selber noch nicht zum Fall geäußert. Aus der Niederbayern-Redaktion Tamara Neuberger.
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2: Nach tödlichen Schüssen in der Oberpfalz stehen jetzt die Obduktionsergebnisse fest. Zwei Behördenmitarbeiter sind hier am Donnerstag durch mehrere Schüsse getötet worden. Täter ist ein 60 Jahre alter Mann. Er soll die beiden Kollegen während einer Routinewaffenkontrolle erschossen haben. Bund, Länder und Kommunen müssen junge Menschen besser vor sexualisierter Gewalt schützen. Das sagt jetzt die Missbrauchsbeauftragte des Bundes. Vor allem online steigt die Zahl der Übergriffe, meint die Expertin und fordert die Politik zum Handeln auf. Die NHL macht sich Sorgen um einen deutschen Eishockeyspieler. Nico Sturm ist von einem Puck hart am Kopf getroffen worden und bricht auf dem Eis zusammen. Wie schwer der gebürtige Augsburger verletzt ist, ist noch nicht bekannt. Im nächsten Spiel muss seine Mannschaft aus Minnesota aber wohl auf ihn verzichten. Soweit unser News-Update. 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
0: Danke dir, Lisa. Wir schauen jetzt noch auf die Straßen. Und hier läuft alles. Ihr habt freie Fahrt. Wir haben gerade keine Blitzer für euch. Wenn ihr an einem vorbeikommt, dann meldet euch gern bei uns unter der 0800 14 15 800. Gute und sichere Fahrt.
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0: Ophelia. Taylor Swift in der Playlist für unseren Herbst. The Fate of Ophelia. BMW ist mal wieder in den Schlagzeilen. Nein, nicht mit einem neuen Modell oder neuen Entlassungen. Nein, BMW will dem neuen AfD-Landtagspräsidenten in Sachsen-Anhalt keinen Dienstwagen geben. Der Autobauer hat das Leasing-Angebot zurückgezogen. Stefan Protschka, als AfD-Bundestagsabgeordneter aus Niederbayern, beschäftigt Sie dieses Thema natürlich auch. Was sagen Sie denn dazu?
1: Ich habe mir jetzt das Wochenende die Zeit genommen, mit einigen Mitarbeitern der BMW Gespräche zu führen, zu reden, wie die Stimmung ist in der BMW, wie die Stimmung ist in der Arbeiterschaft. Und da waren Mitarbeiter dabei aus Tindelfing, aus Regensburg, aus Leipzig. Und alle haben gesagt, sie haben nur mit dem Kopf geschüttelt, auch wenn sie keine AfD-Wähler oder Sympathisanten waren. Sowas geht nicht.
0: Naja, das ist die Frage. Darf ein Unternehmen sich politisch so positionieren? Der grünen Landtagsabgeordnete Johannes Becher sagt ja.
2: Es ist eine freie Entscheidung von BMW, mit wem sie einen Vertrag machen. Die AfD in Sachsen-Anhalt ist gesichert rechtsextrem. BMW steht für die Menschenwürde, steht für Mitarbeiter aus der ganzen Welt mit und ohne Migrationshintergrund, steht für internationalen Handel, weil wir ja auch bayerische Autos in die ganze Welt verkaufen wollen. Also für all das, wofür die AfD nicht steht. Insofern verstehe ich BMW gut und krass ist die Hetzkampagne jetzt von der AfD gegen BMW.
0: Was sagt ihr denn dazu? Kann sich der Automobilkonzern sowas im Moment leisten? Findet ihr die Entscheidung von BMW gut oder eher nicht? Christina hat uns dazu eine WhatsApp geschickt. Sie schreibt, da sieht man wieder, welchen Einfluss die Politik auf die Konzerne hat. Unabhängig von der politischen Meinung, das ist ein schlechter Geschäftszug. Wie seht ihr das Ganze? Schickt uns auch gerne WhatsApp ins Studio an die 0800 14 15 800.
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12: Fast 40 Jahre hat's gedauert, bis er sich mal aufgerafft hat. Ja, Ende der 70er Jahre, da schreibt Bruce Springsteen an einem neuen Song. Es ist mal wieder ein Liebeslied und genau darauf hat der Boss im Moment eigentlich so gar keine Lust. Also gibt er das Lied einfach weiter und die Patti Smith Group macht Because the Night zu ihrem größten Hit. Über die Jahre wird dieser Song immer wieder gecovert, zum Beispiel von den 10.000 Maniacs, Cascada oder Kim Wilde. Und dann, 2010, kramt Bruce Springsteen doch nochmal seine Demo-Version von dem Song raus und packt dieses Lied mit auf sein neues Album. Das ist Because the Night.

0: Der Mann kann auch einen Beipackzettel vorsingen und es wird ein Hit. Bruce Springsteen mit Because the Night. Gleich wird's 16 Uhr. In die neue Stunde geht's mit der aktuellen von Lowy. Golden Summer. Gleich. Erst die News mit der einzig wahren Lisa Grubwinkler. Bei ihr geht's unter anderem um genervte Hotelbesitzer. Und wir checken das Wetter. Ja, die Herbstsonne gibt wirklich alles. Heute scheint sie ungestört bis in den Abend bei 11 bis 16 Grad. Morgen früh, da zieht ein bisschen Regen durch. Nach der ganzen Nebelsuppe ist dann aber wieder Sonne angesagt.
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2: Mit Lisa Grubwinkler. Der August war nix für Niederbayerns Tourismusbranche. Die Zahl der Gäste und Übernachtungen geht leicht zurück. Unter anderem, weil viele Deutsche ihren Sommerurlaub im Ausland und nicht bei uns verbringen. Ein schlechter Monat ist aber kein Beinbruch, weiß Michael Braun vom Tourismusverband Ostbayern.
3: Wir betrachten ja nicht Einzelmonate. Gerade im ersten Halbjahr gibt es immer große Schwankungen durch Ferienverschiebungen. Wir betrachten immer die Summe, und wenn ich mir jetzt den Januar bis August anschaue, da liegen wir bei den Ankünften bei plus 0,8 und bei den Übernachtungen bei plus 0,5 für ganz Ostbayern, und damit sind wir zufrieden.
2: Die Zahlen für September sind zwar noch nicht da, weil das Wetter aber gut gewesen ist, geht Braun auch von guten Zahlen für Niederbayerns Tourismus aus.
1: Der Blick in die Regionen mit unseren Niederbayern-Reportern. Stadt Dingolfing, aktuell.
4: Da lohnt sich die Verschnaufspause beim Radeln. Entlang des Dingolfinger Isar-Radwegs gibt's jetzt 5 neue Infotafeln. Die bieten Bikern einen Überblick zu Highlights und Sehenswürdigkeiten der Stadt. Auch Gaststätten und Fahrgartreparaturstellen werden angezeigt. Die Infotafeln findet ihr am Wehr, am Hundeübungsplatz und 3 Stück an den Isarbrücken. Vom Isar-Radweg bei Dingolfing. Holger Beer.
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5: Nicht nur Liebe geht durch den Magen, auch bei politischen Beziehungen kann gutes Essen helfen, denkt sich Landwirtschaftsminister Rainer. Der gelernte Metzger aus Haibach setzt bei einem Besuch von Japans Botschafterin auf die Weißwurst. Rainer lädt in Berlin zum königlichen Weißwurstseminar ein. Geleitet wird das von Bertel Fritz aus Zwiesel, seines Zeichens bayerischer Weißwurstbotschafter. Aus der Niederbayern-Redaktion Lorenz Gruber.
1: Und jetzt maximal informiert über Deutschland und die Welt.
2: Nach tödlichen Schüssen in der Oberpfalz stehen jetzt die Obduktionsergebnisse fest. 2 Behördenmitarbeiter sind hier am Donnerstag durch mehrere Schüsse getötet worden. Täter ist ein 60 Jahre alter Mann. Er soll die beiden Kollegen während einer Routinewaffenkontrolle erschossen haben. Bund, Länder und Kommunen müssen junge Menschen besser vor sexualisierter Gewalt schützen. Das sagt jetzt die Missbrauchsbeauftragte des Bundes. Vor allem online steigt die Zahl der Übergriffe, meint die Expertin und fordert die Politik zum Handeln auf. Die NHL macht sich Sorgen um einen deutschen Eishockeyspieler. Nico Sturm ist von einem Puck hart am Kopf getroffen worden und bricht auf dem Eis zusammen. Wie schwer der gebürtige Augsburger verletzt ist, ist noch nicht bekannt. Im nächsten Spiel muss seine Mannschaft aus Minnesota aber wohl auf ihn verzichten. Soweit unser News-Update. 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
0: Danke dir. Von den Straßen haben wir gerade nichts zu melden. Ihr habt freie Fahrt. Seid ihr an einem Blitzer vorbeigekommen? Die könnt ihr uns immer direkt ins Studio melden. An die 0800 14 15 800. Gute Fahrt euch!
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0: Kurz nach 4. Wie herrlich ist denn dieser Herbst gerade wirklich? Endlich wieder gemütliche Pullis und flauschige Schuhe. Aus den Tassen duftet es wieder nach Zimt und Nelken. Und trotzdem haben wir die Sonnenbrille auf der Nase. Also, so kann es gern weitergehen.
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0: Tom Gregory mit Small Steps für unseren Dienstagnachmittag. Und Cher. Save up all your tears. Wir nehmen uns gern noch ein bisschen Sommergefühl mit in die kalten Tage. Ob goldener Herbst oder golden Summer. Hauptsache, Loi.

0: kurz nach vier mit Shares. Save up all your tears bei Maxima Radio. Ja, langsam geht's in Richtung Endspurt bei unserer Ehrensache Niederbayern. 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Hören wir doch einfach mal rein.
1: Heute ist Astrid von den Straubinger Boogie-Mäusen am Telefon. Ja, Astrid, was bietet ihr an bei euch im Verein?
2: Wir haben verschiedene Abteilungen. Boogie-Woogie, ganz klar, Standard Latein, die Line-Dancer und die Speedies, Kinder und Jugendliche. Und was uns besonders am Herzen liegt, dann die Dancing Chair. Dort tanzen praktisch Menschen mit Behinderung und Tänzerinnen, die sie da sozial engagieren, in einer Gruppe zusammen, machen immer wieder Tanzprojekte.
1: Boah, tolle Sache, Astrid. Dann machen wir es kurz. Ihr gewinnt 1.000 Euro.
2: Oh, ja schön, wir freuen uns. Wir sind sehr froh und sehr dankbar.
1: Ja, so verdient, Astrid. Wirklich toll.
0: Ja, absolut. 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

0: Gwen Stefani zusammen mit Aiken, The Sweet Escape. Ja, dieser schöne Zufluchtsort. Das ist für eine Dame in Basel tatsächlich ihr eigener Briefkasten. Ja, da betreibt sie die Meldestelle für Glücksmomente. Jeder kann da einfach seine persönlichen Glücksmomente in den Briefkasten schmeißen. Über 70 Briefe, Notizzettel und Fotos hat Sabine Keutka da schon gesammelt. Von wiedergefundener Liebe über Bergrettung bis zum Ausschlafen am freien Tag. So schön. Warum sie das macht? Da im Endeffekt als Ausgleich zu den ganzen negativen Weltnachrichten. So nach dem Motto, wer sich mit Positivem umgibt, fühlt sich auch gleich selber besser. Und deswegen umgeben wir uns auch nur mit schöner Musik. Mars Smith, gleich mit Stay.
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2: 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Es wird 16:30. Wir haben ein News-Update für euch mit diesem Thema. Roboter ziehen in die Rathäuser ein. Vorher schauen wir zum Wetter. Das ist doch heute schon wieder wunderbar. Ganz viel Sonne und ein paar lockere Wolken bei 16 Grad in der Spitze. Morgen, da starten wir mit dichtem Nebel und auch ein bisschen Regen. Später setzt sich dann aber wieder die Sonne durch. Donnerstag, da hält sich der Nebel teilweise auch länger.
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4: Mit Lisa Grubwinkler. Beamte in unseren Rathäusern und Landratsämtern bekommen bald Unterstützung von künstlicher Intelligenz, genauer gesagt von der Bayern-KI. Der Freistaat hat den KI-Assistenten extra für die Verwaltung entwickelt und schon in 50 Kommunen getestet, darunter in den Städten Straubing, Abensberg und Deckendorf sowie im Landkreis Landshut. Jetzt wird das Pilotprojekt weiter ausgeweitet. Künftig können alle Kommunen die Bayern-KI kostenlos nutzen, solange sie ans Behördennetz angeschlossen sind. Das meldet heute das Heimatministerium.
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6: Volltreffer für Schleierfahnder auf der A3. Bei Niederwinkling kontrollieren sie gestern einen Bulgaren. Der 39-Jährige wird per Haftbefehl gesucht. Weil er einige 100 Euro Strafe zahlen kann, muss er nicht ins Gefängnis. Stattdessen droht ihm eine neue Anzeige. Seine Versicherungsbescheinigung für das Auto ist nämlich gefälscht. Aus Niederwinkling, Emil Schmidt.
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8: Kopf hoch und Ohren auf. Über Bayern sind in den nächsten Tagen und Wochen wieder tausende Kraniche unterwegs. Die Vögel fliegen in ihr Winterquartier und überqueren dabei auch Teile Niederbayerns. Vor allem an großen Flüssen wie der Donau oder Isar stehen die Chancen gut, dass wir Kraniche zu sehen bekommen. Aus der Umweltredaktion Johannes Stettner.
9: Und jetzt maximal informiert über Deutschland und die Welt.
4: Den Walk of Fame gibt's nicht mehr nur in Los Angeles. Ministerpräsident Söder hat jetzt auch einen in München eröffnet, direkt an der Staatskanzlei. 2 Sterne sind hier schon eingelassen. Sie gehören der Holocaust-Überlebenden Charlotte Knobloch und Herzog Franz von Bayern aus dem Haus Wittelsbach. In Sachsen-Anhalt bleiben heute mehrere Schulen im Ort Oschersleben geschlossen. Grund ist eine Amoklaufdrohung. Die wird gestern Abend anonym in die Elternchat-Gruppe eines Gymnasiums geschickt. Den ganzen Tag ist die Polizei verstärkt an Schulen und Kitas unterwegs. Eine konkrete Gefährdung können die Beamten aber Gott sei Dank nicht feststellen. Papst Leo ist aktuell in einem Krankenhaus in Rom und wird hier an der Lunge operiert, noch heute Nachmittag. Nach der OP muss der Papst etwa eine Woche in der Klinik bleiben. Soweit unser News-Update. Mehr gibt's in der App und auf der Website.
2: Wir schieben gleich noch ein Verkehrsupdate hinterher. Hier haben wir gerade weder Staus noch Unfälle. Blitzer sind uns gerade keine gemeldet. Wenn ihr was seht, dann gebt uns gern Bescheid mit einer WhatsApp an die 0800 14 15 800. Gute Fahrt euch!
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0: das Beste aus den 80ern für unseren Dienstagnachmittag, die Simple Minds mit Don't You. Kids sind schon länger von der Schule daheim, Hausaufgaben sind erledigt. Ja, und wie das dann so ist, geht's natürlich sofort ran an die PlayStation oder ans Handy. Ab wann wird denn zu viel Bildschirmzeit zum Problem? Das weiß Kollegin Helen Lorber aus der Redaktion. Hi.
1: Hi.
0: Du Helen, wie merken denn jetzt Eltern, dass die Kids ein bisschen zu lang daddeln?
1: Naja, die Zeit selbst ist erstmal nicht das Problem. Wichtiger ist, wie der Alltag aussieht. Also wenn Freunde, Hobbys oder die Schule vernachlässigt werden und das Kind ständig online sein will oder es auch richtig gereizt reagiert, wenn wir das Handy mal wegnehmen, dann sind das klare Zeichen, dass irgendwas nicht in Ordnung ist.
0: Okay. Und wie kriegen wir es hin, dass es vielleicht gar nicht erst so weit kommt?
1: Einfach gemeinsam klare Regeln ausmachen. Also wie lange darf das Kind vorm Bildschirm sein oder wann ist definitiv handyfreie Zeit? Und ganz wichtig, selbst mit gutem Beispiel vorangehen. Mhm. Weil wenn wir selber die ganze Zeit nur ins Handy glotzen und rumswipen, dann können wir es natürlich unseren Kids schwer verbieten. Also lieber ein neues Feuerwehrauto kaufen oder eine Barbie als ein Handy.
0: Super, danke dir für die Tipps, Helen. Nicht jede lange Handyzeit ist übrigens gleich eine Sucht. Aber wenn es den Alltag sehr beeinflusst, dann sollten wir da schon mal genauer hinschauen und klare Regeln ausmachen.
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1: Jetzt holen wir einen, man könnte sagen, verlorenen Schatz aus den 80ern raus. Barclay James Harvest. Ich höre schon, viele machen gerade, oh. Ja, die waren ihrer Zeit damals definitiv voraus. So progressiver Rock mit ein bisschen Funk und auch so ein Touch Klassik. Alles verpackt in wahnsinnig coole Songs. Der hier, das ist ja, einfach eine Hymne auf die Liebe und die Freude am Leben. Life is for living.

0: Das Leben ist zum Genießen da. Das ist die Message. Barclay James Harvest mit Life is for Living. Um kurz vor fünf, kurz vor Feierabend. Wir haben gleich Frascal für euch. Mit Ella Ella. Vorher hat Lisa Grubwinkler die News für uns dabei. Thema Schläge statt schlechte Noten. Und der Wettercheck. Die Natur färbt sich so langsam orange und die Sonne strahlt. Herrlich ist es. 11 bis 16 Grad sind's heute. Endlich schön auch morgen. In der Früh ja natürlich wieder mit einer dicken Nebelschicht und auch ein bisschen Regen.
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2: Mit Lisa Grubwinkler. In unseren Klassenzimmern geht's immer rauer zu, auch in Niederbayern steigt die Zahl der Angriffe an Schulen. Wegen einer ähnlichen Entwicklung plant Dänemark ein neues Gesetz und will Lehrern körperliche Gewalt erlauben. Ein absolutes No-Go, findet Simone Fleischmann vom Bayerischen Lehrerinnen- und Lehrerverband.
3: Dass die Züchtigung wieder Einzug hält in unsere Schulen, dass sozusagen die Lehrerinnen und Lehrer wieder hinlangen dürfen, das darf nicht passieren. Deswegen beobachten wir sehr kritisch, was da in Dänemark läuft und wir hoffen sehr, dass die Antwort in Bayern eine andere ist und in Deutschland.
2: Schon jetzt dürfen Lehrer im Notfall eingreifen, ohne extra Gesetze. Statt Gewalt setzt Fleischmann auf mehr Prävention, zum Beispiel fordert sie mehr Schulpsychologen und Sozialarbeit.
1: Der Blick in die Regionen mit unseren Niederbayern-Reportern. Forschung in Niederbayern.
4: ChatGPT oder Gemini kennen viele. Aber habt ihr schon mal was von TRIA gehört? Das ist die künstliche Intelligenz made in Niederbayern. Genauer gesagt an der Uni Passau. Forscher entwickeln hier eine eigene KI für Organisationen. Das System hilft unter anderem beim IT-Support, in der Bibliothek oder Studienberatung. Und zwar nur mit internen Infos. Die Daten bleiben so unter eigener Kontrolle. Auch Bayerns Wirtschaftsministerium hat TRIA schon ausprobiert. Aus Passau, Erich Schemmer.
1: Der Sport in der Region.
5: Schlechte Nachrichten für die Straubing Tigers. Das Team muss mehrere Wochen auf Torwart Florian Bugel verzichten. Am Freitag hat sich der 24-Jährige beim Spiel gegen Iserlohn am Unterkörper verletzt. Ersatz ist bereits gefunden. Die Tigers holen Mirko Pantkowski nach Straubing. Der 28-Jährige spielt zuletzt bei den Löwen Frankfurt und verstärkt ab sofort das Goalie-Gespann der Niederbayern. Aus der Sportredaktion Adrian Heimerl.
1: Und jetzt maximal informiert über Deutschland und die Welt.
2: Den Walk of Fame gibt's nicht mehr nur in Los Angeles. Ministerpräsident Söder hat jetzt auch einen in München eröffnet, direkt an der Staatskanzlei. 2 Sterne sind hier schon eingelassen. Sie gehören der Holocaust-Überlebenden Charlotte Knobloch und Herzog Franz von Bayern aus dem Haus Wittelsbach. In Sachsen-Anhalt bleiben heute mehrere Schulen im Ort Oschersleben geschlossen. Grund ist eine Amoklaufdrohung. Die wird gestern Abend anonym in die Elternchat-Gruppe eines Gymnasiums geschickt. Den ganzen Tag ist die Polizei verstärkt an Schulen und Kitas unterwegs. Eine konkrete Gefährdung können die Beamten aber Gott sei Dank nicht feststellen. Papst Leo ist aktuell in einem Krankenhaus in Rom und wird hier an der Lunge operiert, noch heute Nachmittag. Nach der OP muss der Papst etwa eine Woche in der Klinik bleiben. Soweit unser News-Update. Mehr gibt's in der App und auf der Website.
0: Und wir schauen auf die Straßen. Teilweise läuft's ein bisschen zäh im Feierabendverkehr, ist aber nichts Außergewöhnliches. Wenn ihr irgendwo einen Blitzer stehen seht, dann ruft uns gern an unter der 0800 14 15 800. Gute und sichere Fahrt.
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0: Ja, ist denn schon wieder Feierabend? Hey, auf geht's. Sachen packen und nach Hause. Zu unseren Liebsten und zu unserer geliebten Couch.
6: Das geht.
0: Family Affair, Mary J. Blige und Kamerad für unseren Heimweg.
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0: Love Sober. Die Karin, die steht auch schon vorm Studio. Sie hat uns gleich einen neuen Song mitgebracht. Welcher das ist? Nur ein Tipp, es geht um Edelsteine. So, jetzt aber erstmal Franz Gall für euch mit Ella Ella. Und schönen Feierabend.

0: Der Song ist auf jeden Fall der Hammer. Ja, ihr merkt schon, das mit dem Übersetzen ist jetzt nicht meins. Aber zum Glück haben wir ja jemanden hier bei uns, der das professionell macht.
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2: Auf gut Niederbayerisch. Heute wird's einmal so richtig romantisch bei Maximal Radio. Und zwar mit Ed Sheeran und seinem Liedl Sapphire. Er singt, du strahlst und färbst das Licht. Und ich weiß, dass du die Welt auf dem Rücken trockst. Aber schau dir heute Abend an. Wir tanzen bis morgen früh. Und dann passiert genau das, was wir alle kennen. Musik laut, Nacht jung, bissl tanzen, bissl näher kommen. Und auf einmal willst du, dass die Nacht nie endet. Weil das habe ich auch schon so oft erlebt. Du willst nur auf ein kurzes Feier und Bier und zack, 3 Stunden später tanze ich mit einem Typen und will, dass das für immer so weitergeht. Spoiler, natürlich ist nicht so weitergegangen. Am nächsten Tag war er weg und ich bin da gestanden mit einem gescheiten Kader und einem halb leeren Kühlschrank. Aber genau diese Momente sind es doch, oder? Dieses kurze, intensive, alles ist möglich Gefühl, wo du denkst, die Zeit bleibt stehen. Also Licht aus, Musik auf und vielleicht findet ihr ja heute euren persönlichen Saphir-Moment.

0: Family Affair, das ist Mary J. Blige hier im Musikmix deines Lebens. Ja, und kaum startet der Herbst, da werden die Ummis wieder munter. Apfelkuchen, Zwetschgendatschi, selber gemachter Bratapfellikör und kiloweise geröstete Maronen. Und natürlich werden Kinder und Enkelkinder mit allem versorgt, dass uns hier ja keiner verhungert. Was ist denn euer liebstes Herbstessen? Ist es vielleicht was, was auch eure Mamas und Omas schon gemacht haben? Oder steht ihr mehr so auf neue Kreationen? Schickt uns doch gern mal ein Rezept durch. Oder auch kleine Probierpäckchen. Nehme ich auch gern. 5 a.m. Michael Schulte. Gleich in der Playlist für unseren Herbst.
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1: Kurz vor 6:30, warum wir unsere Hunde gerade besonders gut im Auge behalten sollten, das und mehr bei Lisa Grubwinkler im News Update. Erst noch zum Wetter. Ein wunderbar sonniger Herbsttag ist es heute. Bei um die 14 Grad ziehen nur ein paar lockere Wolken über den Himmel. Neblig und regnerisch geht's dann morgen in den Mittwoch. Später lockert's aber auf, so wie heute, und die Sonne kommt raus. Donnerstag, da ist der Nebel deutlich zäher. In Teilen Niederbayerns löst er sich den ganzen Tag nicht so richtig auf.
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3: Mit Lisa Grubwinkler.
4: Der August war nix für Niederbayerns Tourismusbranche. Die Zahl der Gäste und Übernachtungen geht leicht zurück. Unter anderem, weil viele Deutsche ihren Sommerurlaub im Ausland und nicht bei uns verbringen. Ein schlechter Monat ist aber kein Beinbruch, weiß Michael Braun vom Tourismusverband Ostbayern.
5: Wir betrachten ja nicht Einzelmonate. Gerade im ersten Halbjahr gibt es immer große Schwankungen durch Ferienverschiebungen. Wir betrachten immer die Summe. Und wenn ich mir jetzt den Januar bis August anschaue, da liegen wir bei den Ankünften bei plus 0,8 und bei den Übernachtungen bei plus 0,5 für ganz Ostbayern. Und damit sind wir zufrieden.
4: Die Zahlen für September sind zwar noch nicht da, weil das Wetter aber gut gewesen ist, geht Braun auch von guten Zahlen für Niederbayerns Tourismus aus.
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6: Hundebesitzer sollten gut auf ihre Lieblinge aufpassen. Das rät die Polizei hier in Degernbach. Jemand legt Giftköder aus. Der Täter nimmt gezielt Hunde ins Visier, denn das Gift steckt in Trockenfutter. Ein Hund hat es gefressen, ist aber nach einer Behandlung beim Tierarzt wieder fit. Aus Degernbach, Melanie Reilhofer.
2: Neues aus der Region.
7: Nicht nur Liebe geht durch den Magen, auch bei politischen Beziehungen kann gutes Essen helfen, denkt sich Landwirtschaftsminister Rainer. Der gelernte Metzger aus Haibach setzt bei einem Besuch von Japans Botschafterin auf die Weißwurst. Rainer lädt in Berlin zum königlichen Weißwurstseminar ein. Geleitet wird das von Bertel Fritz aus Zwiesel, seines Zeichens bayerischer Weißwurstbotschafter. Aus der Niederbayern-Redaktion Lorenz Gruber.
2: Und jetzt maximal informiert über Deutschland und die Welt.
4: In Nürnberg sind heute Mittag Eurofighter in der Luft. Sie begleiten einen Passagierflieger aus Korfu bis zum Flughafen. Grund für die Eskorte: Die Maschine hat einen Notfallcode gesendet, der für eine Entführung steht. Kurz nach der Landung in Nürnberg aber Entwarnung: Es besteht keine Gefahr. Wahrscheinlich ist das Funkgerät im Cockpit defekt gewesen. Wie reagieren wir im atomaren Notfall? Das üben ab heute NATO-Streitkräfte aus allen 17 Mitgliedstaaten. Auch die Bundeswehr verlegt Flugzeuge und Soldaten nach Norditalien und macht beim Manöver mit. Das trifft viele Fastfood-Fans mitten ins Herz oder besser gesagt in den Magen. McDonald's streicht den McRib aus seinem Sortiment. Ab dem 27. Oktober gibt's den Burger nicht mehr zu kaufen. Soweit unser News-Update. 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
1: Und es geht in den Feierabend. Da ist es auf den Straßen natürlich etwas voller. Meldungen haben wir aber keine. Wo gerade geblitzt wird, könnt ihr uns sagen. Mit einer Nachricht an die 0800 14 15 800. Gute Fahrt euch.
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0: Snap. Snap, das ist Rosalind hier bei Maximal Radio. Ja, einmal mit dem Finger schnippen und schon springt der Doktor. Für Privatversicherte ist das ja normal. Diesen Unterschied, den sehen wir jetzt auch ganz offiziell. Eine Studie hat gezeigt, gesetzlich Versicherte warten im Schnitt ungefähr 2,3 Tage auf einen Termin beim Hausarzt. Privatpatienten warten nur 1,4 Tage. Ja. Für gesetzlich versicherte Männer ist diese Zeitspanne ja quasi fatal, ja, wenn die nicht sofort behandelt werden, sobald ihre Nase ein bisschen läuft. Ist vorbei.
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1: Es ist Feierabend, wir haben heute nichts Großes mehr vor. Also machen wir uns jetzt einen Disco-Abend. Ja, mit Schlaghosen, mit Glitzershirts und mit ABBA. Ja, gibt's eine Band, die alle Generationen so abholt? Egal, ob man 87, 53 oder 21 Jahre alt ist, wir alle lieben ABBA. Also wer bei denen stillhalten kann, sorry, aber bei dem stimmt irgendwas nicht. Jetzt haben wir für euch einen unfassbaren Song. Ja, eigentlich so wie jeder von ihnen.

0: vor 47 Jahren rausgekommen und immer noch ein absoluter Banger. Das ist aber hier im Musikmix deines Lebens mit Gimme, Gimme, Gimme. So, jetzt brauchen wir erstmal eine kleine Verschnaufpause. Die liefern der Police. Auch so ein schöner Song, Every Breath You Take. Gleich um kurz nach 6. Erst die News. Bei Lisa Grubwinkler geht's um Spanienurlaub für Vögel. Und wir checken das Wetter. Ja, die Herbstsonne gibt wirklich alles. Heute scheint sie ungestört bis in den Abend bei 11 bis 16 Grad. Morgen früh, da zieht ein bisschen Regen durch. Nach der ganzen Nebelsuppe ist dann aber wieder Sonne angesagt.
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5: Mit Lisa Grubwinkler. Beamte in unseren Rathäusern und Landratsämtern bekommen bald Unterstützung von künstlicher Intelligenz, genauer gesagt von der Bayern-KI. Der Freistaat hat den KI-Assistenten extra für die Verwaltung entwickelt und schon in 50 Kommunen getestet, darunter in den Städten Straubing, Abensberg und Deckendorf sowie im Landkreis Landshut. Jetzt wird das Pilotprojekt weiter ausgeweitet. Künftig können alle Kommunen die Bayern-KI kostenlos nutzen, solange sie ans Behördennetz angeschlossen sind. Das meldet heute das Heimatministerium.
4: 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Stadt Straubing, aktuell.
6: Sein Rad ohne Beleuchtung brockt einem 34-Jährigen jede Menge Ärger ein. Als ihn die Polizei kontrolliert, durchsucht sie auch seine Tasche und findet eine bunte Drogenmische. Neben Zigaretten hat der Straubinger nämlich Amphetamin, Crystal Meth und LSD dabei. Die Beamten nehmen ihm alle Drogen ab. Jetzt wird gegen den Mann ermittelt. Aus Straubing, Tabea Mann.
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7: Kopf hoch und Ohren auf. Über Bayern sind in den nächsten Tagen und Wochen wieder tausende Kraniche unterwegs. Die Vögel fliegen in ihr Winterquartier und überqueren dabei auch Teile Niederbayerns. Vor allem an großen Flüssen wie der Donau oder Isar stehen die Chancen gut, dass wir Kraniche zu sehen bekommen. Aus der Umweltredaktion Johannes Stettner.
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5: In Nürnberg sind heute Mittag Eurofighter in der Luft. Sie begleiten einen Passagierflieger aus Korfu bis zum Flughafen. Grund für die Eskorte: Die Maschine hat einen Notfallcode gesendet, der für eine Entführung steht. Kurz nach der Landung in Nürnberg aber Entwarnung: Es besteht keine Gefahr. Wahrscheinlich ist das Funkgerät im Cockpit defekt gewesen. Wie reagieren wir im atomaren Notfall? Das üben ab heute NATO-Streitkräfte aus allen 17 Mitgliedstaaten. Auch die Bundeswehr verlegt Flugzeuge und Soldaten nach Norditalien und macht beim Manöver mit. Das trifft viele Fastfood-Fans mitten ins Herz oder besser gesagt in den Magen. McDonald's streicht den McRib aus seinem Sortiment. Ab dem 27. Oktober gibt's den Burger nicht mehr zu kaufen. Soweit unser News-Update. 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
0: Danke, Lisa. Jetzt der Stau- und Blitzer-Check. Aktuell haben wir keine Hindernisse im Verkehr. Habt ihr Blitzer gesehen? Dann klingelt einfach durch unter der 0800 14 15 800. Gut und sichere Fahrt.
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0: Kurz nach 6. Wir tauschen jetzt die Jeanshose gegen die Jogginghose. Ja, endlich können wir runterfahren und uns einfach mal wieder langweilen. Herrlich. Aber damit die Langeweile auch Spaß macht, brauchen wir Musik. You got me, baby, you want mercy. Das ist Duffy und Alex Warren haben wir dabei. Taking me out of the ordinary. Mad Ordinary. Macht's euch bequem, mummelt euch ein. Vielleicht ein kleines Feuerchen im Kamin, vielleicht eine Tasse Tee und ein gutes Buch. Und auf jeden Fall die wunderschöne Stimme von Sting. The Police für euch mit Every Breath You Take.

0: Alex Warren hier für unseren Feierabend mit Ordinary. Auf dem großen Aber und in den Alpen, da liegt schon ein bisschen Schnee. Ja, so lang ist es nicht mehr hin bis zur Skisaison. Ende November geht's bei uns in Bayern los. In manchen Skigebieten können wir jetzt auch schon Saisonkarten kaufen und die Ticketpreise stehen auch. Ja, und da vergeht uns die Vorfreude gleich wieder ein bisschen. Die Preise steigen, vor allem für die Tageskarten an den Liftkassen. Wenn wir die Karten aber vorher online kaufen, dann können wir in manchen Skigebieten ein bisschen was sparen. Ja, und dann geht auch vielleicht der ein oder andere Kaiserschmarrn mehr.
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2: Benzen. Na, das bedeutet jetzt nicht, dass einer ein Auto mit dem Stern vorn drauf fährt. Benzen bedeutet quengeln, nörgeln, aufdringlich um etwas bitten. Kinder zum Beispiel können echte Benz-Weltmeister sein, wenn sie zum Beispiel ein Eis oder im Supermarkt ein Heftel haben wollen. Das sind dann wie eine Jammergeige in Endlosschleife. Das ist das Emotionale.

0: Mei, so müde schon. Love und Troye Sivan mit So Tired. Naja, also zum Glück müssen wir heute nichts Großes mehr reißen. Höchstens noch von der Couch ins Bett wandern. Aber das kriegen wir gerade noch hin, oder? Alice Merton haben wir gleich für euch mit No Roots.
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0: Hi, es ist kurz vor 6:30, Zeit für die News. Mit diesem Thema, wisst ihr denn, wo der nächste Defibrillator hängt? Vorher schauen wir zum Wetter. Das ist doch heute schon wieder wunderbar. Ganz viel Sonne und ein paar lockere Wolken bei 16 Grad in der Spitze. Morgen, da starten wir mit dichtem Nebel und auch ein bisschen Regen. Später setzt sich dann aber wieder die Sonne durch. Donnerstag, da hält sich der Nebel teilweise auch länger.
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2: Mit Lisa Grubwinkler. Sie hängen in unseren Rathäusern oder Sporthallen Defibrillatoren. Die können Leben retten. Aber nur, wenn der Standort bekannt ist. In Bayern soll es ein neues Register geben mit Infos zu Defi-Standorten. Katharina Maliu von der Initiative Herzsicher.
3: Die Landkreise oder die Bereiche haben ihre eigenen Lösungen und das gilt es eben zu durchbrechen und ein einheitliches AED-Register allen zur Verfügung zu stellen, sowohl eben den Rettungsleitstellen als auch jeder Privatperson.
2: Die Testphase ist gestartet. Ab März soll das Register regulär an den Start gehen.
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0: Winkling, Emil Schmidt.
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2: ChatGPT oder Gemini kennen viele. Aber habt ihr schon mal was von TRIA gehört? Das ist die künstliche Intelligenz made in Niederbayern. Genauer gesagt an der Uni Passau. Forscher entwickeln hier eine eigene KI für Organisationen. Das System hilft unter anderem beim IT-Support, in der Bibliothek oder Studienberatung. Und zwar nur mit internen Infos. Die Daten bleiben so unter eigener Kontrolle. Auch Bayerns Wirtschaftsministerium hat TRIA schon ausprobiert. Aus Passau, Erich Schemmer.
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3: Den Walk of Fame gibt's nicht mehr nur in Los Angeles. Ministerpräsident Söder hat jetzt auch einen in München eröffnet, direkt an der Staatskanzlei. 2 Sterne sind hier schon eingelassen. Sie gehören der Holocaust-Überlebenden Charlotte Knobloch und Herzog Franz von Bayern aus dem Haus Wittelsbach. Kein leichter Job für den neuen Bundespräsident Frank-Walter Steinmeier ernennt heute Nachmittag Alexander Schweizer zum neuen Arbeitsminister. Der SPD-Politiker tritt damit in die Fußstapfen von Bärbel Baas und übernimmt auch die umstrittene Rentenreform. Die soll laut Bundeskanzler Merz bis Anfang 2027 umgesetzt werden. Die Formel 1 kommt wieder nach Afrika. In den frühen 2030er Jahren sind Rennen in Ruanda geplant. Eine Strecke für den neuen Grand Prix-Titel muss aber erst noch gebaut werden. Soweit unser News-Update. 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
4: Und wie schaut's im Verkehr aus? Ah, wunderbar, keine Meldungen. Blitzer haben wir gerade keine, aber ihr könnt uns welche melden. Einfach per WhatsApp an die 0800 14 15 800. Gute und sichere Fahrt euch.
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0: Olivia Dien ist das Man I Need für unseren Dienstagabend. Unser Bundeslandwirtschaftsminister hat mal wieder einen rausgehauen. Alois Rainer bringt ja seinen niederbayerischen Charme mit in die Weltpolitik. Beim Besuch von einer japanischen Botschafterin setzt er auf Weißwürstel. Er lädt in Berlin zum königlichen Weißwurst-Seminar. Ja, und wie könnte es natürlich anders sein? Die Japanerin ist schwer begeistert. Was heute sonst noch so los war bei uns? Andi, hau raus.
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2: Ich bin der Nicke Andi. Grüß euch. Bald einen Monat lang hat er sie versteckt. Jetzt haben sie einen Tankstellenreiber gefangen. Im September hat er eine Tankstelle in Bad Füssing überfallen. Gestern hat dann ein Spezialkommando von der Polizei zugeschlagen. Im südlichen Landkreis Passau ist das gewesen. Jetzt sitzt er erst einmal im Gefängnis. Ist Bahn in Niederbayern vielleicht gar nicht so schlecht, wie viele sagen? Eine Auswertung von der Bayerischen Eisenbahngesellschaft sagt, Betriebsqualität liegt bei 90%. Das war gar nicht schlecht. Wirklich gut ist es aber wohl auch nicht. Die Donau-Isar-Verbindung zwischen Minger, Ringsburg und Passau liegt im Bayern-Vergleich im hinteren Drittel, heißt's. Das hängt vor allem damit zusammen, dass Züge nicht pünktlich sind sonst. Gut geht's der Bahn ja momentan nicht, aber sie will besser werden und will mehr Züge fahren lassen. Zum Fahrplanwechsel im Dezember kommen 20 neue Verbindungen ins Ausland dazu und auf der Strecke von Minger auf Hamburg lassen sie einen Sprinter fahren, der in nicht einmal ganz 5,5 Stunden da ist. So, jetzt kennt's euch aus. Servus, macht's es gut.
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1: Olivia Rodrigo, die hat's wirklich geschafft. Vom Disney-Sternchen zur Grammy-Preisträgerin mit über 65 Millionen monatlichen Hörern auf Spotify. Ja, und mit ihrem neuen Album, da schickt sie gleich drei Songs direkt in die Charts. Einer davon ist der Stupid Song mit einer gar nicht so dummen Message. Sie singt davon, dass ja so ein deppertes Liebeslied gar nicht zeigen kann, wie groß die Gefühle wirklich sind. Das ist Stupid Song.

0: 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Ein bisschen melancholisch, ein bisschen Power und ganz viel Gefühl. So wie wir es halt kennen von Olivia Rodrigo. Das ist ihr Stupid Song. Daniel Falkiewicz steht auch schon bereit. Er startet gleich mit euch zusammen und mit Taylor Swift in den Abend. Wieder zurück zu ihren Country-Anfängen. I knew it, I knew you. Gleich. Vorher haben wir noch ein News-Update für euch. Thema bei Lisa Grubwinkler: Lehrer auf Krawall gebürstet. Und der Wettercheck: Die Natur färbt sich so langsam orange und die Sonne strahlt. Herrlich ist es. 11 bis 16 Grad sind's heute. Endlich schön, auch morgen. In der Früh, ja, natürlich wieder mit einer dicken Nebelschicht und auch ein bisschen Regen.
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2: Mit Lisa Grubwinkler. In unseren Klassenzimmern geht's immer rauer zu, auch in Niederbayern steigt die Zahl der Angriffe an Schulen. Wegen einer ähnlichen Entwicklung plant Dänemark ein neues Gesetz und will Lehrern körperliche Gewalt erlauben. Ein absolutes No-Go, findet Simone Fleischmann vom Bayerischen Lehrerinnen- und Lehrerverband.
3: Dass die Züchtigung wieder Einzug hält in unsere Schulen, dass sozusagen die Lehrerinnen und Lehrer wieder hinlangen dürfen, das darf nicht passieren. Deswegen beobachten wir sehr kritisch, was da in Dänemark läuft und wir hoffen sehr, dass die Antwort in Bayern eine andere ist und in Deutschland.
2: Schon jetzt dürfen Lehrer im Notfall eingreifen, ohne extra Gesetze. Statt Gewalt setzt Fleischmann auf mehr Prävention, zum Beispiel fordert sie mehr Schulpsychologen und Sozialarbeit.
1: Der Blick in die Regionen mit unseren Niederbayern-Reportern. Stadt Dingolfing, aktuell.
4: Da lohnt sich die Verschnaufspause beim Radeln. Entlang des Dingolfinger Isar-Radwegs gibt's jetzt 5 neue Infotafeln. Die bieten Bikern einen Überblick zu Highlights und Sehenswürdigkeiten der Stadt. Auch Gaststätten und Fahrgartreparaturstellen werden angezeigt. Die Infotafeln findet ihr am Wehr, am Hundeübungsplatz und 3 Stück an den Isarbrücken. Vom Isar-Radweg bei Dingolfing. Holger Bier.
1: Neues aus der Region.
5: Nicht nur Liebe geht durch den Magen, auch bei politischen Beziehungen kann gutes Essen helfen, denkt sich Landwirtschaftsminister Rainer. Der gelernte Metzger aus Haibach setzt bei einem Besuch von Japans Botschafterin auf die Weißwurst. Rainer lädt in Berlin zum königlichen Weißwurstseminar ein. Geleitet wird das von Bertel Fritz aus Zwiesel, seines Zeichens bayerischer Weißwurstbotschafter. Aus der Niederbayern-Redaktion Lorenz Gruber.
1: Und jetzt maximal informiert über Deutschland und die Welt.
2: Den Walk of Fame gibt's nicht mehr nur in Los Angeles. Ministerpräsident Söder hat jetzt auch einen in München eröffnet, direkt an der Staatskanzlei. 2 Sterne sind hier schon eingelassen. Sie gehören der Holocaust-Überlebenden Charlotte Knobloch und Herzog Franz von Bayern aus dem Haus Wittelsbach. Kein leichter Job für den neuen Bundespräsident Frank-Walter Steinmeier ernennt heute Nachmittag Alexander Schweizer zum neuen Arbeitsminister. Der SPD-Politiker tritt damit in die Fußstapfen von Bärbel Baas und übernimmt auch die umstrittene Rentenreform. Die soll laut Bundeskanzler Merz bis Anfang 2027 umgesetzt werden. Die Formel 1 kommt wieder nach Afrika. In den frühen 2030er Jahren sind Rennen in Ruanda geplant. Eine Strecke für den neuen Grand Prix-Titel muss aber erst noch gebaut werden. Soweit unser News-Update. 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
0: Danke dir, Lisa. Wir schieben jetzt noch ein Update von den Straßen hinterher. Hier haben wir gerade weder Staus noch Unfälle. Wir haben gerade keine Blitzer für euch. Wenn ihr an einem vorbeikommt, dann meldet euch gern bei uns unter der 0800 14 15 800. Gute und sichere Fahrt.
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6: Das letzte Volksfest in Bayern steht an. Freitag geht der Dingolfinger Kirter los und da sprechen wir gleich drüber. Davor gibt's Rock aus den 90ern. Aktuellen Sound haben wir auch für euch. Rein geht's mit Filmmusik von Taylor Swift. Die Nummer hat sie für den neuen Toy Story Film aufgenommen. I knew it, I knew you.

0: Aerosmith im Musikmix seines Lebens. Einfach crazy. Zum letzten Mal heuer bügeln wir Dirndl, Schürzen und Trachtenhemd auf. Bayerns letzte Wiesn startet am Freitag. Der Countdown zum Dingolfinger Kirter läuft. Und die Vorbereitungen, die laufen natürlich auf Hochtouren. Was schon seit Monaten steht, ist das Sicherheitskonzept. Valentin Walk ist Dingolfings erster Bürgermeister. Wie sorgt die Stadt denn für mehr Sicherheit auf dem Festgelände?
1: Jetzt haben wir mobile Zufahrtssperren, die man umklappen kann, die auch verschiedene Fahrzeuggrößen aufhalten, wenn es wirklich wäre. Dankenswerterweise unser PE Dingolfing hat uns zugesichert, dass auch wieder eine hohe Polizeipräsenz vor Ort sein wird. Wir haben in die Festzelte, wir haben außerhalb der Festzelte viel Security-Dienste, die helfen und schauen, dass da kein Blödsinn passiert und dass insgesamt friedlich abläuft.
0: Wirkliche Probleme gibt es auf dem Kirter Gott sei Dank nur ganz selten. Das Volksfest wird nämlich immer im gleichen Rahmen gefeiert. Und zwar mit Absicht, weiß Wiesnbürgermeister Michael Limmer.
2: Der erste Kirter war 1812. Seitdem hat sich unheimlich viel geändert. Die Einwohnerzahl hat sich vervielfacht. Uns ist wichtig, dass wir uns auf den Kern im Kirter konzentrieren, auf die Tradition, auf den Brauchtum, wo eine bayerische Musik dazugehört, wo eine Tracht dazugehört, wo aber auch ausgelassenes, friedliches Feiern dazugehört. Und das Ganze versuchen wir einfach beizubehalten und da auch wirklich kein Hipster-Festival draus zu machen, sondern eigentlich ein schönes, groß, traditionelles Volksfest.
0: Trotzdem gibt es natürlich jedes Jahr auch ein paar Neuerungen. Am Kirter Mittwoch ist heuer beispielsweise zum letzten Mal eine Ladies' Night im Weinstadel. Wir wünschen euch ganz viel Spaß beim Feiern auf Bayerns letztem Volksfest des Jahres.
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0: 80er Sound am Abend. Paul Young, come back and stay. 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Weiter geht's mit handgemachtem Country Sound. Shabuzi zusammen mit Miles Smith, Blink Twice. Gleich bei uns.
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0: Viele von euch sind noch unterwegs Richtung Feierabend. Wir halten euch auf dem aktuellen Stand. Die Bayern-KI kommt. Das und mehr gleich in unserem News-Update. Wir schauen aufs Wetter. Am Abend immer mehr Wolken, hier und da regnet es ein bisschen. Morgen lockert die Bewölkung langsam wieder auf, die Sonne scheint und es wird milder. Am Donnerstag gibt es nach Frühnebel viel Sonne.
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2: Mit Lisa Grubwinkler.
1: Das hat Niederbayern heute bewegt.
2: Beamte in unseren Rathäusern und Landratsämtern bekommen bald Unterstützung von künstlicher Intelligenz, genauer gesagt von der Bayern-KI. Der Freistaat hat den KI-Assistenten extra für die Verwaltung entwickelt und schon in 50 Kommunen getestet, darunter in den Städten Straubing, Abensberg und Deckendorf sowie im Landkreis Landshut. Jetzt wird das Pilotprojekt weiter ausgeweitet. Künftig können alle Kommunen die Bayern-KI kostenlos nutzen, solange sie ans Behördennetz angeschlossen sind. Das meldet heute das Heimatministerium.
1: Der Blick in die Regionen mit unseren Niederbayern-Reportern. Stadt Straubing, aktuell.
3: Sein Rad ohne Beleuchtung brockt einem 34-Jährigen jede Menge Ärger ein. Als ihn die Polizei kontrolliert, durchsucht sie auch seine Tasche und findet eine bunte Drogenmische. Neben Zigaretten hat der Straubinger nämlich Amphetamin, Crystal Meth und LSD dabei. Die Beamten nehmen ihm alle Drogen ab. Jetzt wird gegen den Mann ermittelt. Aus Straubing, Tabea Mann.
1: Landkreis Straubing-Bogen aktuell.
4: Volltreffer für Schleierfahnder auf der A3. Bei Niederwinkling kontrollieren sie gestern einen Bulgaren. Der 39-Jährige wird per Haftbefehl gesucht. Weil er einige 100 € Strafe zahlen kann, muss er nicht ins Gefängnis. Stattdessen droht ihm eine neue Anzeige. Seine Versicherungsbescheinigung für das Auto ist nämlich gefälscht. Aus Niederwinkling, Emil Schmidt.
1: Stadt Dingolfing aktuell.
5: Da lohnt sich die Verschnaufspause beim Radeln. Entlang des Dingolfinger Isar-Radwegs gibt's jetzt 5 neue Infotafeln. Die bieten Bikern einen Überblick zu Highlights und Sehenswürdigkeiten der Stadt. Auch Gaststätten und Fahrgartreparaturstellen werden angezeigt. Die Infotafeln findet ihr am Wehr, am Hundeübungsplatz und 3 Stück an den Isarbrücken. Vom Isar-Radweg bei Dingolfing. Holger Bier.
1: Region Flughafen aktuell.
6: Von uns aus zum Airport im Erdinger Moos geht's stressfrei mit dem Flughafen Express. Theoretisch, wenn die Bahn nicht so unpünktlich wäre. Jetzt gibt es ein wichtiges Urteil für Urlauber, die mit dem Zug zum Flieger wollen. Ein Ehepaar hat nämlich wegen einer Bahnstörung seinen Flug verpasst. Selbst schuld, findet das Münchner Amtsgericht. Wer bei den bekannten Bahnproblemen zu wenig Puffer einplant, hat keinen Anspruch auf Erstattung. Aus der Nachrichtenredaktion Aktion Adrian Heimal.
2: Soweit unser News-Update. Mehr gibt's auf unserer Website und in der App.
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0: Get Lucky, Daft Punk und Pharrell Williams in der Playlist für deinen Herbst. Mensch, schon wieder Oktober, die Zeit, die rast nur so dahin.
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0: Das kennen wir alle. Je älter wir werden, desto schneller vergeht die Zeit. Aber warum ist das eigentlich so? Das will auch die Lisa aus Geiselhöring wissen. Leonie Hagen aus Redaktion hat sich mit den Rätseln der Zeit auseinandergesetzt.
2: Ja, los geht das Ganze in unseren Teenagerjahren und wird über die Jahre immer heftiger. Erst so mit 60, 70 Jahren bleibt es dann wieder gleich. Schuld dran soll die Routine sein. Je mehr Neues wir lernen, desto langsamer vergeht die Zeit. Und schneller vergeht sie, wenn wir nur noch auf Autopilot laufen. Also einfach kleine Änderungen in der Tagesroutine einbauen, dann haben wir auch wieder mehr von unserer Zeit. Wie wäre es zum Beispiel mit 5 Minuten meditieren?
0: Ja, das probieren wir doch gerne mal aus. Danke, Leonie. Habt ihr auch eine Frage, die ihr euch schon immer gestellt habt? Dann gerne her damit. Schickt einfach eine WhatsApp an die 0800 14 15 800.
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1: Da haben wir gute Laune-Sound aus den 90ern für euch. Amy Grant mit Baby Baby ist ein großer Hit, klingt wie ein Liebeslied, ist auch eins, aber nicht für irgendeinen Mann, sondern für Amy Grants Tochter, ihr Baby Baby.

0: Amy Grant macht die Stunde komplett. Baby Baby im Bonussong vor 8 und nach 8 geht's in die 80er. Huey Lewis and the News, Hip to be Square. Nach dem News-Update mit allen Neuigkeiten aus Bayern, Deutschland und der Welt. Und jetzt der Wettercheck. Immer mehr Wolken und auch etwas Regen am Abend. Morgen starten wir trüb und nass, dann setzt sich die Sonne Stück für Stück durch. Am Donnerstag gibt es noch Frühnebel, goldenen Herbst.
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2: Ich bin Dominik Schweiger. Bundespräsident Steinmeier hat den neuen Arbeitsminister ernannt. Der ehemalige rheinland-pfälzische Ministerpräsident Schweizer hat jetzt am Abend seine Ernennungsurkunde bekommen. Er folgt auf Bärbel Baas, die gestern ihren Rücktritt erklärt hat. Mehr von Ursula Winkler.
3: Das Amt des Arbeitsministers kennt Schweizer schon aus Rheinland-Pfalz. Schon zweimal leitete er das Landesministerium, bevor er nach dem Rücktritt von Malu Dreyer Ministerpräsident wurde. Viel Zeit, sich im neuen Job in Berlin einzuarbeiten, wird er nicht haben. Er steht unter Reformdruck, vor allem bei der Rente. Ein Knackpunkt ist die geplante Abschaffung der abschlagsfreien Rente nach 45 Beitragsjahren. Die Empfehlung der Rentenkommission lehnt Schweizer aber ab.
2: In Berlin läuft nach der Wahl in der Stadt die Regierungsbildung. Die Grünen und die SPD haben die Sondierungsgespräche mit den Linken jetzt erstmal unterbrochen. Zuerst müsste eine Erklärung zum Umgang mit Antisemitismus bewertet werden. Die haben alle Mitglieder der linken Fraktion unterschrieben. Einer linken Abgeordneten wird vorgeworfen, Israel im Wahlkampf das Existenzrecht abgesprochen zu haben. Mehr als 200 Forschende aus KI und Cybersicherheit haben strengere Sicherheitsmaßnahmen bei der Entwicklung neuer KI-Modelle gefordert. In einem offenen Brief warnen sie vor großen Schäden an kritischer Infrastruktur. Modelle für Cybersicherheit sollten während der Tests physisch vom Internet abgetrennt werden. Hintergrund sind Vorfälle, bei denen KI-Systeme Webseiten gehackt haben. Wissenschaftler haben die geplante Abschwächung des bayerischen Klimaschutzgesetzes scharf kritisiert. Physiker Harald Lesch hat im Landtag unter anderem vor zunehmendem Wassermangel gewarnt. Die Staatsregierung will das Ziel der Klimaneutralität von 2040 auf 2045 verschieben. Schon die bisherigen Ziele verfehlt Bayern nach Einschätzung der Experten deutlich. Der Landtag muss über den Entwurf noch entscheiden. Fast 155.000 Menschen haben eine Online-Petition unterschrieben, die Harpe Kerkeling als Bundespräsidenten vorschlägt. Der Komiker hat sich im Spiegel gerührt gezeigt. Erfolg erwarte er zwar nicht, die Debatte über ein queeres Staatsoberhaupt könne der Gesellschaft aber guttun. Kerkeling geht davon aus, dass die CDU jemanden nach ihren Vorstellungen auswählt und hofft auf die richtige Frau.
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0: Schönen Dienstagabend, wir schenken euch aktuellen Girl Group Sound. Hands up, Gabriella, Gabriella, hands up, Gabriella, la, la. Und wir drehen eine Runde durch die 90er. Walking in Memphis, but do you really feel where I feel? Die Erkältungswelle, die rollt durch Niederbayern. Wenn es euch erwischt hat, gute Besserung. Rein geht's mit einem Kult 80er mit richtig viel Schwung. Huey Lewis and the News, Hip to be Square.
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0: entspannter Sound für den Feierabend. Cat's Eye mit Gabriella am Dienstag, den 13. Oktober. Heute ist der Tag des Gedächtnistrainings. Also nicht vergessen, heute Abend Fußball. Die Bayern müssen in der Champions League ran. Es geht nach Norwegen zu Viking FK. Los geht's um 9 Uhr. Vor 65 Jahren wird das Ampelmännchen geboren. Eine DDR-Erfindung war das damals. Einige musikalische Meilensteine haben wir heute. Vor 63 Jahren das erste TV-Live-Konzert der Beatles. Von London hinaus in die Welt. Vor 45 Jahren veröffentlicht Olivia Newton-John den Song Physical, der endgültige Durchbruch der 80er-Ikone. Musiker Paul Simon von Simon & Garfunkel wird heute 85 und Erfolgsautor Sebastian Fitzek 55. Unser Tageshit heute kommt von den Scissor Sisters, ein klassisches One-Hit-Wonder. Vor 20 Jahren auf Platz 1 der Charts, I Don't Feel Like Dancing.
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Mark Cohn, Walk in Memphis. 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Weiter geht's mit Sound aus Deutschland. Echt, du trägst keine Liebe in dir. Woo!

0: Schönen Feierabend euch, 8:30 haben wir es. Sollten Lehrer eigentlich auch mal draufhauen dürfen? Gleich mehr dazu in unserem News-Update. Wir schauen aufs Wetter. Am Abend immer mehr Wolken, hier und da regnet es ein bisschen. Morgen lockert die Bewölkung langsam wieder auf, die Sonne scheint und es wird milder. Am Donnerstag gibt es nach Frühnebel viel Sonne.
1: Es ist 8:30. 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
2: Mit Lisa Grubwinkler.
1: Das hat Niederbayern heute bewegt.
2: In unseren Klassenzimmern geht's immer rauer zu. Auch in Niederbayern steigt die Zahl der Angriffe an Schulen. Wegen einer ähnlichen Entwicklung plant Dänemark ein neues Gesetz und will Lehrern körperliche Gewalt erlauben. Ein absolutes No-Go, findet Simone Fleischmann vom Bayerischen Lehrerinnen- und Lehrerverband.
3: Dass die Züchtigung wieder Einzug hält in unsere Schulen, dass sozusagen die Lehrerinnen und Lehrer wieder hinlangen dürfen, das darf nicht passieren. Deswegen beobachten wir sehr kritisch, was da in Dänemark läuft. Und wir hoffen sehr, dass die Antwort in Bayern eine andere ist und in Deutschland.
2: Schon jetzt dürfen Lehrer im Notfall eingreifen, ohne extra Gesetze. Statt Gewalt setzt Fleischmann auf mehr Prävention. Zum Beispiel fordert sie mehr Schulpsychologen und Sozialarbeit.
1: Der Blick in die Regionen mit unseren Niederbayern-Reportern. Landkreis Straubing-Bogen aktuell.
4: Hundebesitzer sollten gut auf ihre Lieblinge aufpassen. Das rät die Polizei hier in Degernbach. Jemand legt Giftköder aus. Der Täter nimmt gezielt Hunde ins Visier, denn das Gift steckt in Trockenfutter. Ein Hund hat es gefressen, ist aber nach einer Behandlung beim Tierarzt wieder fit. Aus Degernbach, Melanie Reilhofer.
1: Neues aus dem Landgericht.
5: In Berlin sitzt gestern Ex-Bundesverkehrsminister Andreas Scheuer auf der Anklagebank. Der Niederbayer soll in einem Untersuchungsausschuss zum Mautdebakel ein Angebot verschwiegen haben. Dabei geht es um eine Verschiebung der Mautverträge. Die hätte dem Staat viel Geld gespart. Zwei Zeugen, die gestern aussagen, belasten Scheuer und seinen Staatssekretär weiter. Der Politiker aus Niederbayern hat sich selber noch nicht zum Fall geäußert. Aus der Niederbayern-Redaktion Tamara Neuberger.
1: Natur und Umwelt.
6: Kopf hoch und Ohren auf. Über Bayern sind in den nächsten Tagen und Wochen wieder tausende Kraniche unterwegs. Die Vögel fliegen in ihr Winterquartier und überqueren dabei auch Teile Niederbayerns. Vor allem an großen Flüssen wie der Donau oder Isar stehen die Chancen gut, dass wir Kraniche zu sehen bekommen. Aus der Umweltredaktion Johannes Stettner.
1: Der Sport in der Region.
7: Schlechte Nachrichten für die Straubing Tigers. Das Team muss mehrere Wochen auf Torwart Florian Bugel verzichten. Am Freitag hat sich der 24-Jährige beim Spiel gegen Iserlohn am Unterkörper verletzt. Ersatz ist bereits gefunden. Die Tigers holen Mirko Pantkowski nach Straubing. Der 28-Jährige spielt zuletzt bei den Löwen Frankfurt und verstärkt ab sofort das Goalie-Gespann der Niederbayern. Aus der Sportredaktion Adrian Heimerl.
2: Soweit unser News-Update. 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

0: Aktueller Song von Olivia Rodrigo, Drop Dead. Wir fallen erstmal in die Couch, legen die Füße hoch, kommen runter, vielleicht mit einem Glas Wein, Film schauen oder doch eine Runde laufen. Naja, Hauptsache früh ins Bett, um gescheit schlafen zu können. Zumindest ist das der Plan und dann liegen wir da. Wieder hellwach, der Geist, der kommt einfach nicht zur Ruhe. Einschlafen, gar keine Chance. Servus, Dr. Hans-Günther Wees. Sie sind Schlafexperte bei der Deutschen Gesellschaft für Schlafforschung. Der Abend ist entscheidend, sagen Sie. Was sollten wir denn am Abend beachten, um wieder besser schlafen zu können?
1: Vorsicht auch vielleicht, wenn es um abendlichen Alkoholkonsum geht. Alkohol wirkt erstmal wie ein Tranquilizer, wie so ein Entspannungsmittel. Ne? Wenn wir mal abends ein Bier oder ein Glas Wein getrunken haben, dann ist es so, dass wir viel besser runterkommen, abschalten können, uns entpflichten können. Vordergründig ein guter Schlafratgeber, weil wir ja dadurch diese schlafförderliche Entspannung bekommen. Aber die Quittung kommt sofort.
0: Und wie sieht's mit Sport aus? Das könnte doch helfen beim Auspowern, oder?
1: Genauso ist Sport am Abend nicht hilfreich, weil es den Körper aktiviert, zu Anspannung führt. Auch da sollten wir darauf achten, dass wir einen ausreichenden zeitlichen Abstand haben, wenn wir abends noch Sport treiben, sodass wir dann, wenn wir ins Bett gehen, auch körperlich nicht mehr entsprechend aktiviert sind.
0: Okay, der Körper, der braucht also wirklich Zeit, runterzufahren. Wie ist denn das bei euch so? Was gehört zu eurer Abendroutine und was bringt euch komplett aus dem Schlafmodus? Schickt uns gerne eure Meinung per Sprachnachricht an die 0800 14 15 800.
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1: Nach 2 Jahren Pause ist Dasher endlich wieder zurück mit neuer Country-Musik. Brandneu und direkt in der Playlist für deinen Herbst gelandet. Memo.
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0: brandaktueller Sound von Dasher, Memo. Und wir bleiben aktuell. Mit Michael Schulte, Lovesick, direkt nach dem News-Update. Und jetzt der Wettercheck. Immer mehr Wolken und auch etwas Regen am Abend. Morgen starten wir trüb und nass, dann setzt sich die Sonne Stück für Stück durch. Am Donnerstag gibt es noch Frühnebel, goldenen Herbst.
1: Es ist 9 Uhr. 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
2: Ich bin Dominik Schweiger. Nach dem Cyberangriff auf Eichstätt warnen die Behörden vor gefälschten Nachrichten und Rechnungen im Namen der Stadt. Die Angreifer haben offenbar erhebliche Datenmengen kopiert. Die Stadt hat vorsorglich alle Server vom Netz genommen. Das Landeskriminalamt und die Zentralstelle Cybercrime Bayern ermitteln. Sie gehen davon aus, dass die Täter die Stadt erpressen wollten. Bundespräsident Steinmeier hat den SPD-Politiker Alexander Schweizer zum neuen Bundesarbeitsminister ernannt. Der Staatsoberhaupt sagte, vor Schweizer lägen große Aufgaben, von der Zukunftssicherung des Sozialstaats inklusive Rente bis hin zur Sicherung der Arbeit in Zeiten des Wandels. Schweizer ist der Nachfolger von Bärbel Baas, die gestern zurückgetreten war. Im Dezember will sich der AfD-Spitzenkandidat in Sachsen-Anhalt Siegmund zum Ministerpräsidenten wählen lassen. Noch vor der Wahl will die CDU-Fraktion den Saal verlassen. So will man dem Verdacht aus dem Weg gehen, aus den Reihen der CDU gebe es Stimmen für Siegmund. Dörte Hein berichtet aus Magdeburg.
3: Es war offenbar nicht leicht für die 15 CDU-Abgeordneten, sich auf dieses ungewöhnliche Vorgehen zu einigen. Über 3 Stunden diskutierten sie hinter verschlossenen Türen in einem Raum im Landtag hier in Magdeburg. Anschließend verkündete Fraktionschef Sven Schulze das Ergebnis. 14 Abgeordnete stimmten zu. Einer will nochmal juristische Beratung in Anspruch nehmen.
2: Die Weinlese ist in Deutschland so gut wie abgeschlossen. Laut Statistischem Bundesamt fällt die Ernte mit 8 Millionen Hektolitern zwar üppiger aus als im Vorjahr, aber geringer als der Durchschnitt der letzten 5 Jahre. Grund ist der trockene und sonnige Sommer. Dadurch wurden die Trauben kleiner, aber qualitativ hochwertiger. Die deutschen Winzer gehen daher von einem guten Jahrgang aus. In der Fußball-Champions League geht jetzt der 2. Spieltag der Liga-Phase los. Der FC Bayern ist zu Gast bei Viking Stavanger in Norwegen. Leipzig empfängt die PSV Eindhoven. Und die Frauennationalmannschaft hat auch ihr 2. Testspiel in der WM-Saison gewonnen. Gegen Japan hat sich die DFB-Elf mit 2:1 durchgesetzt. Die Weltmeisterschaft findet nächstes Jahr in Brasilien statt.
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2: Hallo an alle unterwegs. Wir schauen auf die A3 Passau Richtung Nürnberg. Zwischen Passau-Mitte und Garham-Vilshofen 13 Kilometer stockender Verkehr. Macht hier einen Plus von gut 15 Minuten. Wo es geht, eine gute und vor allem sichere Fahrt.

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1: Auf gut Niederbayerisch. Heute wird's einmal so richtig romantisch bei Maximal-Radio. Und zwar mit Ed Sheeran und seinem Liedl Sapphire. Er singt, du strahlst und färbst das Licht. Und ich weiß, dass du die Welt auf dem Rücken trockst. Aber schau dir heute Abend an. Wir tanzen bis morgen früh. Und dann passiert genau das, was wir alle kennen. Musik laut, Nacht jung, bisschen tanzen, bisschen näher kommen und auf einmal willst du, dass die Nacht nie endet. Nein, das habe ich auch schon so oft erlebt. Du willst nur auf ein kurzes Feierabendbier und zack, 3 Stunden später tanze ich mit einem Typen und will, dass das für immer so weitergeht. Spoiler, natürlich ist nicht so weitergegangen. Am nächsten Tag war er weg und ich bin da gestanden mit einem gescheiten Kader und einem halbleeren Kühlschrank. Aber genau diese Momente sind es doch, oder? Dieses kurze, intensive, alles ist möglich Gefühl, wo du denkst, die Zeit bleibt stehen. Also Licht aus, Musik auf und vielleicht findet ihr ja heute euren persönlichen Saphir-Moment.

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1: Heute Nacht ist es zumindest nicht ganz so kalt, um die 9 Grad aktuell. Dafür hängen aber dicke Regenwolken über der Region. Die ziehen auch teilweise noch in den Mittwochmorgen. Später übernimmt dann aber wieder die Sonne. Morgen bei 12 bis 17 Grad.
0: Es ist 9:30. 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
2: Ich bin Dominik Schweiger. Nach dem Cyberangriff auf Eichstätt warnen die Behörden vor gefälschten Nachrichten und Rechnungen im Namen der Stadt. Die Angreifer haben offenbar erhebliche Datenmengen kopiert. Die Stadt hat vorsorglich alle Server vom Netz genommen. Das Landeskriminalamt und die Zentralstelle Cybercrime Bayern ermitteln. Sie gehen davon aus, dass die Täter die Stadt erpressen wollten. Bundespräsident Steinmeier hat den SPD-Politiker Alexander Schweizer zum neuen Bundesarbeitsminister ernannt. Der Staatsoberhaupt sagte, vor Schweizer lägen große Aufgaben, von der Zukunftssicherung des Sozialstaats inklusive Rente bis hin zur Sicherung der Arbeit in Zeiten des Wandels. Schweizer ist der Nachfolger von Bärbel Baas, die gestern zurückgetreten war. Das waren die Nachrichten um 9:30.
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2: Hallo an alle unterwegs. Wir schauen auf die A3 Passau Richtung Nürnberg. Zwischen Passau-Mitte und Garham-Vilshofen 13 Kilometer stockender Verkehr. Macht hier einen Plus von gut 15 Minuten. Wo es geht, eine gute und vor allem sichere Fahrt.
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1: Ja, Fenster sind hoffentlich alle zu. Heute Nacht kommt immer wieder Regen runter. 11 bis 7 Grad sind es aktuell. Morgen früh regnet es auch noch ein bisschen. Dann reißt es aber relativ schnell auf. Sonne-Wolken-Mix für den Mittwoch mit 17 Grad in der Spitze.
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2: Ich bin Hendrik Daum. Bundespräsident Steinmeier hat den neuen Arbeitsminister ernannt. Der ehemalige rheinland-pfälzische Ministerpräsident Schweizer hat am Abend seine Ernennungsurkunde bekommen. Er folgt auf Bärbel Baas, die gestern ihren Rücktritt erklärt hatte. Mehr von Ursula Winkler.
3: Das Amt des Arbeitsministers kennt Schweizer schon aus Rheinland-Pfalz. Schon zweimal leitete er das Landesministerium, bevor er nach dem Rücktritt von Malu Dreyer Ministerpräsident wurde. Viel Zeit, sich im neuen Job in Berlin einzuarbeiten, wird er nicht haben. Er steht unter Reformdruck, vor allem bei der Rente. Ein Knackpunkt ist die geplante Abschaffung der abschlagsfreien Rente nach 45 Beitragsjahren. Die Empfehlung der Rentenkommission lehnt Schweizer aber ab.
2: In Berlin läuft nach der Abgeordnetenhauswahl die Regierungsbildung. Die Grünen und die SPD haben die Sondierungsgespräche mit den Linken jetzt aber erstmal unterbrochen. Zuerst müsste eine Erklärung zum Umgang mit Antisemitismus bewertet werden, heißt es. Die haben alle Mitglieder der linken Fraktion unterschrieben. Einer linken Abgeordneten wird aber vorgeworfen, Israel im Wahlkampf das Existenzrecht abgesprochen zu haben. Papst Leo hat seine Lungenoperation im Gemelli-Krankenhaus in Rom gut überstanden. Laut Vatikan ist der Eingriff planmäßig verlaufen. Der Papst sei bereits wieder in seinem Zimmer. Bei der Operation sollte ein Knoten in der Lunge entfernt werden. In einer Woche sollte der Papst wieder fit sein, heißt es. Bayerns Ministerpräsident Söder nennt ihn den bayerischen Walk of Fame. Im Freistaat werden jetzt herausragende Persönlichkeiten mit einem Stern geehrt, in einem Säulengang bei der Staatskanzlei in München, ähnlich wie in Hollywood. Die ersten beiden Sterne gehen an Charlotte Knobloch, die Präsidentin der israelitischen Kultusgemeinde München und Oberbayern, und an Herzog Franz von Bayern.
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2: Zwei Meldungen haben wir. Einmal die A93 Regensburg Richtung Weiden. Bitte aufpassen zwischen Schwandorf Süd und Schwarzenfeld. Da liegen Fahrzeugteile auf der Fahrbahn. Und die A96 München Richtung Lindau. Hier ein unbeleuchtetes Pannenauto auf dem Standstreifen. Das steht zwischen Oberpfaffenhofen und Wörthsee.

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1: 1991. Pop aus Belgien erobert die deutschen Charts. Die Band Clouseau veröffentlicht ihren Hit Close Encounters. Ursprünglich wurde der Song auf Holländisch veröffentlicht. Wir entscheiden uns aber für die englische Variante. Hier ist Clouseau mit Close Encounters.

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1: Heute Nacht ist es zumindest nicht ganz so kalt, um die 9 Grad aktuell. Dafür hängen aber dicke Regenwolken über der Region. Die ziehen auch teilweise noch in den Mittwochmorgen. Später übernimmt dann aber wieder die Sonne. Morgen bei 12 bis 17 Grad.
0: Es ist 10:30. 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
2: Ich bin Hendrik Daum. Bundespräsident Steinmeier hat den neuen Arbeitsminister ernannt. Der ehemalige rheinland-pfälzische Ministerpräsident Schweizer hat am Abend seine Ernennungsurkunde bekommen. Er folgt auf Bärbel Baas, die gestern ihren Rücktritt erklärt hatte. Mehr von Ursula Winkler.
3: Das Amt des Arbeitsministers kennt Schweizer schon aus Rheinland-Pfalz. Schon zweimal leitete er das Landesministerium, bevor er nach dem Rücktritt von Malu Dreyer Ministerpräsident wurde. Viel Zeit, sich im neuen Job in Berlin einzuarbeiten, wird er nicht haben. Er steht unter Reformdruck, vor allem bei der Rente. Ein Knackpunkt ist die geplante Abschaffung der abschlagsfreien Rente nach 45 Beitragsjahren. Die Empfehlung der Rentenkommission lehnt Schweizer aber ab.
2: In Berlin läuft nach der Abgeordnetenhauswahl die Regierungsbildung. Die Grünen und die SPD haben die Sondierungsgespräche mit den Linken jetzt aber erstmal unterbrochen. Zuerst müsste eine Erklärung zum Umgang mit Antisemitismus bewertet werden, heißt es. Die haben alle Mitglieder der linken Fraktion unterschrieben. Einer linken Abgeordneten wird aber vorgeworfen, Israel im Wahlkampf das Existenzrecht abgesprochen zu haben. Das waren die Nachrichten um 9:30.
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2: Zwei Meldungen haben wir. Einmal die A93 Regensburg Richtung Weiden. Bitte aufpassen zwischen Schwandorf Süd und Schwarzenfeld. Da liegen Fahrzeugteile auf der Fahrbahn. Und die A96 München Richtung Lindau. Hier ein unbeleuchtetes Pannenauto auf dem Standstreifen. Das steht zwischen Oberpfaffenhofen und Wörthsee.
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2: Ja, Fenster sind hoffentlich alle zu. Heute Nacht kommt immer wieder Regen runter. 11 bis 7 Grad sind es aktuell. Morgen früh regnet es auch noch ein bisschen. Dann reißt es aber relativ schnell auf. Sonne-Wolken-Mix für den Mittwoch mit 17 Grad in der Spitze.
1: Es ist 11 Uhr. 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
3: Ich bin Hendrik Daum. Bei der Operation von Papst Leo ist Lungenkrebs festgestellt worden. Das teilte das Gemelli-Krankenhaus in Rom gerade eben mit. Bei dem Eingriff sei ein Knoten sowie der Unterlappen des rechten Lungenflügels des 71-Jährigen entfernt worden. Anschließende Untersuchungen hätten ergeben, dass es sich um einen bösartigen Tumor gehandelt habe. Ob sich der Krebs weiter ausgebreitet hat, ist noch unklar. Der Vatikan hatte zunächst lediglich erklärt, dass Leo die Operation gut überstanden habe. Die Stadt Eichstätt ist nach dem Cyberangriff weitgehend lahmgelegt. Die Verwaltung hat vorsorglich alle Server vom Netz genommen. Viele städtische Dienste funktionieren nicht, E-Mail und Telefon sind ausgefallen. Für dringende Fälle ist das Rathaus über eine Hotline erreichbar. Ermittler prüfen jetzt, ob Daten verschlüsselt oder abgeflossen sind. Der oder die Täter sind noch unbekannt. Die Stadt warnt Bürger auch vor gefälschten Mitteilungen oder sogar Rechnungen, die angeblich von der Verwaltung stammen. Die Bundesregierung hat sich auf einen Kompromiss bei der Zuckersteuer geeinigt. Morgen soll das Kabinett die sogenannte Formulierungshilfe beschließen. Im Kern geht es um Getränke, die mindestens 5 Gramm Zucker pro 100 Milliliter enthalten. Das berichtet das Redaktionsnetzwerk Deutschland. Das wäre zum Beispiel bei Saftschorlen oder vielen Eistees der Fall. Ab Juli nächstes Jahr soll darauf ein Steuersatz von 26 Cent pro Liter erhoben werden. Ab 8 Gramm Zucker soll dieser Satz auf 32 Cent steigen. Einen Tag nach dem Rücktritt von Bundesarbeitsministerin Baas ist der ehemalige rheinland-pfälzische Ministerpräsident Schweizer zu ihrem Nachfolger ernannt worden. Bundespräsident Steinmeier überreichte dem SPD-Politiker am Abend die Ernennungsurkunde. Bundeskanzler Merz verlangt vom neuen Arbeitsminister sofortiges Tempo bei den Reformen. SPD-Chef Klingbeil ist zuversichtlich, dass es bald eine Einigung geben wird, vor allem auch bei der Rentenreform.
4: Diese Regierungskonstellation hat die Chance, eine große Rentenreform auf den Weg zu bringen. Es gibt Klärungsbedarf noch in vielen inhaltlichen Punkten, aber diese Regierung kann das schaffen, wenn alle bereit sind, sich inhaltlich zu bewegen. Und das ist eines der großen Themen jetzt für die nächsten Monate.
3: Deutschland gehört ab dem nächsten Jahr wieder dem UN-Menschenrechtsrat an. Bei der Abstimmung in der UN-Vollversammlung in New York erhielt Deutschland 163 Stimmen, deutlich mehr als die notwendige Mehrheit. Einen Gegenkandidaten gab es nicht. Außenminister Wadephul erklärte nach der Wahl, Deutschland werde die Mitgliedschaft nutzen, um den Schutz von Menschenrechten weltweit zu verbessern.
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3: Nur eine Meldung haben wir von der A9 Nürnberg Richtung Berlin. Bitte aufpassen zwischen Bayreuth Süd und Bayreuth Nord. Da steht auf dem Standstreifen ein unbeleuchtetes Pannenauto.
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1: Heute Nacht ist es zumindest nicht ganz so kalt, um die 9 Grad aktuell. Dafür hängen aber dicke Regenwolken über der Region. Die ziehen auch teilweise noch in den Mittwochmorgen. Später übernimmt dann aber wieder die Sonne. Morgen bei 12 bis 17 Grad.
0: Es ist 11:30. 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
2: Ich bin Hendrik Daum. Bei der Operation von Papst Leo ist Lungenkrebs festgestellt worden. Das teilte das Gemelli-Krankenhaus in Rom gerade eben mit. Bei dem Eingriff sei ein Knoten sowie der Unterlappen des rechten Lungenflügels des 71-Jährigen entfernt worden. Anschließende Untersuchungen hätten ergeben, dass es sich um einen bösartigen Tumor gehandelt habe. Ob sich der Krebs weiter ausgebreitet hat, ist noch unklar. Der Vatikan hatte zunächst lediglich erklärt, dass Leo die Operation gut überstanden habe. Die Bundesregierung hat sich auf einen Kompromiss bei der Zuckersteuer geeinigt. Morgen soll das Kabinett die sogenannte Formulierungshilfe beschließen. Im Kern geht es um Getränke, die mindestens 5 Gramm Zucker pro 100 Milliliter enthalten. Das berichtet das Redaktionsnetzwerk Deutschland. Das wäre zum Beispiel bei Saftschorlen oder vielen Eistees der Fall. Ab Juli nächstes Jahr soll darauf ein Steuersatz von 26 Cent pro Liter erhoben werden. Ab 8 Gramm Zucker soll dieser Satz auf 32 Cent steigen. Das waren die Nachrichten um 11:30.
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2: Nur eine Meldung haben wir von der A9 Nürnberg Richtung Berlin. Bitte aufpassen zwischen Bayreuth Süd und Bayreuth Nord. Da steht auf dem Standstreifen ein unbeleuchtetes Pannenauto.
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1: Ja, Fenster sind hoffentlich alle zu. Heute Nacht kommt immer wieder Regen runter. 11 bis 7 Grad sind es aktuell. Morgen früh regnet es auch noch ein bisschen. Dann reißt es aber relativ schnell auf. Sonne-Wolken-Mix für den Mittwoch mit 17 Grad in der Spitze.
0: Es ist 12 Uhr. 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
2: Ich bin Hendrik Daum. Bei der Operation von Papst Leo ist Lungenkrebs festgestellt worden. Das teilte das Gemelli-Krankenhaus in Rom am späten Abend mit. Bei dem Eingriff sei ein Knoten sowie der Unterlappen des rechten Lungenflügels des 71-Jährigen entfernt worden. Anschließende Untersuchungen hätten dann ergeben, dass es sich um einen bösartigen Tumor gehandelt habe. Ob sich der Krebs allerdings weiter ausgebreitet hat, ist noch unklar. Der Vatikan hatte zunächst lediglich erklärt, dass Leo die Operation gut überstanden habe. Die Stadt Eichstätt ist nach dem Cyberangriff weitgehend lahmgelegt. Die Verwaltung hat vorsorglich alle Server vom Netz genommen. Viele städtische Dienste funktionieren nicht. E-Mail und Telefon sind ausgefallen. Für dringende Fälle ist das Rathaus über eine Hotline erreichbar. Ermittler prüfen jetzt, ob Daten verschlüsselt wurden oder abgeflossen sind. Der oder die Täter sind noch unbekannt. Die Stadt warnt jetzt ausdrücklich vor gefälschten Mitteilungen oder sogar Rechnungen, die angeblich von der Verwaltung stammen. Die Bundesregierung hat sich auf einen Kompromiss bei der Einführung einer Zuckersteuer auf Getränke geeinigt. Im Kern geht es um Getränke, die mindestens 5 Gramm Zucker pro 100 Milliliter enthalten. Das wäre zum Beispiel bei Saftschorlen oder vielen Eistees der Fall. Ab Juli nächstes Jahr soll darauf ein Steuersatz von 26 Cent pro Liter erhoben werden. Ab 8 Gramm Zucker soll der Satz auf 32 Cent steigen. Für kleinere Hersteller soll die Steuer offenbar nicht gelten. Deutschland gehört ab dem nächsten Jahr wieder dem UN-Menschenrechtsrat an. Bei der Abstimmung in der UN-Vollversammlung in New York erhielt Deutschland 163 Stimmen, deutlich mehr als die notwendige Mehrheit. Einen Gegenkandidaten gab es nicht. Außenminister Wadephul erklärte nach der Wahl, Deutschland werde die Mitgliedschaft nutzen, um den Schutz von Menschenrechten weltweit zu verbessern. Nach einem erneuten Blitzgegentor nach nur 71 Sekunden und einem Platzverweis für Michael Olisse hat der FC Bayern einen fest eingeplanten Sieg in der Champions League verpasst. Beim 3:3 Unentschieden bei Viking Stavanger drehten die Münchner zwar nach einem 0:2 Rückstand zunächst das Spiel, kassierten aber nach der gelb-roten Karte für Olisse in Unterzahl noch den Ausgleichstreffer in der 90. Minute. Leipzig gewann sein Heimspiel gegen Eindhoven mit 1:0.
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2: Nur eine Meldung haben wir von der A9 Nürnberg Richtung Berlin. Bitte aufpassen zwischen Bayreuth Süd und Bayreuth Nord. Da steht auf dem Standstreifen ein unbeleuchtetes Pannenauto.

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1: Wir starten rein in den Mittwoch mit dem altbekannten Nebel und ein bisschen Regen. Die Wolken bleiben aber nicht den ganzen Tag. Später ist dann wieder Sonnenschein angesagt. Das Ganze heute bei bis zu 17 Grad.
0: Es ist 12:30. 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
2: Ich bin Hendrik Daum. Bei der Operation von Papst Leo ist Lungenkrebs festgestellt worden. Das teilte das Gemelli-Krankenhaus in Rom am späten Abend mit. Bei dem Eingriff sei ein Knoten sowie der Unterlappen des rechten Lungenflügels des 71-Jährigen entfernt worden. Anschließende Untersuchungen hätten dann ergeben, dass es sich um einen bösartigen Tumor gehandelt habe. Ob sich der Krebs allerdings weiter ausgebreitet hat, ist noch unklar. Der Vatikan hatte zunächst lediglich erklärt, dass Leo die Operation gut überstanden habe. Die Bundesregierung hat sich auf einen Kompromiss bei der Einführung einer Zuckersteuer auf Getränke geeinigt. Im Kern geht es um Getränke, die mindestens 5 Gramm Zucker pro 100 Milliliter enthalten. Das wäre zum Beispiel bei Saftschorlen oder vielen Eistees der Fall. Ab Juli nächstes Jahr soll darauf ein Steuersatz von 26 Cent pro Liter erhoben werden. Ab 8 Gramm Zucker soll der Satz auf 32 Cent steigen. Für kleinere Hersteller soll die Steuer offenbar nicht gelten. Das waren die Nachrichten um 12:30.
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2: Nur eine Meldung haben wir von der A9 Nürnberg Richtung Berlin. Bitte aufpassen zwischen Bayreuth Süd und Bayreuth Nord. Da steht auf dem Standstreifen ein unbeleuchtetes Pannenauto.
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1: Nasse 11 Grad in der Spitze aktuell. Ein bisschen müssen wir auch noch mit dem Regen auskommen. Später übernimmt dann aber wieder die Sonne. 12 bis 17 Grad werden es heute.
0: Es ist 1 Uhr. 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
2: Ich bin Hendrik Daum. Papst Leo hat Lungenkrebs, das teilten seine Ärzte am späten Abend mit nach einer Operation des 71-Jährigen. Bei dem Eingriff wurde Leo der untere Lappen der rechten Lunge entfernt. Nach einer Gewebeuntersuchung stand dann fest, es ist Krebs. Aus Rom berichtet Claudia Wächter.
3: Eine Schreckensnachricht für viele Gläubige. Leo selbst, sagen seine Ärzte hier, habe damit gerechnet, dass es Krebs ist. Seine Prognose sei aber gut, da der Tumor im Frühstadium entdeckt wurde. Etwa anderthalb Stunden wurde der Papst hier operiert. Alles lief wie geplant und einige Zeit später fragte er schon nach seinem Abendbrot. Erst am Wochenende hatte Leo, der sich immer fit hält, völlig überraschend erklärt, er habe einen Lungenknoten.
2: In Frankreich haben erneut Zehntausende Schüler und Studenten für bessere Lern- und Studienbedingungen demonstriert. Das Innenministerium sprach von landesweit 160.000 Teilnehmern. Laut den Organisatoren waren es aber dreimal so viele. Die Demonstranten fordern unter anderem 10 Milliarden Euro zur Renovierung und besseren Ausstattung der Oberschulen. An mehreren Orten kam es wieder zu Auseinandersetzungen mit den Sicherheitskräften. So wurde die Polizei etwa in Paris und Lyon mit Gegenständen beworfen. Die Beamten setzten Tränengas ein. Bayerns Ministerpräsident Söder nennt ihn den bayerischen Walk of Fame. Im Freistaat werden jetzt herausragende Persönlichkeiten mit einem Stern geehrt, in einem Säulengang bei der Staatskanzlei in München, ähnlich wie in Hollywood. Die ersten beiden Sterne gehen an Charlotte Knobloch, die Präsidentin der israelitischen Kultusgemeinde München und Oberbayern, und an Herzog Franz von Bayern. Nach einem erneuten Blitzgegentor nach nur 71 Sekunden und einem Platzverweis für Michael Olisse hat der FC Bayern einen fest eingeplanten Sieg in der Champions League verpasst. Beim 3:3 Unentschieden bei Viking Stavanger drehten die Münchner zwar nach einem 0:2 Rückstand zunächst das Spiel, kassierten aber nach der gelb-roten Karte für Olisse in Unterzahl noch den Ausgleichstreffer in der 90. Minute. Leipzig gewann sein Heimspiel gegen Eindhoven mit 1:0.
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2: Wir starten mit der A3 Passau Richtung Nürnberg. Hier gab es einen Unfall im Baustellenbereich. Bitte vorsichtig fahren zwischen Hengersberg und dem Kreuz Deggendorf. Dann die A92 München Deggendorf, hier in beiden Richtungen. Gefahr durch Menschen auf der Fahrbahn zwischen Plattling Nord und dem Kreuz Deggendorf. Und dann haben wir noch die A93 Regensburg Richtung Weiden. Da steht ein Pannen-LKW zwischen Schwarzenfeld und Nappburg.

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1: Wir starten rein in den Mittwoch mit dem altbekannten Nebel und ein bisschen Regen. Die Wolken bleiben aber nicht den ganzen Tag. Später ist dann wieder Sonnenschein angesagt. Das Ganze heute bei bis zu 17 Grad.
0: Es ist 2:30. 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
2: Ich bin Hendrik Daum. Papst Leo hat Lungenkrebs, das teilten seine Ärzte am späten Abend mit nach einer Operation des 71-Jährigen. Bei dem Eingriff wurde Leo der untere Lappen der rechten Lunge entfernt. Nach einer Gewebeuntersuchung stand dann fest, es ist Krebs. Aus Rom berichtet Claudia Wächter.
3: Eine Schreckensnachricht für viele Gläubige. Leo selbst, sagen seine Ärzte hier, habe damit gerechnet, dass es Krebs ist. Seine Prognose sei aber gut, da der Tumor im Frühstadium entdeckt wurde. Etwa 1,5 Stunden wurde der Papst hier operiert. Alles lief wie geplant und einige Zeit später fragte er schon nach seinem Abendbrot. Erst am Wochenende hatte Leo, der sich immer fit hält, völlig überraschend erklärt, er habe einen Lungenknoten.
2: In Frankreich haben erneut Zehntausende Schüler und Studenten für bessere Lern- und Studienbedingungen demonstriert. Das Innenministerium sprach von landesweit 160.000 Teilnehmern. Laut den Organisatoren waren es aber dreimal so viele. Die Demonstranten fordern unter anderem 10 Milliarden Euro zur Renovierung und besseren Ausstattung der Oberschulen. An mehreren Orten kam es wieder zu Auseinandersetzungen mit den Sicherheitskräften. So wurde die Polizei etwa in Paris und Lyon mit Gegenständen beworfen. Die Beamten setzten Tränengas ein. Das waren die Nachrichten um 5:30.
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2: Wir starten mit der A3 Passau Richtung Nürnberg. Hier gab es einen Unfall im Baustellenbereich. Bitte vorsichtig fahren zwischen Hengersberg und dem Kreuz Deggendorf. Dann die A92 München Deggendorf hier in beiden Richtungen. Gefahr durch Menschen auf der Fahrbahn zwischen Plattling Nord und dem Kreuz Deggendorf. Und dann haben wir noch die A93 Regensburg Richtung Weiden. Da steht ein Pannen-LKW zwischen Schwarzenfeld und Nappburg.
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1: Nasse 11 Grad in der Spitze aktuell. Ein bisschen müssen wir auch noch mit dem Regen auskommen. Später übernimmt dann aber wieder die Sonne. 12 bis 17 Grad werden es heute.
0: Es ist 2 Uhr. 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
2: Ich bin Hendrik Daum. Es ist ein Schock für viele Gläubige. Papst Leo ist an Lungenkrebs erkrankt. Das teilten seine Ärzte am späten Abend im Gemelli-Krankenhaus in Rom mit. Zuvor war der 71-jährige Papst rund 1,5 Stunden lang operiert worden. Dabei wurde ihm ein bösartiger Tumor und ein Teil des rechten Lungenflügels entfernt. Der Eingriff sei erfolgreich und ohne Komplikationen verlaufen, so die Ärzte. Ob sich der Krebs allerdings weiter ausgebreitet hat, ist noch unklar. Die Prognose sei aber gut, heißt es, da der Tumor im Frühstadium entdeckt wurde. Papst Leo soll sich jetzt etwa eine Woche im Krankenhaus erholen. Offen blieb, wie es mit seiner Therapie jetzt weitergeht. Die Bundesregierung hat sich auf einen Kompromiss bei der Einführung einer Zuckersteuer auf Getränke geeinigt. Im Kern geht es um Getränke, die mindestens 5 Gramm Zucker pro 100 Milliliter enthalten. Das wäre zum Beispiel bei Saftschorlen oder vielen Eistees der Fall. Ab Juli nächstes Jahr soll darauf ein Steuersatz von 26 Cent pro Liter erhoben werden. Ab 8 Gramm Zucker soll der Satz auf 32 Cent steigen. Für kleinere Hersteller soll die Steuer offenbar nicht gelten. Nach der tödlichen Gewalttat gegen 2 Behördenmitarbeiter während einer routinemäßigen Waffenkontrolle in Berngau in der Oberpfalz liegt jetzt das Obduktionsergebnis vor. Demnach starben die 54 Jahre alte Frau und ihr 45-jähriger Kollege jeweils durch mehrere Schüsse. Das hat die Staatsanwaltschaft mitgeteilt. Der 60 Jahre alte Tatverdächtige befindet sich weiterhin in einem Krankenhaus. Die Tat ist heute auch Thema im Innenausschuss des Bayerischen Landtags. Nach einem erneuten Blitzgegentor nach nur 71 Sekunden und einem Platzverweis für Michael Olisse hat der FC Bayern einen fest eingeplanten Sieg in der Champions League verpasst. Beim 3:3 Unentschieden bei Viking Stavanger drehten die Münchner zwar nach einem 0:2 Rückstand zunächst das Spiel, kassierten aber nach der gelb-roten Karte für Olisse